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1: Ja, einen schönen guten Morgen, Herr Kleiner, hier ist oben von der Arbeitsgemeinschaft in Braunschweig. 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
2: Ja, wunderschönen guten Morgen. Ihr hört das Morgenmagazin der Freien Radios, heute aus Leipzig. Ihr könnt das hören bei Radio Korax auf der 95,9, bei Radio Plauen Leipzig natürlich, bei Coloradio in Dresden aber auch und auch für ganz Sachsen online beim Rundfunkkombinat oder bei Radio Swupfurt in Frankfurt oder auf DRB Plus, möglicherweise auch in Swobice und bei Radio Unerhört in Marburg auf der 90,1 und auf DRB Plus oder im Livestream und auch heute bei den Freien Radios Berlin-Brandenburg auf DRB Plus und auch bei den Freien Radios in Stuttgart auf der 99,2. Herzlich willkommen. Ja, heute hören wir ganz viele verschiedene Dinge auf jeden Fall und erstmal hören wir aber Musik von der Gruppe Deep Freeze Mice, einen Song, nämlich Minstrel Radio Joghurt.

Ja, das waren die Deep Freeze Mice. Jetzt geht's auch gleich weiter. Wir haben uns nämlich so ein kleines Thema vorgenommen, auch sommerliche Festivals mit Musik von Bands, die irgendwo spielen. Und das zum Beispiel in der Zora in Open Air in Halberstadt. Die feiern auch 35 Jahre dieses Jahr. Die Zora ist ja schon ein lang existierendes soziokulturelles Zentrum in Halberstadt, das auch ziemlich wichtig ist für Halberstadt, denke ich. Und da spielen unter anderem bei diesem 20. Festival am 26. bis 28. Juni, wo 35 Jahre Zora gefeiert werden, unter anderem eine Gruppe aus Buenos Aires in Argentinien, nämlich La Fanfaria del Capitan, von denen hören wir jetzt erstmal noch ein Stück, ist dann auch weitergeht mit den Nachrichten. Und die klingen so.

0: Ja, jetzt geht's weiter mit den Pixies. Die spielen nämlich auch hier in Leipzig am 1. Juli, genau gesagt, auf der Parkbühne. Wir hören ein Stück von den Pixies, Where's My Mind von der Surfer Rosa.
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Eine bundesweite Störung bei der Bahn hat den Fernverkehr sowie S-Bahn am späten Dienstagabend für rund 2 Stunden lahmgelegt. Wegen einer Störung im Bahnfunk konnten Züge Bahnhöfe nicht verlassen. Fahrgäste steckten auf freier Strecke fest. Gegen 0.30 Uhr fuhren die ersten Züge dann wieder. Danach lief der Verkehr am frühen Morgen Schritt für Schritt weiter an, wie ein DB-Sprecher mitteilte. Etliche Fahrgäste im ganzen Land waren von der Störung betroffen. Der Zugfunk GSMR, Global System for Mobile Communications Railway, sei das zentrale Kommunikationsmittel zwischen den Lokführerinnen und Lokführern im Zug und den Fahrdienstleiterinnen und Fahrdienstleitern auf den Stellwerken des Netzbetreibers DB Infra Go AG. Und das ist eben, hat eben nicht funktioniert. Unter anderem am Berliner Hauptbahnhof beklagten Fahrgäste auch, dass es keine Auskünfte gab. Nach den umstrittenen Rückführungszentren in Drittstaaten wie Albanien oder Ruanda will die EU nun auch Abschiebungen von nicht anerkannten Asylbewerbern nach Afghanistan ermöglichen. Zu diesem Zweck reiste am Dienstag eine 5-köpfige Delegation der radikal-islamistischen Taliban nach Brüssel, um Gespräche mit der EU-Kommission zu führen. Nach inoffiziellen Angaben soll zu der Delegation unter anderem Abdul Kahar Balchi gehören, ein Sprecher des Außenministeriums in Kabul. Für die Einreise der normalerweise unerwünschten und mit einem Einreiseverbot belegten Taliban hatte Belgien eine Ausnahmegenehmigung erteilt. Ihr Aufenthalt wurde allerdings auf 24 Stunden begrenzt. Als Grundlage der Brüsseler Gespräche dient lediglich ein Brief von 20 EU-Staaten vom 16. Oktober 2025. Darin fordern die Länder, darunter Deutschland, die Kommission auf, bei der Abschiebung irregulärer, in Anführungszeichen, Migranten nach Afghanistan zu helfen. Zur Begründung verweisen sie auf die niedrige Rückführungsrate. Im Jahr 2024 seien EU-weit 22.870 Abschiebungen angeordnet worden, doch nur 435 Afghanen und Afghaninnen seien in ihre Heimat zurückgekehrt. Eine Rate von nur 2%. Es gehe darum, dies zu ändern, heißt es in dem Schreiben. Auf die katastrophale menschen- und frauenrechtliche Lage in Afghanistan geht der Brief nicht ein.

Spanien gilt eine Hitzewarnung. Die spanische Wetterbehörde AEMET rief am Dienstag die höchste Alarmstufe Rot, die vor ungewöhnlicher Gefahr wegen hoher Temperaturen warnt, aus. Das italienische Gesundheitsministerium hat für 15 Städte, darunter Rom und Mailand, die höchste Hitzealarmstufe ausgerufen. Der Hitzerekord für den Monat Juni in Deutschland wird dann womöglich am Freitag gebrochen, wenn die Temperaturen auf bis zu 40 Grad steigen können. Der bisherige Rekord für den Monat Juni wurde am 30. Juni 2019 in Bernburg in Sachsen-Anhalt mit 39,6 Grad gemessen. Noch heißer könnte es am Samstag werden. Der DWD, der Deutsche Wetterdienst, erwartet dann Höchstwerte zwischen 35 und 41 Grad. Die Bundesregierung sollte aus Sicht von Hilfswerken mindestens 2,8 Milliarden Euro pro Jahr für humanitäre Zwecke bereitstellen. Das fordern Terre des Hommes und die Welthungerhilfe in ihrem sogenannten Kompass 2026, der im Laufe des Tages vorgestellt wird. Dafür müssen die von 2 auf 1 Milliarde gekürzten Mittel im Auswärtigen Amt wieder aufgestockt werden. Beide Organisationen appellieren zudem an die schwarz-rote Koalition, von den geplanten Kürzungen in der Entwicklungszusammenarbeit abzusehen. So müsse humanitäre Hilfe bedarfsorientiert, neutral und unabhängig sein und dürfe nicht Sicherheits-, Migrations- oder geopolitischen Interessen untergeordnet werden. Der jährlich erscheinende Bericht soll nach Angaben des Erstellers, der Ersteller, den Kurs der Bundesregierung in Zeiten geopolitischer Krisen analysieren. Das waren die Kurznachrichten vom heutigen Mittwoch. Jetzt geht's nochmal weiter, kurz mit Musik. Nochmal verweisend auf ein Festival, nämlich in Frankreich ist das Paris Popfest. Dort wird die Gruppe oder der Künstler Pretzel Göring auch auftreten. Von dem hören wir jetzt ein Lied von einer neuen Single, nämlich Gelächter in der Dunkelheit. Außerdem spielt er bei der Präminale am 3. Juli in Bremen. Das ist auch ein kostenloses Festival. Wir hören Gelächter in der Dunkelheit von Pretzel Göring. 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

Ja, das waren die Pixies, Gelächter der Dunkelheit. Wie gesagt, beim Paris Popfest spielen die. Das ist allerdings erst im September und vorher aber schon am 3. Juli, glaube ich, in Bremen bei der Priminale. Genau, 3. Juli in Bremen bei der Priminale und am 24. September beim Paris Popfest. Wir verweisen nochmal auf dieses, ja, auf die sommerlichen Festivals, da es sich gerade auch anbietet. Hören wir nochmal ein Stück von einer Gruppe, die auch beim Paris Popfest spielen am 24. September, nämlich die Gruppe Landehacked aus

0: Ja, das war die Gruppe Landehackt oder Landehackt aus England kommen die und wir machen jetzt weiter mit den Paralympischen Winterspielen. Wie könnte das auch anders sein zu dieser Jahreszeit? Passend zum Wetter der aktuellen Woche wird es um die Winterspiele gehen. Um genau zu sein, die Paralympischen WintersportlerInnen und wie sich die mediale Aufmerksamkeit um diese Spiele entwickelt hat und vor allem vor welchen Schwierigkeiten sie auch stehen. Also um solche Themen zu nennen wie Förderstellen, Sponsoren, Preisgelder oder Rente. Wir haben jetzt diesen Beitrag und einen kurzen Einblick, der wurde im Masterstudiengang Multimedia und Autorinnenschaft der Martin-Luther-Universität erstellt. Den hören wir nun.
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3: Also am liebsten würde ich sagen können, so, ah ja, ich habe ja schon alles erreicht, ich kann da jetzt hinfahren und einfach Spaß haben, aber so funktioniert halt der Leistungssport leider dann doch wieder nicht. Aber ich finde es mega schön, dass die in Europa sind und ich das Feeling mal noch miterleben darf. Ja, das ist schon nochmal cool, wenn man irgendwie nur so kurz reisen muss und irgendwie viele Familie, Freunde irgendwie dabei sein können, die einen ja auch schon jahrelang irgendwie so mit unterstützt haben.
4: Das Mann ist gepickt, that up again. 1.08, and there really are some parts of this course that some are tackling much quicker than others.
3: Ja, also ich würde schon sagen, dass es auch medial auf jeden Fall eine Bedeutung hat mehr jetzt. Also wenn ich überlege, gut, Sochi war 2014, da war schon auch medial was los, aber ich würde sagen, das hat sich so über die anderen Spiele nochmal mehr gesteigert. Also Spiele, finde ich, sind eh immer so ein bisschen Auslöser, dass mehr Aufmerksamkeit halt da ist und sich das so ein bisschen potenziert oder zumindest vermehrt insgesamt. Also ich glaube, ganz wichtig waren zum Beispiel jetzt auch die Sommerspiele in Paris. Aber ich glaube, es ist so eine Mischung aus, dass wir Athleten halt versuchen, mehr zu fordern. Also es gibt auch immer mehr so Athletenzusammenschlüsse, egal ob jetzt olympisch oder paralympisch. Und dann aber auch, was mir also so im Sponsoring-Bereich aufgefallen ist, früher wurdest du mehr so als soziales Engagement gesehen. Also als ich, weiß nicht, 2013 Sponsorenmappen rausgeschickt habe, da kamen dann oft so Absagen mit, wir engagieren uns schon sozial. Und das, klar, ich habe natürlich dann auch mehr Erfolge gehabt jetzt die letzten Jahre, aber trotzdem habe ich den Eindruck gehabt, dass da halt dann auch das Ansehen bei den Firmen ein anderes ist. Wir Sportler sind ja eigentlich schlecht abgesichert für die Zukunft, wenn man nicht gerade eine Spitzensportförderstelle hat beim Bund. Was ist mit der Rente als Sportler? Man, klar, hat eigentlich ja keinen Rentenanspruch, weil es ja nicht wirklich als Job angesehen wird, wenn man eben nicht angestellt ist. Medaillenprämien mussten wir auch immer versteuern. Es gibt zwar jetzt die Sportförderstellen beim Zoll, bei der Polizei ist es auch nicht so einfach reinzukommen. Also es gibt eigentlich gerade nur den Zoll für uns Parasportler so richtig, um da eine Sportförderstelle zu bekommen. Ich glaube, da ist noch so viel Potenzial und es wird ja jedes Wochenende Wintersport zum Beispiel gezeigt und dass man da dann nicht versucht, auch unsere Wettkämpfe halt näher an die der Nichtbehinderten zu bringen, dass halt die ganzen Strukturen schon auch die ja schon aufgebaut wurden für die Nichtbehinderten, dass wir die auch nutzen können und dann wäre das Fernsehen vielleicht ja eh schon vor Ort. Wieso kann man das nicht alles irgendwie ein bisschen enger zusammennehmen? Das finde ich halt so schade. Wenn wir jetzt irgendwie einen Weltcup gewinnen oder so, kriegen wir kein Preisgeld und dabei brauchen wir Parasportler ja vielleicht nochmal mehr Geld, weil wir die Hilfsmittel, die Sportgeräte, die werden ja auch nicht von der Krankenkasse finanziert und die sind bei uns ja teilweise viel teurer als im Nichtbehindertenbereich oder kannst du nicht von der Stange kaufen. Das heißt, du brauchst dann wieder individuelle Anpassungen und bis du das halt alles zusammen hast, Also wenn man jetzt nicht gerade eine Sportförderstelle hat oder Sponsoren oder so, ist natürlich irgendwo schon die finanzielle Unsicherheit einfach gegeben. Und deswegen, ja, finde ich schon, dass da noch generell halt was passieren kann. Ja. Ja. Ich glaube schon, dass sich's verbessert hat und auch wie wir wahrgenommen werden, dass wir auch wirklich als Leistungssportler wahrgenommen werden und nicht nur so als Menschen mit Behinderung, die Sport machen. Und es können viel mehr Leute was mit Paralympics anfangen. Also so, was machen wir, was ist es? Das finde ich, hat sich auf jeden Fall verändert. Wertschätzung ist halt immer groß, wenn die Paralympics sind. Die anderen 3 Jahre dazwischen ist es halt immer so, da fallen wir wieder so hinten runter. Aber insgesamt, glaube ich, hat sich schon viel getan. Ja.
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0: Ja, nach diesem Rückblick auf die Paralympischen Winterspiele in Italien im Frühjahr gehen wir noch ein bisschen weiter zurück. Im November besuchte nämlich eine Studentin des Masterstudiengangs Multimedia und Autorinnenschaft der Martin-Luther-Universität in Halle die Ausstellung Karl Hofer der Kunststiftung Moritzburg. Sie stand unter dem Namen Zwischen Schönheit und Wahrheit und Karl Hofer zählt zu den bedeutendsten Malern der Moderne in Deutschland. Wie seine Werke mit seinem bewegten Lebensweg zusammenhängen und welche aufstoßenden Details sich darin finden, hört ihr jetzt im kommenden Beitrag.

Oh, hier gibt es leider ein kleines technisches Problem. Jedenfalls kann es nochmal woanders probieren.

Ja, wir stoppen das nochmal kurz. Das hört hier irgendwie verzerrt an. Wir spielen es nochmal ab auf einem anderen Kanal.

Seit ich im Herbst 2025 nach Halle gezogen bin, sehe ich regelmäßig Ausstellungsplakate, die den Bahnhofsgang säumen. Vielleicht erinnerst du dich auch an folgendes Plakat. Es zeigt eine Ölmalerei, in deren Mittelpunkt zwei flächig gemalte Gesichter stehen, die kein Zeichen von Alter aufweisen. Darunter befinden sich ihre Körper, die bis zum oberen Rücken zu sehen sind. Die Kleidung ist in Rot-, Blau- und Grüntönen gehalten und ebenso schematisch gearbeitet und lässt kaum Details erahnen. Das eine Gesicht ist der betrachtenden Person zugewendet und blickt zum linken unteren Bildrand. Es wird von einem leuchtenden Gelb ringsherum gerahmt, was an einen Heiligenschein erinnert. Das zweite Gesicht ist im Profil abgebildet und verdeckt die linke hinterliegende Gesichtshälfte. Beide Gesichter befinden sich in einem schwarzen Sichelmond mit gelbem Rand, der im Kontrast zur sonst leuchtenden Farbigkeit steht. Es wirkt, als könnte es sich um eine Person aus zwei unterschiedlichen Perspektiven handeln. Am linken, oberen Bildrand steht die Aufschrift Kunstmuseum Moritzburg. Weiter unten ist der Titel der Ausstellung Karl Hofer zwischen Schönheit und Wahrheit zu lesen. Ebenso wie die Ausstellungsdauer, die vom 21. November 2025 bis zum 15. Februar 2026 war. Im Rahmen der Ausstellung wurden gut 50 Gemälde des Künstlers Karl Hofer aus der Sammlung Arthaus aus Leipzig gezeigt. Die Werke sind zwischen 1900 und 1955 entstanden und wurden in 7 thematischen Kapiteln präsentiert. Der Mensch, Maskeraden, schutzlos und verwundet an Körper und Seele, Landschaft, Surreales, Mythologisches, Biblisches, Stillleben und Wiederholungen und Variation. Laut der Kuratorin Dr. Anke Dornbach war dies eine bewusste Setzung, weil Karl Hofers Arbeit in Kategorien besser greifbar wäre als in einer chronologischen Kuration. Bei dem zuvor beschriebenen Gemälde handelt es sich um einen Ausschnitt des Werkes Schwarzmond aus dem Jahr 1948. Es ist in seiner vollen Größe insgesamt 114,5 x 81,3 cm groß. Gemeinsam mit einer Freundin besuchte ich die Ausstellung im November. Beim Besuch in der Moritzburg überraschte mich, dass sich unter dem Bildausschnitt, der auf dem Ausstellungsplakat zu sehen ist, eine ganz neue Bildebene mit Tierwesen entfaltet, die sehr viel lebendiger als der obere Teil wirkt. Die Wesen überlagern sich teilweise und erinnern an einen Stier, eine Taube, ein Pferd und einen Vogel. Außerdem sind zwei angedeutete Menschenporträts zu identifizieren. Die Menschen bleiben, wie in fast allen Darstellungen Hofers, eher emotionslos. Sie sind prototypisch, kaum individuell und statisch. Insgesamt zeigen ungefähr die Hälfte seiner Werke Menschen, die kaum Rückschlüsse auf die Zeit zulassen.

0: Als ich wiederholt am Bahnhof bin und im Nachgang zu meinem Ausstellungsbesuch die Plakate betrachte, bleibe ich wieder stehen und frage mich, warum heißt die Ausstellung Zwischen Schönheit und Wahrheit, und beginne zu recherchieren. Auf der Webseite steht zur Ausstellung, Zitat, Karl Hofer war ein vielschaffender Maler der Moderne in Deutschland. Sein Werk spiegelt seinen von Höhen und Tiefen geprägten Lebensweg sowie seine persönliche Zerrissenheit. Auf der Suche nach einer menschlichen Wahrheit jenseits politischer und modischer Strömungen entwickelte Hofer eine eigenständige Bildsprache zwischen Expressionismus, neuer Sachlichkeit und magischem Realismus. Geprägt von eindringlicher Emotionalität, stiller Dramatik und hohem Symbolgehalt. Zitat Ende. Wo findet sich die angesprochene persönliche Zerrissenheit in seinem Werk? Ich frage andere Menschen, wo sie den Titel während des Ausstellungsbesuchs gesehen haben. Christian besuchte die Ausstellung und sah es folgendermaßen.
1: Ich habe den Titel Zwischen Schönheit und Wahrheit in einigen Bildern wiedererkannt. Besonders interessant fand ich zum Beispiel das Bild mit dem Titel Vater und Sohn, welches auf dem ersten Blick erstmal sehr harmonisch wirkte und eigentlich auch gefahrlos. Und wenn man, je länger man dann vor dem Bild stand, desto unbehaglicher wurde es auf eine Art, weil man diesen ängstlichen Gesichtsausdruck des Sohnes eben sieht, der dem Vater sozusagen in den Arm liegt, und das verrät auch eine Art Verunsicherung, Verzweiflung, und ja, vielleicht liegt da ja doch ein zerrüttetes Familienverhältnis vor, man weiß es nicht, und eben dieses Bild ohne Kontext zu betrachten, wurde mit der Zeit sehr beunruhigend, und ein ähnliches Gefühl hatte ich dann auch bei einem anderen Bild, bei dem Bild Tessiner Landschaft mit Bauzaun, wo man eben diese wunderschöne Berglandschaft im Hintergrund sieht, aber gleichzeitig die Schönheit der Natur irgendwie in Frage gestellt wird durch den menschlichen Eingriff, durch diesen Bauzaun und dieser großen bröckelnden Mauer, die man dann ja sehr dominant im Bild sieht. Und da konnte man hier und da ganz gut Bezüge erkennen zum Titel Zwischen Schönheit und Wahrheit.
0: Um dem Werk Vater und Sohn noch etwas Kontext hinzuzufügen, es entstand ein Jahr vor Karl Hofers Tod, 1955. Zum Ende seines Lebens beginnt die Farbe zunehmend an Bedeutung zu gewinnen und sie wird leuchtender und expressiver. Hofer verlor 2 von 3 seiner Söhne, einen wenige Monate nach seiner Geburt und einen im Erwachsenenalter bei einem Einbruch, bei dem er erschossen wurde. Schriftlich gibt es keine Reflexion seinerseits dazu, aber vielleicht in seinen Werken, so wie es auch Christian beschrieben hat. Das rollt Karl Hofers Leben gerade von hinten auf, also schauen wir nochmal auf die Zeit, zu der er lebte. Wie bereits erwähnt, war sein Leben geprägt von Brüchen und Zerrissenheit, doch was ist damit genau gemeint? Grob umrissen ist festzustellen, dass Hofer das Kaiserreich, die Weimarer Republik, den Ersten und den Zweiten Weltkrieg miterlebte und dann in der Bundesrepublik Deutschland lebte. 1933 äußerte er sich politisch und positionierte sich gegen die Nationalsozialisten. 1937 wurde er in der Ausstellung Entartete Kunst herabgewürdigt und seine Lehrtätigkeit und eine Akademiemitgliedschaft wurde ihm entzogen. In diesem Rahmen wurden 300 Werke von ihm aus öffentlichen Museen entfernt. Weitere 150 Gemälde, Skizzen und Notizen wurden bei einem Bombenangriff zerstört. Mathilde, seine erste Frau, die Klavier und Gesang studierte, wurde 1942 aufgrund ihrer jüdischen Herkunft in Auschwitz ermordet. 1938 gab es die Scheidung von ihr und Karl Hofer. Letzterer drängte darauf, weil er bereits in einer neuen Partnerschaft lebte. Als Grund kann aber auch der drohende Ausschluss aus der Reichskulturkammer genannt werden. Zwar begann die systematische Vernichtung jüdischer Menschen erst 1941, weshalb Karl Hofer nicht im Wissen darum auf die Scheidung drängte, dennoch muss er darum gewusst haben, dass seine Ehefrau Mathilde durch die Scheidung den Schutz durch die sogenannte Mischehe verlor und neben gesetzlicher Ausgrenzung systematischer Enteignung und gewalttätiger Verfolgung verstärkt ausgesetzt war. In der Podcast-Folge Ein großer künstlerischer Einzelgänger Karl Hofer, der am 15. Januar 2026 veröffentlicht wurde, kommt die Kuratorin Dr. Anke Dornbach zu Wort. Sie wird von Jens Trocher interviewt, der Host des Podcasts 30 Minuten Kunst ist.
2: Also ich sehe die Schönheit tatsächlich vor allem in der Ruhe, die diese Personen ausstrahlen oder insgesamt diese Ruhe und diese Harmonie, die seinen Bildern auch innewohnt. Die überträgt sich zumindest auf mich auch auf eine gewisse Art als Schönheit, muss ich sagen. Und Wahrheit, natürlich jeder Künstler sucht irgendwie nach der Wahrheit. Karl Hofer war ein Suchender. Uns war es aber auch wichtig, nach der Wahrheit in Karl Hofers Biografie zu suchen.
3: Damit spielt sie darauf an, was auch der Museumsdirektor Thomas Bauer-Friedrich dem MDR aktuell gegenüber äußert. Laut ihm wurde der Tod von Karl Hofers erster Frau Mathilde in der Ausstellung thematisiert. Und zwar fand die Ausstellungseröffnung am 20. November 2025 statt und am nächsten Tag war der Todestag von Mathilde Hofer. Das musikalische Rahmenprogramm war deshalb ihr gewidmet. Insgesamt bleibt Karl Hofer wie seine Menschendarstellung nicht ganz greifbar. Es bleibt Spielraum für Interpretationen. Ein Grund für seine wenigen Ausstellungen sind mit Sicherheit die abstoßenden Details seiner Biografie. Denn während Reisen von Hofer nach Indien wird im Ausstellungskatalog behandelt, dass er dort mindestens ein minderjähriges Mädchen missbrauchte. Dieser Fakt wird meiner Meinung nach innerhalb der Ausstellung nicht ausreichend thematisiert. Dem Museum sei es zwar wichtig, Hofers schlechten Umgang mit Frauen zu behandeln, aber meiner Meinung nach nicht ausreichend. Die Frage, die bleibt, ist: Können Karl Hofers Bilder heute noch einfach nur als schön betrachtet werden oder sehen wir in ihnen auch die Brüche ihres Malers? Wer sich davon selbst ein Bild machen möchte, kann dies. Denn die Ausstellung wurde direkt für mehrere Museen konzipiert und ist vom 11. April bis zum 18. Oktober 2026 im Schloss Achberg, Kulturhäuser Landkreis Ravensburg zu sehen und daraufhin vom 7. November 2026 bis zum 28. Februar 2027 in der Städtischen Galerie Breitheim-Wissingen. Danach wird sie weiter in die Kunsthalle Rostock und auch noch nach Berlin wandern.
4: Ja, die Wanderausstellung Karl Hofers Werke ist also in Deutschland noch unterwegs, zurzeit eben im Schloss Achberg noch bis Oktober. Wer sich also selber ein Bild der Aufarbeitung Karl Hofers Leben und seiner Werke machen will, hat da immer noch eine Möglichkeit dazu. Und im Beitrag haben sich Studierende der Karl-Martin-Luther-Universität in Halle mit der Ausstellung Zwischen Schönheit und Wahrheit beschäftigt und inwiefern der problematische Umgang Karl Hofers mit Frauen darin auch zu finden ist. Wir machen jetzt nochmal weiter mit Musik und zwar die Gruppe, was hatte ich jetzt vor? Ich muss nochmal kurz gucken, die Gruppe Rexbirds, die wird auch auf einem Festival spielen, nämlich in Leipzig am 4. Juli, das ist ein Samstag. Da spielen sie auf dem Toter Arm Festival beziehungsweise Elster Festspiele heißen die, glaube ich, auch. Das sind auch mehrere Gruppen, die an diesem eintägigen Festival spielen. Das ist auf dem Wagenplatz im Süden von Leipzig, nähe des Kosbudener Sees und ganz idyllisch gelegen. Und von den Rexbirds haben wir jetzt das auch sehr idyllische Lied Leuna, das auch einen idyllischen Ort beschreibt.
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0: Ja, das waren die Rexperts mit dem Stück Leuna am Samstag, dem 4. Juli. Wie gesagt, spielen sie in Leipzig auf dem Toten Armwagenplatz in der Nähe des Großbrunner Sees. Und jetzt geht's weiter mit einem Festival, das auch am Wochenende, nee, vor 2 Wochen stattgefunden hat. Das Zukunftsfestival, nämlich im Volkspark in Halle. Es hat am 12. und am 13. Juni stattgefunden unter dem Motto Streit und Zuversicht. Doch gerade für MigrantInnen gibt es gerade wenig Zuversicht, in der BRD anzukommen. Das zumindest einige Erlebnisberichte, die beim Zukunftsfestival auch präsentiert wurden. Viola Rieck arbeitet im Landkreis Mansfeld-Südharz als Trainerin für das Bundesamt für Migration und Flüchtlinge, kurz BAMF, und gibt Erstorientierungskurse und Kurse für Frauen, damit Menschen Deutsch lernen können. Gegenüber Jan von der tagesaktuellen Redaktion von Radio Korax hat sie berichtet, wie mit den MigrantInnen umgegangen wird und welche Konsequenzen das hat. Und zuerst wollte Jan aber von ihr noch einmal hören, wer sie ist und was sie tut.
1: Ich bin im Moment, wir sagen dazu Trainerin oder auch Referentin fürs BAMF. Und seit vielen Jahren gebe ich Kurse, EOK-Kurse heißen die, Erstorientierungskurse oder
0: Oh,
1: auch
0: hier gibt es
1: Kurse
0: nochmal
1: für
0: ein
1: Frauen.
0: technisches
1: Mia.
0: Problem. Das ist nämlich nur monohörbar. Das Studio hier ist das alte und nicht so ganz up to date. Wir versuchen es nochmal. Nämlich, ja, das ist kein Problem. Wir können es auch Stereo hören, denke ich. Das geht nämlich auch. Genau, aber dazu muss ich nochmal kurz.
1: Ich bin im Moment, wir sagen dazu Trainerin oder auch Referentin fürs BAMF. Und seit vielen Jahren gebe ich Kurse, EOK-Kurse heißen die, Erstorientierungskurse oder auch Kurse für Frauen. MIA-Kurse werden alle vom BAMF bezahlt, damit die Menschen Deutsch lernen können oder Deutschland verstehen.
2: Ich meine, wir haben heute hier gesessen. Also ich habe ja nur jetzt diese eine Veranstaltung mitbekommen von zwei, sagen wir mal, Menschen mit migrantischem Hintergrund, die hier versuchen, politisch aktiv zu sein und dann über die ganzen Probleme geredet, die so in der Form auch ziemlich schockierend neu waren, die es da mit dem Alltag gibt. Du hast ja damit in deinem Arbeitsalltag massiv zu tun, in Mansfeld-Südharz, ne?
1: Ja, es gibt mit Sicherheit viele Menschen dort, die nicht bösartig sind und die auch unterstützend sind, weil das erfahre ich schon auch. Bloß über die Menschen wird halt nie geredet. Und was man erfährt, ist halt, wenn man auf der Straße geht mit einer Gruppe Migrantinnen oder Migranten, dass man eben zum Teil beschimpft wird. Und das ist unschön, weil man kann ja kommen, man kann sagen, so meine Meinung ist das und das, aber einfach Menschen auf der Straße beschimpfen, das finde ich schon unter allem Niveau. Also das ist für mich einfach kein Dialog und kein Umgang miteinander. Ich gehe ja auch nicht hin zu irgendwelchen Leuten und sage mir, passt deine Nase nicht, hau ab. Mache ich auch nicht, weil es ist ein Mensch und ein Mensch hat ein Minimum an Respekt verdient.
2: Um ein größeres Niveau als das geht es ja eigentlich gar nicht bei der Geschichte. Die Atmosphäre, wie du sie geschildert hast hier, scheint eigentlich sehr bedrückend zu sein. Das ist ja nun keine einmalige Geschichte und keine Straßenszene, die sich so mal hin und wieder abspielt, sondern scheint dort gewissermaßen Dauerbrenner zu sein in der Gegend, oder?
1: Naja, nicht alle meine Teilnehmer oder so berichten davon, aber es gibt halt, na, 5, 6 Beispiele habe ich schon in diesem Kurs auch letztes Jahr gehabt. Und das finde ich schon viel, weil es werden zum Beispiel Kinder in der Schule geschlagen, es werden im Bus Kinder beleidigt oder am Bahnhof Kinder beleidigt, die anders aussehen, auf dem Spielplatz von anderen Kindern. Und wo haben es die anderen Kinder her, von deutschen Kindern? Wahrscheinlich von Eltern, schätze ich jetzt. Also von weiß ich nicht. Also von Erwachsenen mit Sicherheit. Denn wenn nicht irgendjemand sowas äußert, werden es die Kinder nicht lernen. Und dieser Hass, der da aufkommt, der ist mir eigentlich unverständlich, weil zum Beispiel wir Essen aus der ganzen Welt beziehen, ja, oder viele gehen zum Italiener essen und finden das cool oder zum Griechen und sagen da auch nichts dagegen. Und es gibt auch ganz viele, sage ich jetzt, Arbeitgeber in Deutschland, die nicht deutscher Herkunft sind, die deutschen Arbeitsplätze geben. Also ich kann es nicht wirklich ganz verstehen. Es gibt natürlich Fälle, die böse sind. Es gibt immer kriminelle Menschen. Da gibt es deutsche Kriminelle und es gibt auch Menschen, die nicht in Deutschland zu Hause sind, die kriminell sind, aber hierher kommen. Das gibt es natürlich immer. Und da bin ich dagegen. Deswegen bin ich dafür, dass man das Grundgesetz umsetzt. Nämlich erstens Respekt. Ich respektiere andere Menschen. Da würde ich sowieso keinen angreifen, wenn ich andere respektiere. Wenn ich das Grundgesetz nicht respektiere, muss ich halt mit dem Gesetz oder mit der Härte des Gesetzes rechnen. Das ist halt so. Das gebe ich in diesen Kursen auch kund. Und wenn jemand zum Beispiel in meinem Kurs irgendeinen anderen Teilnehmer beleidigt, rassistisch zum Beispiel, weil eben der eine hat eine weiße Hautfarbe, der andere hat eine schwarze, und der Weiße mit nicht deutscher Herkunft beleidigt den Schwarzen mit nicht deutscher Herkunft, dann ist für mich das genauso, wie wenn ich das zwischen zwei anderen Menschen, die vielleicht eingebürgert sind, machen würde, ich würde sagen, noch einmal gibt's einen Ärger. Wenn das nochmal passiert, beim zweiten Mal sage ich, okay, ich hole die Polizei. Das darf ich, weil das ist eine Bildungsmaßnahme und in so einem offiziellen Kontext muss ich dafür stehen, dass ich das Grundgesetz umsetze. Und das heißt, es wird nicht beleidigt. So, und dann hat eben der Mensch, der auch nicht deutscher Herkunft ist, aber bei Hautfarbe weiß hat, hat dann ein Problem, logischerweise. Aber das würde ich für jeden Menschen gleich machen, egal wer beleidigt wird. Ist es jemand mit Behinderung, wie eine Freundin von mir, eine Deutsche, die in Halle zu Boden gestoßen wurde von einem anderen deutschen Mann, einfach nur, weil es geil war, hat er gesagt, als Antwort. Ich würde immer für diese Menschen eintreten, die nicht gerecht behandelt werden.
2: Hat es schon mal umgekehrte Fälle gegeben, dass ein dunkelhäutiger Mensch einen hellen Menschen beleidigt hat, rassistisch oder dergleichen?
1: Also ich habe selber in meinen Kursen nicht erlebt, weil, also ich glaube, dass die Menschen mit dunkler Hautfarbe, die, wo man erkennt, die sind definitiv nicht von hier, die sind sehr zurückgezogen wieder, leider. Wir wissen es ja von Karamba Diaby auch, was er manchmal aushalten musste. Ich kenne ihn schon sehr, sehr lange und habe das auch verfolgt, weil wir haben zum Beispiel zusammen Bildungsmaßnahmen gemacht, auch in Schulen. Auch mit Mohammed habe ich das zusammen gemacht. Wir haben zum Teil eine gleiche Ausbildung, interkulturelle Trainerausbildung gemacht. Und es gab Zeiten, da war es einfach offener und war gerechter. Es war eine gerechtere Zeit. Und die letzten Jahre sind leider Gottes durch Hass und Hetze wirklich extrem geworden. Und ich finde, es lenkt vom tatsächlichen Problem ab, weil es gibt aufgrund der Weltlage, aufgrund der Weltpolitik genug Probleme, die wir handeln müssten. Das Energieproblem oder das Klimaproblem oder wir haben einen Haufen ältere Menschen und zu wenig junge Leute. Wir müssten eigentlich was tun, dass die Rente wieder erarbeitet wird und dass die Leute alle in der Rente gut davon leben können. Und das sind für mich Probleme, die sind dann immer unten drunter und keiner spricht groß mehr drüber, weil es nur noch Hass und Hetze gibt oder vordergründig viel Hass und Hetze gibt. Das ärgert mich zum Beispiel.
2: Was natürlich auch eine Methode sein kann, gewisse Probleme zu überspielen, sozusagen heranzudrängen. Nun hast du dann auch erzählt, dass eben das bis in die Ämter geht, die Problematik. Also du denkst, auch in Ämtern sitzen Leute, die sozusagen es mit dem Grundgesetz nicht allzu genau nehmen.
1: Ich sag mal so, in Ämtern und überall gibt's ja Menschen, die sind alle bunt durcheinander, logischerweise, und haben auch verschiedene Weltanschauungen. Aber ich finde, wenn man in einem Amt tätig ist, muss man auf dem Grundgesetz basierend handeln. Und dann kann man nicht seine eigene Meinung kundtun oder seine Laune, die man gerade hat, und Leute beleidigen oder Leuten sagen, was willst du denn hier, geh nach Hause. Das ist nicht Art des Amtes. Erst muss man anders sprechen und muss quasi das Gesetz umsetzen. Das ist okay, wenn jemand sagt, jemand hat gegen das Gesetz verstoßen, bin ich dafür, dass der nicht bleibt. Oder er muss zumindest gerecht nach dem Gesetz so behandelt werden, wie wir das in unserem Land handeln oder händeln. Es darf aber nicht so sein, dass wenn ich mitgehe zu so einer Beratung, ich gleich mit in Sippenhaft genommen werde, weil ich bin zu nett zu diesen Ausländern, weil ich einen Kurs mache. Also das kann überhaupt nicht sein. Diese Kurse sind vorgesehen für Menschen, die Deutschland müssen, weil sie ihren Job suchen oder eine Ausbildung kriegen wollen oder weil sie geflüchtet sind, weil aufgrund wie Syrien, wissen wir, ja, da Krieg herrscht und die Kurden massiv verfolgt werden, dann gibt es eben Menschen, die flüchten. Aus meiner Familie sind übrigens auch Menschen weg aus Deutschland. Vor vielen, vielen Jahren, die sind nach den USA gegangen und sind irgendwo in Kalifornien untergekommen. Also es ist nicht nur so, dass immer nur Leute zu uns kommen. Es gab auch Zeiten, da sind sehr, sehr viele Menschen weg aus Deutschland. Und ich möchte nicht diese Zeiten unbedingt zurückhaben.
2: Hast du noch einen Fall berichtet von einem Bekannten, eigentlich sehr hoffnungsvollen Fall, der viele Angebote hat, oder drei zur Ausbildung, auch zum Lokführer. Und der wurde jetzt einfach urplötzlich ausgewiesen.
1: Ja, das ist natürlich sehr ärgerlich. Ein junger Mann gewesen. Der kam eigentlich aus Kiew, ist im Bombenhagel geflüchtet dort, als dieser Angriff war, weil es in der Kiewer Universität war, ja, da hat angefangen da zu studieren und ganz, ganz viele Studenten sind dann da weg und sind geflüchtet, weil die aus dem Bombenhagel weg mussten und der ist über irgendwelche Wirren quer durch Europa gereist, weil der war noch nicht mal 18, der war, ich glaube, hatte so einen Vorbereitungskurs und das ging wohl dort, dass man so einen Vorbereitungskurs macht und dass man dann dort sich einschreibt zum Studium. Da musst du ja auch dort Sprache lernen und alles sowas. Und der ist leider, sage ich jetzt leider, gelandet, nicht wie seine Kollegen in anderen Gegenden von Deutschland, sondern ist über irgendein europäisches Land weitergereicht worden durch irgendwen und ist dann nach Deutschland gekommen. Der war zu jung, der war einfach nicht, weiß ich nicht, der konnte noch nicht selber alles entscheiden, ne, und ist so durchgereicht worden und ich glaube knapp, er war dann gerade 18 geworden, da wurde er, ich glaube, über Schweden nach Deutschland oder ist er gekommen über Deutschland Und das Problem war, dass er irgendwo ja, er wollte einfach weiter studieren. Er wollte eigentlich dieses Studium machen. Und zurück konnte er nicht, weil das haben wir gesehen, es dauert immer nur an, der Krieg. Also ist er verteilt worden. Er ist dann irgendwie, also aus irgendwelchen, wie Mamat vorhin sagte, dieser Schlüssel, dieser Aufteilschlüssel.
2: Königsteiner Schlüssel, ja.
1: Schlüssel, genau. Er ist dann eben gekommen nach Sachsen-Anhalt und saß dann eben in Eisleben. Und auch wenn wir alles versucht haben mit der Integration, er hat seinen B1-Kurs bestanden, der hat in einer Fußballmannschaft gespielt, die waren happy, ihn zu haben, weil er sehr gut war, in einer lokalen Fußballmannschaft. Er hat trotz aller Traumata, der hatte ja doch allerhand erlebt da in Kiew durch diese Bombenhagel als junger Mensch, er hat keine Chance bekommen. Er hat 3 Briefe bekommen. Als er abgeschoben wurde, hat er große Angst gehabt, logischerweise. Er wurde immer beschimpft von dieser einen Person in der Ausländerbehörde, hat mir gesagt, ihm wurde immer wieder gesagt, er soll gehen, er hat kein Bleiberecht. Aber hätte er vielleicht gehabt, wenn er eine Ausbildung gekriegt hätte, weil er war ja noch jung und Fahrer werden überall gesucht, bei der Bahn, als Busfahrer oder so. Und er wollte gerne eine Ausbildung machen. Obwohl er eigentlich eine technische hätte auch haben können, ja. Er hat dort eine technische Schule besucht in seinem Heimatland und war auch ein sehr guter Schüler. Also es war jetzt keiner, der irgendwie nichts wollte oder so. Und das Ding ist, wir haben das kommuniziert mit der Ausländerbehörde. Bitte noch warten, bis die Antworten kommen von den Firmen, wo er sich beworben hat. Es kamen 3 Zusagen, aber kurz zuvor ist er abgeschoben worden. Und das ist natürlich sehr ärgerlich. Das ist auch sehr ärgerlich für die Firmen hier, wenn die jetzt wen haben. Also mir ist das nicht einmal nur passiert, dass Menschen diese Ausbildung nicht machen dürfen, weil man eben davon ausgeht, die werden sowieso noch abgeschoben. Das kann nicht sein, dass man quasi die Zukunft in die Gegenwart holt und sagt, die kriegen jetzt die Ausbildung nicht, weil die werden sowieso irgendwann abgeschoben. Das ist absurd für junge Leute, weil das Gesetz sieht vor, dass ein junger Mensch eine Ausbildungsduldung beantragen darf, wenn er einen Ausbildungsplatz hat. Das gibt per Gesetz, also kann ich nicht dagegen handeln einfach. Wenn ich natürlich so handle, dass ich das gar nicht erst zulasse, dass derjenige die Ausbildungsduldung stellen kann, den Antrag, dann verhindere ich damit natürlich das, was per Gesetz eigentlich vorgesehen ist. Und das geht für mich nicht.
2: Sie vermuten, dass das eine Art Absicht war, die dahinter steckt, dass die Person da, die das gemacht hat, ihre persönliche Weltanschauung da, sich da Dinge da durchgesetzt hat.
1: Das sehe ich so, ja. Ich sehe das so. Weil selbst wenn ich neutral handle, dann kann ich ja sagen, ich bin dagegen, ich mag solche Menschen nicht. Das kann alles sein. Dann muss ich entweder versuchen, nicht auf so einem Platz zu arbeiten, wo mir das ständig passiert, wo ich ständig damit konfrontiert werde, oder ich muss so ehrlich sein und muss sagen, okay, ich mag Sie nicht, Sie sind hier ein Ausländer, ich mag keine Ausländer, aber meine Vorschrift ist, ich muss Ihnen das sagen, Sie könnten eine Ausbildungsduldung beantragen. Aber wenn die Information gar nicht gegeben wird, dann können die jungen Leute das nicht wissen, ne? Wenn die nicht informiert werden, was steht ihnen zu. Und das sind halt so Sachen, die ärgern mich halt. Und ich finde, wenn wir in ein anderes Land gehen, und ich habe auch woanders gelernt, ich habe auch woanders gearbeitet, bin aber privilegiert in dem Sinne, ich war selbstständig oder ich war, ja, zu der Zeit war ich noch selbstständig. Ich habe zum Beispiel in Italien gelernt, bei einem Koreaner, der in Sibirien gelebt hat oder so. Also ich habe viele Menschen kennengelernt, bunte Menschen, die mich akzeptiert haben und die nicht mich gleich in die rechte Ecke gestellt haben, weil ich aus Deutschland kam. Also man hat auch mit mir geredet und hat mich akzeptiert. Also warum sollen wir das nicht auch so machen?
2: Ich meine, da muss man dazu sagen, der junge Mann kam nicht aus Ukraine, sondern kam aus Namibia, nicht wahr?
1: Ja. Ursprünglich aus Namibia, ist aber geflüchtet aufgrund des Bombenhagels nach Europa und ist dann durch irgendwelche, weiß ich nicht, welche Wege das nimmt. Also das sind Chaoswege, die zum Teil durchmachen.
2: Mhm. Und er hat auch in Namibia Probleme?
1: Ja, ich habe vor 2 Tagen mit ihm geschrieben und gesprochen. Also er wollte sich jetzt bewerben in Japan bei einer Universität, weil er kann das. Aufgrund seiner Ausbildung. Aber das Problem ist jetzt, dass Japan dann sagt, naja, er müsste erstmal nachweisen, dass er, wenn er also abgeschoben ist, ist er ja kriminell, gilt er ja als kriminell. Und da muss er erstmal nachweisen, von irgendwelchen Schreiben soll er jetzt beibringen, dass er nicht kriminell ist. Aber wie sollen wir das machen? Wer abgeschoben wird, gilt als kriminell in Deutschland. Das ist jetzt ein richtig großes Problem. Und das heißt, er kann nicht mehr an die Universität. Das ist halt schwierig. Also für junge Menschen, die unter 27 sind, ist das wirklich richtig schwierig. Zumal, wenn es einer ist, der wirklich wollte, der B1 geschafft hat, der ja dann eigentlich laut Webseiten, die man besuchen kann in Deutschland, wo man recherchieren kann, dem dann empfohlen wird, auch von Seiten von der Prüfungskommission, sehen Sie zu, dass Sie jetzt B2 machen für eine Ausbildung. Wenn einer das alles beachtet und das mitmachen möchte, warum soll man den denn wir abschieben? Wir brauchen doch junge Menschen. Wir brauchen doch auch Leute, die arbeiten. Wir haben zu viele Rentenfälle. Wir werden immer mehr Rentenfälle in Zukunft, ne? Und zu wenig junge Leute. Also wir brauchen doch welche, wo wir sicher sind, die. Warum schiebt man die dann ab? Das versteht kein Mensch.
0: Das sagt Viola Rieck, die beim Landkreis Mansfeld-Südharz als Trainerin für das Bundesamt für Migration und Flüchtlinge, kurz BAMF, arbeitet. Jan von der tagesaktuellen Redaktion von Radio Korax hat sich mit ihr über den Umgang mit MigrantInnen und welche Auswirkungen dies hat unterhalten. Und wir hören jetzt nochmal Musik, nämlich von der Gruppe Ujizme Doma. Die spielen nämlich auch in nächster Zeit verschiedene Konzerte. Unter anderem spielen sie eben in Zielebsko in Polen am 27. Juni. Das ist jetzt der Samstag auf dem Ultra Chaos Picnic Festival. Und dann spielen sie aber auch noch, wenn ihr das nicht schaffen solltet, in verschiedenen anderen Festivals, nämlich zum Beispiel beim Beneficni Festival Pecka 2026 in der Hrad Pecka, also Stadt Pecka, am 26. Juni in Tschechien ist das. Ich bin auch noch andere so ältere Gruppen, wie zum Beispiel Sovineti, die sind auch aus den so Punkbands der 80er Jahre hervorgegangen, und bei Ujizme Doma ist das auch der Fall. Die sind aus der Punkband FBB hervorgegangen. Auch ganz interessante Entwicklung, die die Gruppe so genommen hat. Das versuchen wir auch direkt von Schallplatte zu hören.

Ja, das geht leider nicht. Der Schallplattenspieler scheint nicht angeschlossen zu sein. Dann geht's weiter mit Musik von einer anderen Anbieterplattform. Otis Midom haben wir nämlich auch so noch da. Die spielen, wie gesagt, mehrere Konzerte jetzt und eine wirklich gute Liveband, auch Otis Midom, die schon seit langer Zeit eben immer wieder live spielen. Ich habe sie in Prag jetzt gesehen, letztes Jahr. Sehr gute Gruppe auf jeden Fall. Wir hören das Stück Naviak von ihnen jetzt.

Ja, die Gruppe Uchis Madoma aus Tschechien spielen am Freitag beim Beneficzny-Festival Pecka 2026 und am Sonnabend dann in Czernebsko beim Ultra-Chaos-Picknick-Festival. In Polen ist das bei Czernebsko. Und wir machen jetzt weiter nochmal mit Kurznachrichten. Die Antidiskriminierungsstelle des Bundes hat die Entscheidung eines Strandbads im sachsen-anhaltinischen Halle kritisiert, Menschen ohne ausreichende deutsche Kenntnisse nicht mehr einzulassen. Das Argument, es ginge um Sicherheit und Badregeln, erscheine nicht stichhaltig, sagte deren Sprecher Bickerich dem Deutschlandfunk. Viele Bäder mit internationalem Publikum arbeiteten seit Jahren mit Piktogrammen, die Menschen ohne deutsche Kenntnisse gut verstünden. Auch international sei dies weitgehend Standard. Der Geschäftsführer des hallischen Strandbads Nobel hatte mit Verweis auf die Sicherheit der Badegäste mit konsequentem Handeln argumentiert. Auch die Deutsche Lebensrettungsgesellschaft indes hält die Entscheidung für nicht vertretbar, auch wenn sie auf den ersten Blick verständlich sei. Ein DLRG-Sprecher sagte dem Magazin Der Spiegel, Sprachbarrieren seien ein Risikofaktor. Es bestehe aber auch die Gefahr, dass Menschen auf offene Seen oder Flüsse ausweichen, wo Unglücksrisiken erheblich größer seien. Auch die Deutsche Gesellschaft für das Badewesen betonte, das Nichtverstehen von Sicherheitsanweisungen sei eine der größten Herausforderungen. Die Stadtverwaltung forderte das Strandbad inzwischen zur Rücknahme der Einlasskontrollen auf. In Berlin wird heute ein Lagebild zum Ausmaß der Islamfeindlichkeit in Deutschland vorgestellt. Das zivilgesellschaftliche Bündnis CLAIM präsentierte in der Bundespressekonferenz seine Jahresbilanz für 2025 zusammen mit dem Leipziger Professor für Religionssoziologie Gerd Pickel und dem Vorsitzenden des Verbands Binationaler Familien und Partnerschaften Said Hashemi. Den Angaben zufolge werden Taten oberhalb und unterhalb der Strafbarkeitsgrenze erfasst. Die Zahlen stammten unter anderem aus 11 Melde- und Beratungsstellen sowie aus Polizeimitteilungen. Anfang des Monats hatte CLAIM allein für Berlin mit fast 1000 antimuslimischen Vorfällen einen Höchststand registriert. Die Dunkelziffer dürfte höher liegen, da vieles weder gemeldet noch angezeigt wird. Integrationssenatorin Gisel Teppe von der SPD sagte, die Zahlen schockierten sie. Claim-Geschäftsführerin Hanano erklärte, besorgniserregend sei, dass viele der Erfahrungen betroffener Menschen noch immer relativierten oder in Frage stellten. Das führe zu Verunsicherung, Rückzug und Schwäche des Vertrauens in die staatlichen Institutionen und in Politik. Der Sozialverband Deutschland begrüßt den Vorschlag, Minijobs künftig nur noch Schülern zu ermöglichen. Vorstandsvorsitzende Michaela Engelmeier sagte dem MDR, die bisherige Regelung sei vor allem eine Armutsfalle für Frauen in Teilzeit oder Minijobs. Kritik an der Neuregelung kommt vor allem aus der Wirtschaft. Jan Pasemann vom Arbeitgeber- und Wirtschaftsverband Sachsen-Anhalt hat kritisiert, dass Betrieben dadurch die Flexibilität genommen werde. Ja, das waren erstmal die Kurznachrichten nochmal vom heutigen Dienstag. Und wir hören nochmal Musik, und zwar nochmal von verweisend auch auf ein Festival, nämlich das Monte Paradiso Festival, das in Pula in Kroatien stattfinden wird. Das 34. genau gesagt ist das schon am 30. Juli, und am 1. August findet das da statt. Und da spielen unter anderem eine Gruppe aus Brasilien, nämlich die Gruppe Punho de Mahin. Die kommen, wie gesagt, aus Brasilien, und wir hören von ihnen das Stück Navio Negreiro.

Ja, die Gruppe Punho de Mahin aus Brasilien spielen beim 34. Monte Paradiso Festival in Pula. Ist übrigens sehr idyllisch gelegen über der Adria, oberhalb der Adria, so 15 Minuten eigentlich nur von der Adria-Küste entfernt. Und ist auch ein sehr idyllisches Festivalgelände, so eine alte Kaserne, unweit von so alten Festungsanlagen auch. Und ein sehr idyllischer Ort eigentlich, dieses Pula. Kann man auf jeden Fall empfehlen. Das geht bis zum 1. August noch dann, das Festival in Pula, wie gesagt. Wir machen jetzt weiter mit weiteren Ausgehtipps, die etwas näher gelegen sind, nämlich zum Beispiel in Halberstadt, das ja jetzt das 35 Jahre Zora-Festival am Wochenende, aber jetzt am heutigen Mittwoch schon in der Zora auch eine Lesung, nämlich Tanz auf dem Vulkan, das Buch Tanz auf dem Vulkan wird da vorgestellt. Da geht es um widerständige Punkfrauen in der DDR, das wird von Gerald Prochop vorgestellt und wurde auch vor kurzem beim Hirnkost Verlag veröffentlicht. Und es wird hier in der Zora in einer multimedialen Lesung vorgestellt. Und ihr könnt auch einen Beitrag dazu auf freieradios.net von Radio Korax hören, wenn ihr möchtet. Da sind die auch archiviert. Und es geht heute um 19 Uhr los in der Zora in Halberstadt. Dann haben wir noch was weiteres, nämlich in Halle stattfinden wird ein Theatererlebnis am Peisnitzhaus auf der Waldbühne. Da wird nämlich am heutigen Mittwoch ab 10 Uhr schon ein Jugendroman von Astrid Lindgren vorgestellt. Dieser Jugendroman erzählt das Theatererlebnis, erzählt das märchenhafte Abenteuer von der neugierigen Räubertochter, die wächst zwischen raubbeinigen Räubern mit großen Herzen auf. Bald schon zieht es sie nach draußen in den Matisswald mit seiner überwältigenden Natur voller guter und böser Überraschungen. Schnell gewinnt sie eine eigene Vorstellung ihrer Zukunft, die ihr bisheriges Weltbild

Entwicklung unter Präsident Javier Milei, dessen ultraliberale Politik und die Folgen für Wirtschaft, Demokratie und Gesellschaft, und das wird auch verdolmetscht in deutscher und spanischer Sprache, ist heute um 19 Uhr im Synoding in der Karl-Heinz-Straße 83 in Leipzig. Dann noch ein weiterer Vortrag ist im Interim in der Demmeringstraße 32 am heutigen Mittwochabend ab 19 Uhr. Da geht es um rechte Strukturen in und um Leipzig und Protestgeschehen, Subkultur, besonders Kampfsport und Rechtsterrorismus. Heute ab 19 Uhr im Interim in der Demmeringstraße 32 in Leipzig. Und in Berlin, da habe ich auch noch was rausgesucht. Das vierwöchige Flinter Empowerment Self-Defense Course gibt es da ab 18.30 Uhr heute. Und da kann man sich anmelden über mavogerman@proton.me. Und das ist auch über den Veranstaltungskalender stressfaktor.squadnet nochmal genauer zu betrachten. Das kostet 30 bis 80 Euro allerdings. Dann gibt es noch im Beiz in der Schönhauser Allee 26a eine Lesung mit Henrik Gericke, der zuletzt Tanz den Kommunismus herausgegeben hat, ein Buch über Punk in der DDR. Der liest aus seinem aktuellen Manuskript Der Raum ist aus den Fugen. Und zwar eben im Beiz ab 19.30 Uhr heute Abend in der Schönhauser Allee 26. Dann wird er außerdem Henning Rabe lesen aus seiner im Mai erschienenen Agentensatire Einsatz im Donetsk, wie ich den Krieg verhinderte. Ebenfalls im Beiz in der Schönhauser Allee 26a heute Abend ab 19.30 Uhr. Dann gibt es noch ein Konzert aus Berlin, nämlich mit Pleakness, das Punk aus Paris, und Mundo en Guerra. Die spielen heute Abend im Fischladen in der Rigaerstraße 83 in Berlin. Außerdem ist aber in Leipzig auch gerade die jüdische Woche. Da gibt es auch zahlreiche Veranstaltungen. Da kann ich euch auch noch mal kurz ein bisschen einen kleinen Überblick geben, was da heute sein wird. Das sind nämlich einige Veranstaltungen auch am heutigen Mittwoch und am gestrigen Dienstag war ich auch bei zwei Veranstaltungen, wo ich auch Gespräche geführt habe. Das ist so eins der Themen, die mich jetzt in der nächsten Stunde auch beschäftigen werden. Und heute Abend sind da verschiedene Lesungen oder Vorträge auch. Heute ab 18 Uhr zum Beispiel ist in der Galerie für zeitgenössische Kunst eine Buchpräsentation mit Mandy Gerd. Die hat ausgehend von einem relativ übersehenen Gedenkort in Markkleeberg im Landkreis Leipzig den Spuren der Holocaust-Überlebenden Dr. Sahava Shash-Dessel gefolgt. Auf Reisen zu den Stationen dieser Nachkriegsgeschichte hat sie dabei auch Gedenkorte, Gebäude, Landschaften und andere Spuren der Vergangenheit und eben auch die Biografie verfolgt dieser Holocaust-Überlebenden. Und die Präsentation dieser neuen Publikation You Are Looking at One, Kartografie einer Erinnerung, wird da im GFZK, in der GFZK heute Abend ab 18 Uhr vorgestellt. Das Ganze ist auch im Hendrich und Hendrich Verlag als Buch erschienen. Und auch die Memoiren, die Biografie dieser Holocaust-Überlebenden Dr. Sahava Shash-Dessel sind auch im Hendrich und Hendrich Verlag erschienen. Dann geht es auch heute um jüdische Migration. Das Beispiel der Zuwanderung aus der ehemaligen Sowjetunion im Treffsbau an der HTWK in Konnewitz, Haus A. Das ist ab 17.15 Uhr heute ein Vortrag über jüdische Migration aus der ehemaligen Sowjetunion. Und dann ist auch noch ein empfehlenswertes Konzert heute Abend. Und zwar mit Uncle Acid and the Deadbeats, das findet im Mutti Konwitz heute Abend statt in Leipzig und davon hören wir jetzt auch nochmal kurz ein Musikbeispiel. Uncle Acid and the Deadbeats, das klingt so, sie kommen aus Cambridge in England.

0: Das waren Uncle Acid and the Deadbeats im Mutikonwitz heute Abend. Jetzt geht's weiter mit der jüdischen Woche in Leipzig, denn die findet noch bis zum Sonntag hier statt, bis zum 28. Juni und ist schon am 21. Juni auch losgegangen. Und wir hören jetzt einen Beitrag, der sich auf eine Veranstaltung am Montagabend bezieht. Da hatte ich mit Dr. Avishai Golz gesprochen. Der war in der Stadtbibliothek zu Gast und der ist Nachkomme einer Leipziger Shoah-Überlebenden. Und er hat sich auf die Spurensuche seiner Vorfahren gemacht und über diese Suche auch ein Buch geschrieben, nämlich Ich suche nach meiner Familie. Und wir haben mit ihm gesprochen. Das hören wir nun. Avishai Golz hat 2019 in hebräischer Sprache das Buch Ich suche nach meiner Familie veröffentlicht, das dann 2022 auch in deutscher Sprache übersetzt wurde und jetzt auch wurde es ja präsentiert in den städtischen Bibliotheken. Ein bisschen hat es mich auch erinnert an die eher belletristischen Versuche von Samuel Agnon, der ja Literaturnobelpreisträger war und auch zwei Bücher geschrieben hat, die in Leipzig angesiedelt sind zur Zeit des Ersten Weltkriegs, als Samuel Agnon auch tatsächlich dort war. To the Stays, das einmal bis zum heutigen Tag und dann noch Herr Lublins Laden, wobei Herr Lublins Laden wesentlich bekannter ist. Beide schildern das Leipzig der Zeit vor dem Ersten Weltkrieg und während des Ersten Weltkriegs und schildern aber auch so eine Art Rückkehr nach Leipzig, weil auch Samuel Agnon hatte zahlreiche Verwandte in Leipzig, eigentlich auch aus Galizien waren die meisten eingewandert und schildert auch so eine Art Herantasten an dieses Leipzig, das einerseits ihm fremd ist, aber dann auch doch sehr vertraut und das auch eine große jüdische Gemeinde hat. Und so ähnlich ist das auch mit dem Buch von Avishai Golz, das Ich suche nach meiner Familie, erzählt auch nur zum Teil die Geschichte tatsächlich seiner Familie, aber auch das Wiederankommen in Leipzig eben in einer Zeit der 2000er Jahre, als das eben möglich war, weil Avishai Golz, der als HNO-Arzt gearbeitet hatte, in Ruhestand getreten war. Und so geht es wahrscheinlich oder erging es wahrscheinlich vielen Nachkommen, Nachfahren von Menschen, die jüdisch waren und mal in Leipzig gewohnt hatten, dass sie das erst sehr spät für sie vielleicht möglich war, weil die Eltern, die vielleicht traumatische Erfahrungen gemacht hatten, nicht darüber reden konnten, über diese Zeit in Leipzig und die Vergangenheit und dass dann erst spät diese Menschen vielleicht darauf gekommen sind, dass man da doch einen Bezug zu hat, zu dieser Stadt. Es waren jedenfalls viele Nachkommen auch von ehemaligen Leipzigern und Leipzigerinnen da zur Lesung, weil gerade auch das Besuchsprogramm wieder läuft zur jüdischen Woche. So, jetzt bin ich bei einer Veranstaltung im Rahmen der jüdischen Woche und einer der veranstaltenden Vereine ist auch der Tor nach Zion e.V. Das hat mich auch ein bisschen neugierig gemacht. Du bist damit involviert. Stell dich vielleicht kurz selber mal vor und den Tor nach Zion e.V.
1: Ja, mein Name ist Maria Hoffmann. Mein Mann und ich, wir haben vor 23 Jahren den Verein Tor nach Zion gegründet, um einer gewachsenen Arbeit mit Holocaust-Überlebenden und ihren Familien und auch anderer Arbeit in Israel eine Struktur und ein Gesicht zu geben. Wir haben diesen Namen Tor nach Zion gewählt, weil wir ein Tor sein wollen, also zum Beispiel für Holocaust-Überlebende und ihre Familien, Frieden mit ihrer Vergangenheit zu schließen und versöhnt von dieser Erde zu gehen, für die Familien ein Stück Heilung zu erfahren in ihrem Leben von den traumatischen Erlebnissen im Zweiten Weltkrieg und auch davon, dass viele Familien große Teile ausgelöscht worden sind. Wir wollen ein Tor sein für Christen, mit der jüdischen Wurzel des christlichen Glaubens, die nämlich im Judentum liegt, in Verbindung zu kommen. Und wir wollen auch ein Tor sein für Menschen, sich mit dem Thema Israel zu beschäftigen.
0: Wie seid ihr dazu gekommen? Man muss dann ja irgendwie auch Kontakte aufbauen langsam. Es gibt ja schon lange in Leipzig diesen Austausch von jüdischen Nachfahren, Nachfahrinnen, von eben Überlebenden, die dann oft ausgewandert sind nach Israel. Ist das so gekommen über diesen Austausch oder wie habt ihr dann Kontakte hergestellt?
1: Also unsere ersten Kontakte waren zu Menschen in Israel, die nach der Wende in die ehemalige DDR kamen und zum Beispiel in unsere Kirchgemeinde gekommen sind und dort von Israel erzählt haben. Und dann sind natürlich viele Kontakte gewachsen über das Einladungsprogramm, was die Stadt Leipzig seit 1991 gegründet von dem damaligen Oberbürgermeister Herrn Lehmann Grube und dem Superintendenten Magirius, soweit ich informiert bin, Genau, und wir haben damals als Christen sind auf die Stadt zugegangen, haben gesagt, wir haben von diesem Einladungsprogramm gehört und wir würden gerne unterstützen. Und am Anfang hat die Stadt gesagt, das ist wunderbar, wir brauchen immer Leute, die mit den Gästen auf die Friedhöfe gehen, auf die zwei jüdischen Friedhöfe und Gräber suchen. So sind die ersten Kontakte entstanden und die haben sich dann ausgeweitet über den Verband ehemalige Leipziger in Israel. Diese Gruppe kam jedes Jahr immer mit anderen Gästen und die sind dann immer ein bisschen eher gekommen, ein bisschen länger geblieben und haben uns gefragt, ob wir mit ihnen Ausflüge machen, ob wir Recherchen machen über die Geschichte ihrer Familien und so weiter. Und so sind diese Kontakte entstanden und vor allen Dingen gewachsen.
0: Es gibt ja einen zunehmenden Antisemitismus, nicht nur in Leipzig. Macht euch das auch Sorgen? Es gab ja zum Beispiel Angriffe auf so ein christlich-jüdisches Café-Projekt in Leipzig. Macht euch das Sorgen?
1: Ja, natürlich sind wir eigentlich entsetzt, dass der Antisemitismus wieder so stark in die Öffentlichkeit tritt. Ich denke, er ist nie weg gewesen. Er war unter der Decke, aber seit dem 7. Oktober 23 vor allen Dingen haben wir beobachtet, dass also Antisemitismus also sehr hoffähig wird. Und traurig macht mich das vor allen Dingen, dass Menschen eigentlich gedankenlos Slogans übernehmen, zum Beispiel diesen Ruf From the river to the sea, Palestine should be free. Und wenn man zum Beispiel junge Menschen fragt, weißt du denn, welcher Fluss gemeint ist oder welches Meer oder welche See, erntet man Achselzucken, ja, das wird schon irgendwo da sein, schwarzes Meer oder so. Also das sind einfach Slogans, die übernommen worden sind und das... Ja, das macht mich traurig und ich versuche dann immer ins Gespräch zu kommen mit diesen Leuten.
0: Ihr habt auch eine Internetpräsenz, wo auch noch mehr auch Biografien noch drauf sind von Avishai Goltz zum Beispiel, der heute Abend mit hier ist. Kannst du die Internetpräsenz noch kurz benennen und sagen, was da so alles zu finden ist? Und Bücher gibt es ja auch hier heute, darüber kannst du auch noch was sagen.
1: Ja, wir haben 2017 ist unser Film herausgekommen, den eine professionelle Produzentin und Regisseurin Anna Neuhaus, geborene Schmidt, gemacht hat. Überleben heißt dieser Film. Und da sind also Interviews mit nicht nur mit Holocaust-Überlebenden oder Shoah-Überlebenden, sondern auch mit Nachkommen. Zum Beispiel Professor Goltz ist ein Nachkomme einer Überlebenden, die hier in Leipzig geboren wurde. Und von diesem Film haben uns dann Studenten von der Hochschule in Dresden eine Webseite gemacht, wo die einzelnen Protagonisten, also die vollständigen Interviews, zu sehen sind, weil die kriegt man in einem 70-minütigen Film nicht unter. Und den findet man auf unserer Webseite über eine Zeitschiene und auch über eine Ortsschiene. Kann man von mehreren Shoah-Überlebenden die vollständigen Interviews sehen auf unserer Webseite.
0: Ja, dann müssen wir vielleicht nochmal die Adresse durchsagen von der Internetseite.
1: Ja, die Adresse ist www.tornachzion.de.
0: Und Veranstaltungen sind auch noch geplant jetzt im Rahmen der Jüdischen Woche. Heute Abend ist eines noch mehr geplant.
1: Ja, am kommenden Sonntag, den 28. Juni, wird um 13 Uhr im Passagekino unser Film Überleben gezeigt. Und Professor Goltz wird dabei sein, wir werden dabei sein und sind dann im Anschluss an den Film offen für Fragen und Interviews und auch ins Gespräch zu kommen.
0: Ich bedanke mich sehr fürs Gespräch.
1: Gerne.
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2: 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And she never talked about her past. And it was difficult also to ask her, because as soon as I asked questions, she started to cry and I didn't want to help her.
0: Die Eltern meiner Mutter waren Helene Shayanecha aus der Familie Triebwasser und Issa Isidor Gutter. Helene, meine Großmutter, wurde am 14. Januar 1888 in Görlitz als Tochter von Chana Feige, geborene Kuttenplohn, und Hirsch Hermann geboren. In einem der Dokumente war der Name Herstorz hinterlegt. Sie stammten aus der Stadt Görlitz. Im Jahre 1904 übersiedelte die Familie nach Leipzig. Am 4. April 1908, als meine Großmutter 20 Jahre alt war, verstarb ihre Mutter. Ihr Grab findet sich auf dem alten jüdischen Friedhof in Leipzig. Auf dem schwarzen marmornen Grabstein steht eingraviert: Hier liegt eine gutherzige junge Frau begraben, die kleine Waisen hinterlassen hat. Ihre Seele ist am heiligen Schabbat in den Himmel gestiegen, dem 3. Nissan 1908, Frau Chana Feige, Tochter des verstorbenen Rabbi Israel. Möge ihre Seele in das Band des ewigen Lebens eingebunden sein. Hirsch Hermann, der Vater meiner Großmutter, war ein Musiker gewesen. Am Anfang arbeitete er als Hotelier und später gründete er die Musikgruppe Karpatenkünstler Ensemble, zu dem noch vier weitere Musiker gehörten. Einer von ihnen spielte die Viola und war der jüngere Sohn Isidor, der 1894 geboren war und das Studium am Musikkonservatorium von Leipzig 1911 abgeschlossen hatte. Die Kapelle reiste durch ganz Deutschland und trat in vielen Städten auf, vielleicht sogar über die Landesgrenzen hinaus. Um 1907, als die Musikgruppe wahrscheinlich in Dresden auftreten wollte, verstarb der Vater meiner Großmutter und wurde dort begraben. Das Grab konnte ich leider nicht finden.
2: 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January, 14th of January 2004 was a changing point in my life. 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Now it's a tobacco shop. 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
0: Meine Großeltern heirateten am 20. November 1912 in Krakau in Polen. Sie wohnten an verschiedenen Plätzen in Leipzig, 1912 in der Humboldtstraße 8, zwischen 1913 und 1917 in der Thomasiusstraße 22 und in den Jahren 1918 bis 1931 in der Funkenburgstraße 14. Seit 1931 wohnten sie in der Gustav-Adolf-Straße 34, Ecke König-Johann-Straße der heutigen Tschaikowski-Straße. Meine Großmutter hatte eine besonders enge Beziehung zu ihrer Schwester Regina. Ihre Ehemänner, mein Großvater Isser und Chaya Buchsbaum, der 1907 ebenfalls aus Grzanow nach Leipzig kam, gründeten gemeinsam im Stadtzentrum von Leipzig die Gutter- und Buchsbaum-Wäschefabrik und waren deren Inhaber. In der Fabrik wurde Bettwäsche und Tischdecken hergestellt. Laut Informationen stellte sich heraus, dass die Fabrik an verschiedenen Orten in Leipzig gestanden hatte. Zwischen 1928 und 1932 lautete die Adresse Heinstraße 11, in einem Gebäude, über dessen Eingang bis heute die Innenschrift Grauer Wolf zu lesen ist. Diese Adresse der Fabrik ist meiner Mutter bekannt gewesen und diese gab sie mir für meinen ersten Besuch in Leipzig mit. Andere Einrichtungen, die auf irgendeine Weise mit der Fabrik Gutter Buchsbaum in Verbindung standen, waren in der Richard-Wagner-Straße 14, die Goldene Eule hieß, in der Reichstraße 45, in der Arnoldstraße 12, in der Katharinenstraße 13, in der Nikolaistraße 3 im Goldenen Ring und an weiteren Orten im Stadtzentrum. Ich nehme an, dass einige dieser Adressen Geschäfte waren, welche die Fabrikwaren verkauften. 1933 stand die Fabrik kurz vor der Insolvenz, erholte sich und war bis 1938 in der Heinstraße in Betrieb. Ich nehme an, dass aufgrund der Geschäftspartnerschaft zwischen Chaya Buchsbaum und meinem Großvater eine enge Familienbindung bestand. Beide stammten aus der gleichen Stadt und die Fabrik war vor der Hochzeit meiner Großeltern gegründet worden. Das Leben in Leipzig war glücklich und schön. Meine Großeltern lebten sich in ihre neue Welt ein. Sie hielten alle religiösen Gesetze ein und lebten in ihrem Zuhause und in ihrer Familie nach den jüdischen Traditionen ihrer Eltern. Sie gehörten zur Tektiner Synagoge der jüdischen Händler am Prühl, die 1850 am Prühl 71 Ecke Richard-Wagner-Straße 3 erbaut wurde und während des Zweiten Weltkriegs zerstört wurde. Mein Onkel Simon las aus der Tora zu seiner Bar Mitzwa in der Tektiner Synagoge vor. In den Ferien fuhren sie aufs Land, in die Kurstädte oder an die Nordseeküste. Auf den Fotos aus dieser Zeit sieht die Familie glücklich und zufrieden aus. Aus den Geschichten meiner Mutter weiß ich, dass auch sie ab und zu die Eltern seines Großvaters in Polen besuchte. Meinen Großeltern wurden 5 Kinder geboren. Hani, Anna, Hanna auch. Die Älteste wurde am 14. September 1913 geboren. Edith wurde am 13. Mai 1915 geboren und verstarb 2 Tage später. Simon wurde am 14. August 1918 geboren. Meine Mutter Erna, auch Edith oder Esther, wurde am 23. Oktober 1920 geboren. Der jüngste Mosche wurde am 14. Dezember 1923 geboren. Zwischen den beiden Weltkriegen gab es 13.000 Mitglieder in der jüdischen Gemeinde von Leipzig, die 6. jüdische Gemeinde in Deutschland. Im August 1938 lebten 10.500 Juden in der Stadt. In den Jahren 1933 bis 1938 führte Polen eine Politik ein, um die Rückkehr von jüdischen Einwohnern, die aus Polen nach Deutschland eingewandert waren, und von Nachkommen polnischer Einwanderer zu verhindern. Am 6. Oktober 1938 erließ das polnische Innenministerium die Anordnung, dass Reisepässe, welche nicht bis zum 29. Oktober 1938 erneuert werden, ihre Gültigkeit verlieren. Als Reaktion darauf wies Deutschland am 27. und 28. Oktober 17.000 polnische Juden nach Polen aus, die sogenannte Polenaktion. Die Abschiebung wurde in ganz Deutschland durchgeführt und an jedem Ort verhielt sich die Polizei auf andere Weise. Meistens wurden die Familienoberhäupter ausgewiesen, manchmal auch Frauen und Kinder. Die Deportierten wurden in Zügen oder zu Fuß zur polnischen Grenze gebracht und mit Schlägen und Gewehrschüssen in die Luft über die Grenze getrieben. Die polnische Regierung weigerte sich, die Deportierten einreisen zu lassen und mit dem Vorwand, dass deren polnische Staatsbürgerschaft ungültig war. Den Winter verbrachten die Juden im Niemandsland zwischen den beiden Ländern ohne Essen und Trinken, ohne ein Dach über dem Kopf. Die meisten starben durch diese schweren Lebensbedingungen, obwohl die polnischen Juden versuchten, ihnen zu helfen. In der Nacht zwischen dem 9. und 10. November 1938 fand in ganz Deutschland ein Pogrom statt, welches auch unter dem Namen Reichskristallnacht bekannt ist und sich auf die Glasscherben bezieht, welche in den Wohnhäusern, öffentlichen Einrichtungen, Geschäften von Juden lagen, die eingeschlagen wurden. In Leipzig wurden 553 Juden festgenommen, Schaufenster wurden eingeworfen, Geschäfte geplündert, zahlreiche Gebäude der jüdischen Gemeinden und Synagogen wurden zerstört, darunter die große Hauptsynagoge auf der Gottschedstraße, die zu den eindrucksvollsten Bauten der Stadt gehörte. Meine Großeltern verstanden, dass die Erde unter ihren Füßen brannte. Sie entschieden sich dafür, ihre Kinder aus Deutschland wegzuschicken und wollten danach Leipzig ebenfalls verlassen. Meine Mutter wurde in das Städtchen Sellerina geschickt, neben St. Moritz in der Schweiz, zu den Freunden meines Großvaters, die dort ein Feriendorf für jüdische Kinder hatten.
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2: 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We will survive. 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We will survive another 5,000 years.
0: How did your life in Haifa change after the attacks of Hamas in 2023?
2: October 7 was the attack of the Hamas. It was also the birthday of my wife, who is over there. And she woke me up. We had many plans for this day. She woke me up in the morning, it was a Saturday, and she said, wake up. Look what's going on the television. It was a horrible day. a horrible day. And I have to say that on this day, we got a lot of support from friends calling us, sending WhatsApps to us. And I saw how in Leipzig they supported Israel. And I will show it also here. And it was a very tough day. I don't want to go into details of what happened in this day. I think that people know what happened on this day. And no country in the world would have stayed and say, okay, it happened. You have to fight back against those who want to kill you. In a way, they burned houses in the kibbutzim. They killed children in front of their parents and parents in front of the children. They took 251 hostages into the canals, in the tunnels in Gaza. This was a terrible, very difficult for me even to get into these events. 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
0: How can we find your book? On the internet probably, or with the Verein Tonaktion e.V.?
2: If you turn your head, you can find my book over there.
0: That's the easiest way. Thanks a lot. Thanks a lot, Dr. Avishai Goltz.
2: Thank you very much. It's a pleasure to be here in Leipzig. It's a great pleasure. And I'm happy to share the story of my family with friends around.
0: Ja, ich suche nach meiner Familie von Professor Dr. Avishai Goltz. Wirklich ein sehr beeindruckendes Buch. Das kann man auch irgendwie bekommen, denke ich, über die Seite des Vereins. Und wird auch nochmal dann auch da sein zu einer Kinovorführung am Samstag, das glaube ich, wo nochmal der Film gezeigt werden wird, wo er auch drin vorkommt. Und das ist alles im Rahmen der Jüdischen Woche hier in Leipzig-Nähr. Ist auch auf der Internetseite der Jüdischen Woche, kann man lesen. Jüdische Woche, das kann ich nochmal raussuchen. Habe ich gerade nicht rausgesucht. Doch, hier ist es. Jüdische Woche in Leipzig findet man auf jeden Fall auf der Seite von Leipzig, leipzig.de. Jetzt haben wir nochmal Musik von der Gruppe The Long Decline, nämlich das Stück The Killing of Kenny Wisdom.

Sozusagen die Kleinen, das war das Stück The Killing of Kenny Wisdom, das ist auch der Sänger von eben dieser Gruppe, die schon seit den 90er Jahren existiert und auch so eine, als so eine Art super Punk-Group zustande gekommen war, der Londoner Ur-Punk-Szene mit Mark Perry von Alternative TV war unter anderem dabei, eben dieser Kenny Wisdom und noch weitere Leute, die aus der Spät-70er-Punk-Szene in London hervorgeschlüpft waren. Und wir machen jetzt weiter und verweisen nochmal auf Festivals, nämlich in Leipzig wird am 14. Juli auch ein Festival stattfinden, und zwar das Bandhaus Manufaktur Open Air Fat Fest, auch genannt, ab 15 Uhr mit Leukämie, Ignite, Grade 2, Red Bricks, Eudorno, Brechreiz und Soko Links und The Hemorrhoids. Also das Fat Fest ab 15 Uhr im Bandhaus in Leipzig in der Manufaktur Open Air am 14. Juli. Also es ist ein Samstag, genau gesagt. Und von Eudorno holen wir jetzt ein Stück, das illustrierend, nämlich Jobcenter Brenn von Eudorno.

0: Jobcenter Brenn von der Gruppe Eudono. Ich bin, wie gesagt, am 4. Juli hier in Leipzig beim Bandhaus Open Air. Und jetzt geht es weiter mit einem weiteren Verweis auf ein Festival, nämlich ja, Pritze Göring, der wird spielen beim Popfest in Paris. Und bei der Präminale am 3. Juli, bei der Präminale in Bremen und beim Popfest in Berlin. Das ist dann, das habe ich hier auch irgendwo aufgelistet, ich sehe es nur gerade nicht. Im September ist das, glaube ich, ja. Paris Popfest, 24. September, genau, da wird auch Pritzel Göring spielen und hat jetzt eine neue Single rausgebracht mit dem Hit Arbeitslos in Berlin, das sich ganz gut anfügt.
1: 1, 2, 3, 4! Arbeitslos in Berlin. Eine tolle Sache. Ich könnte sexy Fotos von mir im Internet verkaufen. Weißt du, was das ist? Das ist genau.

Pritzl Göring, wie gesagt, beim Paris Popfest und in Bremen demnächst zu sehen. Und wir hören jetzt die Reihe Platz der Republik. Da wird es was über die Altmark zu hören geben, über deren Vergangenheit und auch Gegenwart. Sehr idyllischer Platz, aber auch mit einer langen Vergangenheit. Und auch die Subkulturen waren da immer irgendwie angesiedelt. Wir hören jetzt diese Reihe von Radio Korax.

0: Die Stadt Kalbe an der Milde liegt ganz im Norden von Sachsen-Anhalt in der Altmark, die schon an das Wendland angrenzt. Bekannt ist Kalbe für seine pittoreske Altstadt mit ihren kleinen Fachwerkhäusern und der Nikolaikirche. Der Verein Künstlerstadt Kalbe holt durch sein Veranstaltungsprogramm und diverse Stipendien immer wieder Künstlerinnen und Künstler in diese Stadt. Neben der Kalbenser Altstadt gibt es am Petersberg auch ein kleines Neubauviertel, wovon ein Flügel schon seit längerer Zeit leer steht. Wer durch Kalbe durchfährt, der stößt möglicherweise auf ein weiteres Alleinstellungsmerkmal dieser Stadt, das Unordnungsamt der Stadt Kalbe. Jan von Radio Korax hat vor einiger Zeit mit Marco telefoniert, einem der Betreiber des Unordnungsamts.
1: Wir sind ja in Kalbe in so einer ganz kleinen Stadt, die kleinste Möglichkeit einer Stadt. Aber wir sind natürlich auch in Deutschland und hier muss auch natürlich alles organisiert und verwaltet werden und mit wichtigen Stempeln abgestempelt werden. Und da Ordnung das halbe Leben ist, haben Nicole und ich haben beschlossen, uns um die andere Hälfte zu kümmern und haben 21 das Unordnungsamt gegründet. Und das soll sich mit der anderen Seite beschäftigen, mit dem diffusen Durcheinander, dem lotterhaft Liederlichen und der nachlässigen Nutzlosigkeit. Aber größtenteils veranstalten wir kleine Konzerte, auch gerne mal Theaterstück oder Lesung. Ja, das ist so das, womit wir uns beschäftigen und haben uns unser Amt aufgebaut mit einer schönen Bar und einem Konzertraum. Ja, es ist wirklich gemütlich.
0: Gemeinsam mit seiner Frau Nicole wohnt Marco im Unordnungsamt in Kalbe. Neben den Wohnräumen und den Bar- und Konzerträumen gibt es außerdem einen Friseursalon, in dem sich die Einwohner von Kalbe ihre Haare schneiden lassen. Es gibt Sporträume mit Fitnesskursen und hin und wieder wird zum Volleyball eingeladen. Das Unordnungsamt Kalbe ist ein gesellschaftlicher Ort der Zusammenkunft und Vernetzung. Ein Knotenpunkt der Zivilgesellschaft in Sachsen-Anhalt. Im Rahmen des Projekts Platz der Republik hat Radio Korax das Unordnungsamt der Stadt Kalbe im Mai 2026 besucht. Dieser Besuch war für mich ein Anlass, noch einmal ausführlicher mit Marco und Nicole ins Gespräch zu kommen. Ich habe mit ihnen über ihre Kindheit in der DDR und über die Baseballschlägerjahre in der Altmark gesprochen und über ihre Gründe, hier zu bleiben.

0: Jetzt seid ihr ja beide hier in der Region auch aufgewachsen und genau, ich fand es interessant, so ein bisschen zu erfahren, wie ihr so dieses Aufwachsen in der DDR ja damals noch, wie ihr das in Erinnerung habt und was damit verbunden ist. So.
1: Also ich habe es ziemlich gut gehabt. Ich habe eine interessante Kindheit gehabt in der DDR. Meine Mutter hat mich größtenteils in Ruhe gelassen. Ich konnte machen, was ich wollte im Prinzip. Sie hat bloß gesagt, ich will nicht mit dir spielen, aber du kannst machen, was du willst. Also ich durfte meine Freunde einladen, nach der Schule halt, wie man es so macht, ranzen in der Ecke. Es war eine unbeschwerte Kindheit und was ich meiner Mutter auch noch sehr, oder wofür ich ihr dankbar bin, die hatte mich als junger Typ so schon zum neuen Forum mitgenommen. Ich war quasi der Jüngste, der da so mit beigesessen hat. Ich hatte keine Ahnung, worum es so richtig geht, so mit 14 oder so. Und die haben da so Pläne geschmiedet, wie man die DDR reformieren könnte. Und das war alles so halb illegal oder relativ illegal bei unserem Pfarrer. Und ich wusste damals noch nicht so richtig, was da so abgeht und wie brisant das ist und so. Aber das hat mich schon früh geprägt und ich habe da schon so ältere Blueser und so kennengelernt. Und irgendwann ist das dann gekippt, kurz nach der Wende, wo Punk zu uns nach Kalbe kam und in kürzester Zeit habe ich mir dann mit meinen Freunden Instrumente besorgt, habe mir für 100 Mark ein Schlagzeug gekauft, wir haben eine Punkband gegründet, Ulrichs kleine Dorfmusik, zweimal, dreimal geprobt, ein Konzert gegeben und wir waren extrem schlecht, aber es hat total Spaß gemacht und seitdem waren wir Punks, Musiker und bei Demos bei und so, es ging dann Holter die Polter.
2: Bei mir war es nicht ganz so spannend, also da kann ich jetzt nicht mithalten. Ja, ich habe im Neubau gewohnt, meinen Eltern und mein Bruder. Wir hatten ein Kinderzimmer zusammen. Es war ganz lustig. Ich war Grufti, mein Bruder war katholisch. Und wir haben uns immer, bei mir hing das Kreuz verkehrt rum, bei meinem Bruder hing das Kreuz richtig rum. Es war irgendwie eine ganz witzige Sache, aber wir haben uns immer gut verstanden. Wir hatten, wie gesagt, eine Neubauwohnung, wir hatten einen Garten, ein bisschen weiter weg und ich hatte eine schöne Kindheit. Viele Freunde auch, weil im Neubaugebiet in der DDR hatten wir immer so viele Freunde und war auch Sandkasten in der Mitte noch mit so vier Neubauten drumherum. Das war, wir hatten immer viel Freunde und viel Spaß. Also ich kann mich nicht beschweren so. Und dann, ja, danach kam ja die Grufti-Zeit bei mir. Wir mussten ganz oft vor Nazis flüchten, also sehr oft. Es war immer sehr spannend und sehr, naja, spannend und auch ein bisschen ängstlich zugleich. Also und dann habe ich irgendwann Marco kennengelernt und dann jetzt sitze ich hier. Was soll ich dazu sagen? Genau.
0: Ja, also ihr habt jetzt die Wendezeit ja auch schon angesprochen und es wird ja oft so populär über Berlin erzählt, dass so der Zusammenbruch der DDR ja dann so einen kurzen Sommer der Anarchie bedeutet hat. Das heißt, so ein bisschen rechtsfreie Räume, man konnte sich verwirklichen, aber es gab natürlich auch Stress. War das hier in der Altmark so ähnlich oder wie haben sich hier die Dinge dann vollzogen?
1: Also das war so ähnlich, das war tatsächlich so ähnlich. Wir waren in der Zeit auch sehr gerne in Berlin. Das war auch eine Abenteuerzeit für uns, weil da jedes Mal irgendwelche neuen Clubs waren. Und ich kann mich noch an einen Club erinnern, der war so für mich so sinnbildlich. Da muss man durch ein Kellerfenster reinkrabbeln. Der hieß die Speicheldrüse. Und man kannte andauernd solche komischen Clubs, die einmal da waren, nächsten Tag nicht mehr da. Und bei uns auf dem Lande waren zwar nicht so viele Clubs, oder besser gesagt, es gab viele Musikclubs, die waren auf kleine Dörfer verteilt. Da haben spannende Bands gespielt, die später auch berühmt wurden oder so. Und es war auch ein rechtsfreier Raum, weil auf einer Seite in einigen Dörfern oder Städten gab es ganz viel Nazis, die richtig gewaltbereit waren. Und zum Beispiel in Kalbe haben wir einen großen Freundeskreis aus Punks und Gruftis und damals gab es da verschiedenste Untergruppen noch, so Sharpskins und sowas alles. Und wir haben für unsere Stadt quasi gekämpft irgendwie. Die kamen durch die Stadt und wollten irgendwo einzelne Leute verkloppen oder so und wir haben uns dann teilweise gegenseitig geholfen, uns angerufen und es gab tatsächlich Straßenschlachten in Kalbe und in Klötze auch und so. Mhm. Ich gebe zu, wir sind auch teilweise dahin gefahren, um die anzugreifen und so. Also das gab's auch. Wir waren in einem Krieg irgendwo.
2: Mhm. Und weißt du noch früher mit Smuda und Lüdicke und so? Da gab es in Klötze gab es auch ein linkes Haus, ja, Smuda Lüdecke und so. Und da waren wir halt ganz oft. Das war richtig, das war unser Zufluchtsort, da wart ihr auch ganz oft, ne? Mhm. Haben wir uns oft getroffen und da haben sich wirklich so die Punker Klötze, die einzigen da, die wenigen getroffen. Und da gab es auch oft Überfälle, die sind da wirklich, einmal war ich mit meiner Freundin nicht da, weil was nicht, weil wir nicht durften, wir waren ja noch recht jung. Wir waren, glaube ich, weiß nicht, waren wir 14 oder was, 15, 14, keine Ahnung. Und da wurde das so überfallen, das Haus. Dann sind die wirklich aufs Fenster gesprungen, aus Angst, dass sie da wirklich zu Tode geprügelt werden. Da waren wir zum Glück an dem Tag gerade nicht da, weil wir nicht durften halt. Und das war schon eine richtig krasse Geschichte, ja. Da war gleich Beine gebrochen und was die sich da alles haben, ja. Das war schon ganz übel. Und dann war es auch irgendwann vorbei mit dem Haus, ne, mit dem linken Haus. Schade, ja.
1: Ja, also bei diesem Haus, da gab es tatsächlich eine Falltür mit Stacheldraht unten drunter und die Fenster waren verrammelt und da wurden ständig die Scheiben eingeschlagen, weil Klötze war halt von Rechten dominiert und diese paar Typen, die haben da irgendwie gegengehalten und wir haben die besucht, sind schnell mit unserem Trabi auf den Hof, die Tore wieder zu, schnell rein und es war gruselig im Nachhinein, aber für uns war es die Realität und auch so ein ständiger Adrenalin.
2: Aber Marco, die Falltür war doch wegen uns, falls jemand kommt, dass wir gleich flüchten könnten, ja? War das dafür extra, hat das Mutter deswegen extra gebaut?
1: Ja, war auf jeden Fall so ein Sicherheitsding. Ja.
2: Krass, oder? Scheiße.
0: Ja, so, es scheint ja so gewesen zu sein, dass irgendwie so der Zusammenbruch der DDR diese rechte und rassistische und neonazistische Gewalt halt so freigesetzt hat und das ja in vielen Städten sehr harte Auseinandersetzungen da gab. Und ich kenne das so aus Halle, die Erzählungen, also ich selber war da ja zu jung, aber ich kenne die Erzählungen, dass es halt da irgendwie gelungen ist, dass es irgendwie so eine relativ breite Gegenwehr gab. Und das hieß ja auch, dass man sich wirklich militant zur Wehr setzen musste, um den Nazis klarzumachen, das läuft bei uns nicht. Und dass so irgendwie so ein bisschen so ein Kräftemessen auch dazu geführt hat, dass Halle später eher eine linke Stadt geworden ist. Und ich habe so gehört, dass es in manchen Städten auch so war, genau, dass es irgendwie so ein Kräftemessen gab und dass es schon auch irgendwie so erfordert hatte, dass man sich gut organisieren muss. Wie war das in den Orten, in denen ihr gelebt habt?
1: Bei uns war dieses Kräftemessen scheinbar auch da. Jetzt im Nachhinein wird mir das noch bewusster. Damals hat man einfach so reagiert. Unser Zentrum war damals Salzwedel schon gewesen. Das Birkenwäldchen, das war damals so der Treffpunkt, wo sich die Linken so getroffen haben, die Autonomen und so. Und da haben interessante Konzerte stattgefunden. Ich glaube, ja, Salzwedel war damals so unsere Vorbildstadt. So. Mhm. Da waren wir und haben zu den anderen Typen, wir waren jünger und haben zu denen aufgeschaut und uns zu allerlei Sachen auch verleiten lassen, die aber für uns irgendwie auch wichtig waren. Die haben wir dann in unsere Stadt Kalbe wieder eingebracht und waren da dann so ein, haben das dann so ein bisschen nachgelebt sozusagen, weil die waren für uns interessant. Wir haben dann unseren eigenen Club eröffnet, unser Kuba und so. Und
2: vorher noch die Garage, die ja noch gemacht, die Punker-Garage, ja, die abgebrannt ist irgendwann, ja. Also das war auch cool. Da war ich nämlich auch schon. Da war ich, ja, das kenne ich nämlich noch. Bin ja ein bisschen jünger als Marco, deswegen. Also.
1: Ja, die Garage, das war auch noch so ein Kapitel in meinem Leben oder in unserem Leben. Es war einerseits sehr gut. Wir haben uns eine alte Garage ausgebaut zum Proberaum, haben da sehr gut geprobt die erste Zeit. Es wurde immer weniger geprobt und immer mehr geraucht und so, bis das später irgendwie das Proben völlig in den Hintergrund geraten ist. Und irgendwann hat, glaube ich, ein Nachbar oder irgendwer das Ding angezündet und es war auch im, weil wir da nur Partys gemacht haben und so. Und da haben wir festgestellt, wo die denn weg war, dass es irgendwie was ganz Gutes war, dass wir wieder nüchtern waren danach und die Welt wieder mit anderen Augen gesehen haben und dann wieder politisch aktiv waren. Das war so eine kleine Phase, wo wir einfach im Rausch versunken sind. Also ich würde das sagen, waren 1-2 Jahre sogar.
0: Jetzt ist ja in so ländlichen Gegenden und in kleineren Städten, gerade in Ostdeutschland, oft so die Frage, wer bleibt und wer geht. Und es ist ja so, dass viele Leute sich auch entscheiden, dann eher in die größeren Städte zu gehen. Bei euch ist es so, dass ihr hier geblieben seid und ja hier auch was aufgebaut habt mit dem Unordnungsamt. Was würdet ihr denn da sagen? Was sind denn die Faktoren, die euch hier gehalten haben? Also wie kommt es für euch, dass ihr einfach geblieben seid?
2: Es ist schön hier. Also Calbe ist eine schöne Stadt, eine kleine, schöne Stadt. Du hast hier alles, ja. Und ich bin ja froh, dass ich von Nazi-Klötze nach Punker-Calbe gekommen bin. Das finde ich schon richtig gut. Ich habe schon wirklich einen weiten Schritt nach vorne gemacht, ja. Und ich fühle mich ja richtig wohl in der ländlichen Gegend. Wir wollten ja mal nach Berlin, hast du aber schon mal erzählt, ja, dass wir nach Berlin wollten irgendwann mal, weil wir es doch nicht gemacht haben. Und nun haben wir uns das ja hier gekauft und jetzt werden wir hier bleiben und einfach kämpfen bis zum Ende. Nein.
1: Also bei mir war das auch wirklich so. Berlin war unser Ziel, so als Punker. Wir waren so sehr gerne jedes Wochenende in Berlin. Aber wir hatten unsere Band immer. Wir hatten immer eine Band irgendwie so, ja, und unsere Freunde und unseren Kulturbahnhof, und der hat uns letztendlich immer davon abgehalten, tatsächlich wegzuziehen irgendwie. Vielleicht waren wir auch nicht die Typen oder so. Ganz viele von unseren guten Freunden sind auch in die großen Städte gezogen, auch in andere Länder, und ich glaube, im Nachhinein sind wir einfach so eine Leute, die vielleicht nicht in eine Stadt passen oder so. Ja. Ich glaube, wir waren letztendlich doch immer froh,

0: Muss auch noch sagen, wir haben ja zwei Kinder und unser Sohn, unser Ältester, hat das Down-Syndrom. Und jetzt denken wir so oft drüber nach, er kann ja Fahrrad fahren, das können ja auch nicht viele mit Down-Syndrom. Und das konnten wir hier alles machen. Wir konnten mit ihm hier durch Kalbe mit Fahrrad fahren. Das wäre in Berlin alles nicht gegangen. In Berlin wäre es einfach zu gefährlich. Und ja, ist ja, können wir ihn auch mal allein losschicken mit Fahrrad. Und der weiß, wo er hin muss. Aber es würde in Berlin alles nicht gehen. Deswegen bin ich froh, dass wir hier sind. Weil Henry einfach, und jeder kennt Henry in Kalbe, ja. Also die sagen immer, oh, Henry war allein unterwegs. Und dann rufen die mich an und sage ich, ja, ist alles okay, er durfte. Also es ist so schön, also er würde hier nicht wegkommen und in Berlin wäre er schon sehr wahrscheinlich weg. Keine Ahnung. Deswegen ist es auch ein Vorteil in so einer kleinen Stadt, ja, wenn jeder jeden kennt. Ja?
1: Jetzt haben wir so über die 90er Jahre geredet und die Auseinandersetzungen, die es so damals mit Nazis gab. Und mich würde so abschließend noch interessieren, wie das für euch heute ist, auch so ein bisschen im Vergleich, weil irgendwie gibt es heute diese krasse Straßengewalt nicht mehr in dem Ausmaß. Zumindest habe ich so das Gefühl, dass unsere Kreise das nicht so zu spüren bekommen. Andere wie Geflüchtete oder so, für die ist es sicher nochmal anders. Aber trotzdem habe ich so das Gefühl, diese spezifische Straßengewalt der 90er gibt es heute so nicht mehr. Und trotzdem gibt es eine AfD, die so hohe Umfragewerte hat. Und irgendwie scheint es aber doch anders zu sein. Wie blickt denn ihr auf diesen Vergleich?
2: Also diese Gewalt, die gibt's meiner Meinung nach zurzeit noch nicht wieder, aber ich habe das Gefühl, dass es so ganz viele von diesen Leuten in den rechten Kreisen gibt, die darauf warten, losgelassen zu werden irgendwie. Und man hört so an den Kommentaren, die man so,
3: die
2: warten drauf, ja, so als wenn die von der Kette gelassen werden wollen. Also wir haben echt schon öfter darüber nachgedacht, wie es bei uns auch sein könnte oder so. Wir könnten uns schon vorstellen, dass wir mal Ziel von einem Angriff werden oder so. Haben uns da lange auch drüber unterhalten, wie weit wir uns aus dem Fenster hängen und so. Und haben gedacht, wenn wir uns jetzt verstecken oder so, dann verhindern wir es auch nicht, weil wir können uns nicht ganz rausziehen oder so. Und haben gedacht, nee, wir machen einfach das transparent und bauen darauf auf eine Bekanntheit, so diese Bekanntheit. Deswegen nutzen wir auch so eine Gelegenheiten, ins Fernsehen oder ins Radio zu kommen. Nicht damit wir irgendwie uns berühmt fühlen oder so, aber das gibt uns eine Art Sicherheit, so eine gefühlte Sicherheit. Und auch dieser große Freundeskreis, den wir jetzt wieder so in der Zeit, die so ein bisschen in Richtung Not geht oder so, dass man da so zusammenruckt oder so. Und das ist unsere Strategie so ein bisschen auch.
0: Ja, kann ich nichts hinzufügen. Das ist genau so. Wir hatten eben wirklich überlegt, wir hatten schon ein paar Situationen, die waren so ein bisschen doof mit der einen Geschichte da, mit dem AfD-Laden. Und da haben wir gesagt, machen wir es nicht mit der Anzeige, weißt du? Haben wir doch mal gemacht, ja.
2: Ach so, ja. Wir hatten so eine allgemeine Bedrohung. Quasi war so ein Kommentar, dass wir auch bald dran sind oder so. Und haben uns dann gefragt, wie wir darauf reagieren könnten, und haben eine gute Bekannte, die sich so auskennt, gefragt, wie könnten wir das machen? Und haben auch mit einem Anwalt und so im Hintergrund so schon mal überlegt, könnte man den Typen dafür anzeigen oder so? Es hat dafür nicht gereicht, aber ja, wir checken halt jedes einzelne Vorkommnis, wie man wieder darauf reagieren kann. So.
1: Das heißt, Unordnungsamt bleibt stabil in Kalbe.
0: Auf jeden Fall, definitiv. Wir haben beschlossen, wir bleiben hier und wir kämpfen. So, fertig.
2: Ja, also ich finde, Kampf ist irgendwie so ein krasser Begriff. Wir haben es ja eigentlich gut, ja. Und wir sind Leute, die privilegiert sind, auch in unserer Gesellschaft. Ich finde das gut, wie du das vorhin gesagt hast. Wir sind ja nicht die, die am meisten darunter leiden. Wir haben ein gutes Leben. Ja. Es könnte sich mal ändern. Es ist noch nicht passiert. Aber ja, wir haben uns zum Beispiel auch dieses Logotierchen, unseren Waschbären, ausgedacht. Der ist auch so widerstandsfähig und der kann sich an ganz viele Sachen gewöhnen und die durchstehen. Und das finden wir als Vorbild auch irgendwie ganz gut. Wir haben uns hier so festgeknabbert und lassen uns hier gar nicht verscheuchen oder so. Und das machen wir mit Spaß und denken nicht ans Kämpfen oder so die ganze Zeit.
0: Das stimmt, hast recht, kämpfen ist ein doofes Wort, aber wir bleiben hier und wir machen das Beste draus und versuchen, die Situation irgendwie zu retten.

0: Ihr hörtet hier Marco und Nicole vom Unordnungsamt der Stadt Kalbe, mit denen Radio Korax im Mai 2026 gesprochen hat. Wenn ihr selbst das Unordnungsamt einmal besuchen wollt, auf unordnungsamt-kalbe.de findet ihr alle öffentlichen Termine. Wenn ihr mehr über politische Auseinandersetzungen in der Altmark oder in Sachsen-Anhalt überhaupt erfahren wollt, auf radiokorax.de findet ihr unter der Rubrik Platz der Republik zahlreiche Beiträge zum Nachhören.
1: Ja, vielen Dank. Ein Hoch auf das Unordnungsamt in Kalbe und ein Hoch auf die Altmark. Wir hören jetzt Rosengarten, die kamen auch daher aus Salzwedel. Keine Ahnung, ob die Punks auf Rosengarten es gut fanden. Die Welt ist in Ordnung, hören wir von Rosengarten jedenfalls.

Ja, die Band Rosengarten, die Welt ist in Ordnung. Und wir machen weiter. Nochmal ein kleiner Ausgeh-Tipp, nämlich für die Zora in Halberstadt, die auch ihr Jubiläum feiert, das 35-Jährige jetzt. Und am 5. August auch ein gutes Konzert, nämlich mit der Gruppe Fliehende Stürme. Mittwoch, der 5. August, also schon mal vormerken, in der Zora in Halberstadt, die jetzt am Wochenende auch ihr Sommerfest feiert, wie gesagt, und das Jubiläum. Und wir hören jetzt ein Stück von Fliehende Stürme, nämlich An den Ufern. Ja, das muss ich nochmal kurz ändern, weil der Kanal B ja nicht funktioniert. So. Einen Moment noch.

0: Ja, das war die Gruppe Fliehende Stürme, die, wie gesagt, dann im August in der Tora in Halberstadt spielen. Und jetzt nochmal zur jüdischen Woche zurück, denn die ist ja gerade noch bis Sonntag in Leipzig zu sehen. Gestern war ich auch bei einem Vortrag, der auch ganz empfehlenswert war. Da wollte ich eigentlich auch ein Interview führen. Das hat aber leider nicht geklappt, weil es zu heiß war und ja, dann auch technisch nicht alles so schnell gegangen ist, wie ich gehofft hatte. Das war ein Vortrag über das Buch Januar 1933, das jüdische Leipzig, eine Rekonstruktion. Und das ist eine Rekonstruktion basierend auf dem Leipziger Jahr- und Adressbuch von 1933, das zum 1. Januar 1933, Stichtag, die jüdische Gemeinde dargestellt hat sozusagen. Und basierend auf diesen Vorlagen hat der Autor Michael W. Schönemann soziologisch sich der jüdischen Gemeinde vor der Machtergreifung der Nazis angenähert und hat auch versucht, da in diesem Adressbuch eben auch nur die Haushaltsvorstände sozusagen verzeichnet waren, versucht noch tiefer in die Materie einzudringen und alle Familienmitglieder und überhaupt noch mehr eben Jüdinnen und Juden zu recherchieren, weil basierend auf den Namen kann man auch dann ja Geschichten und ja weitere Dinge, also über die Menschen, die in Leipzig gelebt haben und die Nazis auch versucht haben, dann auszulöschen, die Erinnerung auszulöschen, wieder rekonstruieren. Das ist eine ganz wichtige Datengrundlage dann auch sozusagen. Und auch darum ging es natürlich, aber auch darum, was dieses Adressbuch dann für die Nazis bedeutet hat, die das auch als Grundlage genommen haben, eben Jüdinnen und Juden dann zu deportieren oder ähnliches. In der deutschen Bücherei gab es dann auch ein unrühmliches Büro, was eben auch dann Jüdinnen und Juden recherchiert hat und versucht hat, da Datengrundlagen zu schaffen, um eben diese Deportationen dann auch durchführen zu können. Und auf jeden Fall ein sehr empfehlenswertes Buch, das im Verlag De Kreuter erschienen vor kurzem und soll vielleicht auch eine digitale Umsetzung noch folgen, wo eben das in digitaler Form dann zugänglich ist und auch noch mit Geschichten und anderen Quellen das verknüpft wird. Das ist auch eine Besonderheit, dass eben auch die Quellen da offengelegt werden, woher das eben kommt. Und er hat eben auch versucht, auch zum Beispiel jüdisch-christliche Ehen und weitere jüdische Biografien da mit zu verknüpfen. Und das war ein Gespräch auch mit Dr. Frank Mecklenburg, der sich aus einer Historikerperspektive damit beschäftigt hat und auch das Vorwort geschrieben hat. Das vom Leo Beck-Institut. Und der war auf jeden Fall ein sehr interessantes, wenn auch ein bisschen soziologisches Thema halt. Es wurde auch natürlich die Orte und wo Jüdinnen und Juden in Leipzig gelebt haben, zum Beispiel drüber gesprochen oder welchen Berufsgruppen sie tätig waren. Und eben weitere Dinge, die so Soziologen oder Soziologinnen interessieren. Und auf jeden Fall ist das mit den Namen natürlich eine wichtige Sache, um weiter tiefer die Erinnerung auch wachzuhalten an Menschen und auch viele Angehörige oder Überlebende oder Nachfahren oder Nachfahrinnen von Leipziger Jüdinnen, die sind natürlich auch darauf angewiesen, auf dieses Datenmaterial heute. Das ist auch, glaube ich, wichtig und viele suchen auch danach. Jetzt aber hören wir einen anderen Beitrag, denn dieses Interview hat leider nicht geklappt. Wir hören jetzt ein Gespräch, das ich auch geführt habe, weil da war gestern am gestrigen Dienstag auch ein Vortrag im Haus des Buches hier in Leipzig. Ein Gespräch mit Alexander Walter habe ich nämlich geführt über das Buch Die Shoah und die DDR, Akteure und Aushandlungen im Antifaschismus. Das ist wiederum im Beilstein Verlag erschienen und wurde gestern hier präsentiert, auch im Rahmen der jüdischen Woche. Da wird eben gefragt, welche Rolle jüdische Überlebende in der DDR gespielt haben und was auch für eine Rolle die kulturelle Auseinandersetzung mit der Shoah und dem Nationalsozialismus in der DDR gespielt hat. Ja, jetzt bin ich im Gespräch mit Alexander Walter über das Buch Die Shoah und die DDR, Akteure und Aushandlungen im Antifaschismus. Das ist im Mai 2025 im Wallstein Verlag erschienen und wird jetzt auch nochmal in Leipzig vorgestellt. Das spätere Gebiet der DDR war ja 1945 in Bezug auf die Aufarbeitung der NS-Verbrechen auch ein Tatort irgendwie. Wie wurde denn damit umgegangen? Das war auch ein bisschen kompliziert, weil das waren ja viele Bezirke, die erstmal unter US-amerikanischer Verwaltung auch standen. Dann war das eben auch doch nicht so einfach, weil es gab zwar die großen Stammlager in Buchenwald, Sachsenhausen, Ravensbrück oder Mittelbau-Dorau, aber dann gab es auch eben die Todesmärsche, die auch dafür gesorgt haben, dass doch da mehr aufzuarbeiten war. Also wie wurde mit dieser Situation dann umgegangen? Also wie hat sich das formiert, dann irgendwie einen Umgang zu finden?
1: Das ist am Anfang, wie gesagt, sehr unterschiedlich. Zunächst sind das entweder amerikanische Ermittlungseinheiten in den Bereichen, die die Amerikaner besetzen. Bei den sowjetisch besetzten Teilen gibt es das von der Sowjetunion nur sehr bedingt. Da sind es dann eher so regionale Kriminalpolizeieinheiten, die tatsächlich teilweise anfangen zu ermitteln. So Todesmarsch- oder Endphaseverbrechen, wie sie auch genannt werden, werden dann ganz oft eher zufällig ermittelt, wenn man zum Beispiel Massengräber findet. Und mit zu diesen Massengräbern gibt es dann schon einen Umgang. Da muss es ja dann auch einen Umgang geben, in dem diese Orte erstmal gesichert werden, in dem diese Gräber gesichert werden. Und ganz oft entstehen dann auch an diesen Tatorten, diesen tatsächlichen Massengräbern, auch Gedenksteine. Und es gibt eben nicht viele, aber doch sehr aussagekräftige und doch sehr eindrückliche Beispiele, wo an diesen Orten dieser Massenverbrechen in der Spätphase des Krieges Gedenksteine entstehen, die eben auch sehr explizit dann an jüdische Opfer erinnern. Und es sind eben fast immer auch jüdische Überlebende dann daran beteiligt, dass an diesen Orten dann eben auch explizit an jüdische Opfer erinnert wird.
2: Du weißt da auch hin, zum Beispiel auf das Landesnachrichtenamt Sachsen, das war wohl so eine Institution, und da Ella Schließer, sie war auch eine Überlebende von Auschwitz, und auf ihre Initiative geht dann auch einiges da zurück. Kannst du das ein bisschen erzählen? Das hat mich auch beeindruckt ein bisschen in dem Buch.
1: Das Landesnachrichtenamt ist sozusagen eine frühe Form in dieser Übergangsphase, wo versucht wird, ja, das Nachrichtenwesen zusammenzufassen und wo die Landesverwaltung auch ein Stück weit versucht, die öffentliche Meinung natürlich irgendwie zu lenken. Und da gibt es tatsächlich eine Auschwitz-Überlebende, Ella Schließer, die anfängt, sich mit diesen Todesmärschen und diesen Endphaseverbrechen zu beschäftigen, die selbst mehrere Räumungsmärsche überlebt hat und die dann auf eigene Faust Ermittlungen anstellt und sehr energisch auch ist, über ihre Stellung im Landesnachrichtenamt Stadtverwaltungen, Bürgermeister oder andere Verwaltungsstellen anzuregen, diese Massengräber eben wirklich zu suchen und dann entsprechend zu markieren. Da ist der Rücklauf sehr unterschiedlich, weil eben auch in den Verwaltungen die Hemmung sehr groß ist, beziehungsweise das Interesse sehr gering, sich jetzt mit diesen Massenverbrechen zu beschäftigen. Eben auch in dem Wissen, dass da teilweise die lokale Bevölkerung mit beteiligt war. Aber Ella Schließer steht zumindest für diesen Typus der jüdischen Überlebenden, die am Anfang wirklich sehr energisch versuchen, auch die deutsche Bevölkerung damit zu konfrontieren, mit diesen Massenverbrechen, die aber letztlich auch dann sehr schnell daran scheitert. Also im Fall von Schließer, die wird Ende 1945 schon, muss wegen psychischer Belastungen in ein Krankenhaus eingeliefert werden, ist dann 2 Jahre lang in Behandlung und begeht schließlich Suizid.
2: Man kann jetzt auch nicht sagen, dass die Aufarbeitung der Shoah in der DDR allein Sache der jüdischen Überlebenden gewesen sein sollte. Aber es gab natürlich viele jüdische Überlebende der Konzentrationslager dann in der DDR, darunter eben auch so Einflussreiche wie Hermann Axen zum Beispiel, lange Zeit im Politbüro und im Zentralkomitee, aber auch etwa solche wie Raskiel Goldberg, den du auch im Buch erwähnst, den in der DDR dann auch erneut juristisches Unrecht irgendwie angetan wurde. Und dann gab es auch eben bald wieder viele jüdische Gemeinden. Wie würdest du die Situation der jüdischen Gemeinden und von Jüdinnen und Juden in der DDR in den 1950er Jahren beschreiben? Oder kann man das überhaupt, weil das dann eben doch eine komplexere Gemengelage war, als es dann häufig vielleicht dargestellt wird?
1: Ja, das ist schon sehr komplex, vor allem, wenn man unterscheiden muss. Also jemand wie Hermann Axen oder andere Menschen, die sich eher für Funktionärskarriere entscheiden, Klaus Gysi wäre noch so jemand, die haben ihr Judentum ja weitgehend abgelegt. Also die sehen sich gar nicht zwingend als, begreifen sich gar nicht zwingend als jüdisch, haben natürlich alle diese Erfahrung gemacht, also wissen, was es bedeutet, als Jude verfolgt zu werden, aber sehen sich eher als Kommunist und stellen sich in den Dienst der Partei und wollen dieses Land aufbauen und sind gar nicht so sehr darauf erpicht, die jüdische Perspektive da unbedingt hochzuhalten. Die Gemeinden fristen eher ein Schattendasein und versuchen sich auch ein Stück weit wegzuducken, weil es 1952-53 im eigentlich gesamten Ostblock und dann eben auch in der DDR zu antisemitisch konnotierten oder antisemitisch unterförderten Schauprozessen gibt und so Säuberungskampagnen. Das ist ausgelöst vor allem durch den Prozess gegen Rudolf Slansky in Prag, gegen den damaligen Generalsekretär der Kommunistischen Partei in der Tschechoslowakei, und das schwappt eben auch in die DDR über, und die SED-Parteiführung nutzt das, um vor allem innerparteiliche Gegner aus dem Weg zu räumen und auch ein Stück weit mit den Überlebenden aufzuräumen. In dem Zuge wird zum Beispiel auch die Vereinigung der Verfolgten des Nazi-Regimes verboten, also einer sehr frühen Vereinigung von Überlebenden, schon durchaus kommunistisch dominiert, aber eigentlich auch überparteilich, wo eben auch jüdische Überlebende großen Einfluss hatten oder zumindest eine Möglichkeit hatten, auch ihre Perspektiven zu formulieren. Und die wird 1953 zwangsaufgelöst, und danach wird auch dieses Narrativ über den Zweiten Weltkrieg sehr zurecht gezurrt und eben sehr vereinfacht auf den Widerstand deutscher Kommunisten. Und da spielt die jüdische Erfahrung kaum noch eine Rolle. Und in der Situation müssen sich dann auch die jüdischen Gemeinden neu orientieren. Sehr viele fliehen dann auch im Frühjahr 1953 aus Angst vor einer erneuten Verfolgung, zu der es zwar nicht kommt, aber die Angst ist auf jeden Fall da. Und danach sind die ohnehin kleinen Gemeinden noch mal kleiner und bleiben dann doch sehr unter sich und gehen eigentlich gar nicht so zwingend in die Öffentlichkeit und suchen auch nicht mehr so sehr die Öffentlichkeit.
2: Du hast ja aber auch näher im Buch mit der literarischen und historischen Aufarbeitung der Shoah und der NS-Verbrechen der DDR beschäftigt. Schon in der Einleitung, da verweist du auf einen Text von Günter Kunert, der 1966 nochmal Buchenwald aufgesucht hat und das dann in der Neuen Deutschen Literatur, so eine Zeitschrift, dann nochmal beschreibt, wie das war. Aber es gab ja auch eben ja, genügend Menschen der DDR, die die Verbrechen in den Konzentrationslager hätten beschreiben können. So war zum Beispiel der polnische Schriftsteller und Auschwitz-Überlebende Tadeusz Borowski 1949 als Kulturreferent des polnischen Informationsbüros nach Berlin gekommen und er hatte zu dem Zeitpunkt auch schon seine Erinnerungen an Auschwitz in belletristischer Form niedergelegt. Aber auch Schriftsteller wie Bruno Apitz lebten in der DDR, der hat dann ja 1958 eben Nackt unter Wölfen veröffentlicht. Wie sehr wurde eine literarische Aufarbeitung denn auch staatlich gefördert? Du untersuchst ja auch die Verlage zum Beispiel in der DDR dann.
1: Also staatlich gefördert ist eine schwierige Frage. Also prinzipiell war die Literatur über die Lager natürlich durchaus erwünscht und eben auch Teil des Versuchs einer antifaschistischen Erziehung der Jugend oder eigentlich auch der gesamten Bevölkerung. Das, was Bruno Apitz schreibt, ist aber natürlich, wird dadurch kanonisch, weil da eben sehr zentral die Rolle der deutschen Kommunisten gefeiert wird, die eben ein jüdisches Kind retten. Also die jüdische Erfahrung wird hier reduziert auf die Erfahrung eines Kindes, das gerettet werden muss von nicht-jüdischen deutschen Kommunisten. Das ist eben nicht zwingend die Erfahrung, die viele im Buchenwald gemacht haben. Es gibt dann Leute, die dagegen halten. Jemand wie Fred Wander, der den siebten Brunnen schreibt, der eben ganz klar eben auch eine Gegenperspektive macht und die jüdische Erfahrung im kleinen Lager im Buchenwald beschreibt. Und weil Borowski erwähnt wurde, Tadeusz Borowski schreibt eben zwar auch aus nicht-jüdischer Perspektive, aber schreibt eben auch sehr viel über die jüdische Erfahrung in Auschwitz. Und sein Buch bei uns in Auschwitz erscheint aber nicht in der DDR, aber eben nicht, weil sozusagen der Staat oder die Zensur eingreift, sondern weil andere Auschwitz-Überlebende, in dem Fall Kurt Goldstein, ein jüdischer Auschwitz-Überlebender, eingreift und sagt, dass das, was Borowski macht, das sei sozusagen defätistisch und er würde den Widerstand nicht genügend würdigen und er würde nur von den schlimmen Seiten der Menschen berichten und gar nicht von der Solidarität unter den Gefangenen. Und das ist einfach ein grundlegender Widerspruch in der Art und Weise, wie man damit umgeht. Also jemand wie Goldstein oder auch viele, vielleicht auch Achsen oder Leute, die in der DDR auch durchaus Karriere machen, die versuchen eben ihrer Erfahrung im Lager einen Sinn zu verleihen. Und der Sinn besteht eben darin zu sagen, die Menschen, die gestorben sind, die sind für eine gute Sache gestorben, für die bessere Welt, für die gerechte Welt, die wir jetzt aufbauen. Und jemand wie Borowski, der sieht das anders und der sagt eben, das, was hier passiert ist, hatte keinen Sinn und keinen Zweck, außer dass wir ermordet wurden. Also und diese zwei Sichtweisen, die geraten immer wieder so ein bisschen in Konflikt und letztlich kann auch die andere Sichtweise, die von Borowski sicherlich auch hier und da in Nischen mal ausgedrückt werden, aber sie wird nie so wirklich dominant, also kann die antifaschistische Erzählung eigentlich nie wirklich übertrumpfen.
2: Im Buch hast du dir einige Personen ja auch näher herausgegriffen. Es geht näher um die Lebenswege von Arnold Zweig, Lin Yaldati und Helmut Eschwege in der DDR. Wie würdest du die Erfahrungen, die da mit der DDR gemacht wurden, beschreiben? Wieso hast du dir diese Biografien herausgesucht?
1: Die drei sind eigentlich spannend, weil sie teilweise sehr ähnliche Geschichten erzählen. Also Zweig und Eschwege waren beide im Exil, haben beide im britischen Mandatsgebiet in Palästina überlebt. Yaldati ist eine der wenigen, die wirklich Lager überlebt hat und als jüdische Überlebende auch sozusagen gerahmt wurde in der DDR und das auch immer wieder vorgestellt wurde und gleichzeitig aber auch eine eigene Erfahrung im Widerstand hat. An sich machen die erstmal, also vor allem Zweig und Yaldati machen erstmal schon einigermaßen Karriere in der DDR. Also die finden zumindest ein ganz gutes Auskommen. Vor allem Zweig wird sehr gern hofiert und viel gedruckt, die Bücher viel nachgedruckt. Bei Yaldati gibt es auch mal Rückschläge, die verschwindet über mehrere Jahre aus den Radioprogrammen nach dem Sechstagekrieg 1967. Und Eschwege ist ein etwas anderer Fall, weil der versucht als Autodidakt, aber als einer der ersten Historiker eigentlich in beiden deutschen Staaten eine Gesamtdarstellung der Shoah zu schreiben, was eben sonst vor ihm kaum jemand macht oder auch parallel zu ihm kaum jemand tut. Schon gar nicht in der DDR und scheitert aber damit an der DDR-Geschichtswissenschaft, weil die ihm zum einen vorwerfen, sozusagen nicht marxistisch genug zu denken. Das ist eben die DDR-Perspektive und zum anderen werfen sie ihm aber auch vor, dass er als jüdischer Historiker nicht objektiv sei. Und das wiederum passiert zur selben Zeit aber auch jüdischen Historikern wie Josef Wolf in der Bundesrepublik. Das heißt, das ist schon mal eine andere Perspektive und der kann in der DDR sich so ein bisschen in seiner Nische einrichten in Dresden, aber wird eben nicht wirklich hofiert. Bei Herdati und Zweig, die setzen schon große Hoffnungen in diese DDR. Die gehen beide aus eher pragmatischen Gründen zurück, weil sie da einfach ein Auskommen finden, aber geben, glaube ich, bis zuletzt diese Hoffnung nicht auf, dass diese Erzählung da das Bessere der beiden Deutschländer zu schaffen eben schon irgendwie was für sich hat. Also die vor allem Helldati stürzen sich sehr auf die Jugend und hoffen eben wirklich auf die nächste Generation und hoffen, dass diese nächste Generation dann eine andere wird als die Generation, die sie eben auch verfolgt hat.
2: Inwiefern hast du dich auch nochmal für eben diese Sichtweise aus den eher einflussreicheren Positionen der DDR, etwa, wir hatten das schon kurz erwähnt, Kurt Goldstein oder Hermann Axen interessiert, also oder für die staatlichen Leitlinien mit zum Umgang mit der Shoah in der DDR, hat dich das auch interessiert, nochmal dann das vielleicht voneinander auch abzusetzen, diese Positionen und ja, Sichtweisen?
1: Also das ist als Kontrastfolie natürlich schon wichtig. Gleichzeitig muss man auch sagen, dass das ganz gut bearbeitet ist, diese Sichtweise. Und mir ging es eigentlich eher immer darum zu fragen, was machen so Leute aus der zweiten Reihe, die jetzt auch, wie Yaldati oder Zweig, die jetzt nicht oppositionell sind, aber die eben auch nicht an den Schaltstellen der Macht sitzen, wie Hermann Axen, sondern die irgendwie versuchen, sich da so durchzulavieren und die schon halbwegs erfolgreich sind versuchen, ihre Perspektiven immer wieder einzubringen. Also das, wofür Goldstein und Axen stehen, das habe ich eher als Vergleichsfolie, aber nicht wirklich intensiv nochmal separat angeguckt.
2: Das ist ja auch vielleicht ein bisschen irreführend. Nicht allein die jüdischen Überlebenden sind natürlich für die Aufarbeitung zuständig. Du hast auch Heinz Knobloch, glaube ich, noch dir ein bisschen näher angeguckt. Der war ja auch, glaube ich, nicht jüdischer Schriftsteller in der DDR lebend, der sich auch mit der Shoah beschäftigt hat. Wieso hast du dir den noch herausgesucht?
1: Weil Knobloch tatsächlich einer der wenigen nicht-jüdischen Akteure ist. Also was mich schon irritiert hat oder was eben sehr auffällig ist, dass man in den ersten, ich würde sagen, 2, vielleicht auch 3 Jahrzehnten der DDR das schon sehr deutlich sieht, dass es fast ausschließlich jüdische Überlebende sind, die sich zumindest konsequent damit beschäftigen. Also jemand wie Christa Wolf schreibt auch mal über das Thema in ihrem Roman Kindheitsmuster, aber das ist für sie jetzt kein durchgehendes Thema und das ist bei Zweig oder Yaldati oder eben Eschwege anders. Und bei Knobloch ist eben spannend, dass der als Kind noch im NS aufwächst und dann in den späten 70ern anfängt, sich mit dem Thema zu beschäftigen und dann so halb relativ naiv eigentlich daran geht und einfach nach Spuren jüdischer Geschichte in Ost-Berlin sucht und das dann auch aufschreibt und so eine Art Handreichung für seine Leserschaft daraus macht und sagt, hier, guck, das habe ich gefunden, ohne dass ich mich jetzt wirklich, ohne dass ich Experte bin oder mich da wahnsinnig viel damit beschäftigt hätte. Und ihr könnt das auch. Und diese Geschichten liegen überall sozusagen unterm Asphalt, man muss sie eben nur finden. Und das war das Spannende an Knobloch.
2: In der Bundesrepublik gab es ja auch irgendwann dann so eine verspätete Aufarbeitung, die auch ja aus der Zivilbevölkerung teilweise hervorging, aber teilweise eben auch aus Kulturkreisen, die auch vielleicht so ein bisschen aus den gesellschaftlichen Veränderungen nach den 1960er Jahren dann hervorgegangen ist. Gab es solche Verschiebungen in der Erinnerungskultur, auch in der DDR, so einen veränderten Umgang dann vielleicht so in den 70er, 80er Jahren?
1: Ja, es gab es schon. Also auf der staatlichen Seite passiert da relativ wenig. Also sowas wie der Kniefall von Brandt oder so, sowas findet man vergleichsweise wirklich in der DDR gar nicht. Es ist eigentlich erst 1988, wo im Zuge des 50. Jahrestages der Novemberpogrome, der Vorbereitung zum 50. Jahrestag der Novemberpogrome, die SED die Chance erkennt, da außenpolitisch nochmal Kapital draus zu schlagen und da das Thema dann plötzlich präsenter ist in der Geschichtskultur. Darunter würde ich aber sagen, ist es eine gesellschaftliche Dynamik, die so in den späten 70ern eigentlich einsetzt und vor allem von den Kirchen getragen wird, also sind vor allem Kirchgemeinden und so die Leute in den jungen Gemeinden, die anfangen, jüdische Friedhöfe zu pflegen oder die sich für das Thema interessieren. Und da spielt, glaube ich, auch ein Generationswechsel eine Rolle, einfach weil die Erlebnisgeneration derer, die eben noch im Zweiten Weltkrieg waren, dann doch langsam wegsterben und die Kinder einfach andere Fragen stellen.
2: Nicht zu vergessen, vielleicht dann die 80er Jahre, da gab es ja auch schon in der DDR so eine Art Rechtsruck. Junge Leute, die so sich mit der Nazi-Ideologie identifiziert haben, ganz zu schweigen von der Zeit nach 1990, als die DDR dann nicht mehr existiert hat. Also hat sich das auch noch interessiert, halt dann, was nach 1990 passiert ist eigentlich.
1: Das konnte ich dann nicht mehr mit behandeln. Ich bin auch immer noch so ein bisschen unsicher, wie viel man dann davon noch spürt. Ne? Also weil eine Sichtweise ja immer ist oder eine Annahme ist, dadurch, dass es in der DDR vermeintlich keine intensive Aufarbeitung des Holocaust gegeben habe, sei die AfD jetzt so stark. Das würde ich so nicht sehen. Da gibt es eben sehr viel, was in den 90ern einfach falsch läuft, warum der Osten heute so ist, wie er ist. Aber natürlich sieht man auch ein Stück weit, dass der Antifaschismus eben auch dazu beigetragen hat, dass man Fragen nach individueller Verantwortung und der Rolle der eigenen Familie so eben nicht gestellt hat. Gleichzeitig ist es aber eben auch kein Versäumnis allein des Antifaschismus, sondern das gibt es in der Bundesrepublik, in der alten Bundesrepublik genauso, und das gibt es, wenn man sich Umfragen ansieht, eigentlich bis heute.
0: Das war das Gespräch mit Alexander Walter über das Buch Die Shoah und die DDR, Akteure und Aushandlungen im Antifaschismus. Das ist, wie gesagt, im Beilstein Verlag erschienen und wurde gestern im Literaturhaus nochmal hier in Leipzig vorgestellt, anlässlich der Jüdischen Woche. Wir machen jetzt nochmal weiter mit noch ein paar Ausgehtipps, ehe es dann weitergeht. Inzwischen haben wir schon 9.51 Uhr. Und zwar sind an den verschiedenen Orten auch natürlich diverse Dinge los. Ich hatte ja schon mal einen kleinen Blog gehabt in dieser Sendung. Zum Beispiel im Frauenbildungshaus in der Oskarstraße 1 ist am Mittwoch Stricken nach der Arbeit geplant. Geht ab 17.30 Uhr los. In Halle wahrscheinlich. Nee, in Dresden ist das. Dresden. Genau, dann immer noch was weiteres, nämlich in Dresden, in der Martin-Luther-Straße 13, im Kosmotik, da ist ein offenes Informationstreffen für interessierte Mietshäuser-Syndikatsprojekte und Initiativen. Und da wird auch ein Film gezeigt. Das ist unser Haus ab 19 Uhr im Kosmotik in der Martin-Luther-Straße 13 in Dresden. In Potsdam ist auch was los natürlich, im Spartakus heute Abend ab 19 Uhr in der Friedrich-Engels-Straße 22. Da kann man sich seine Platten schnappen oder einen USB-Stick und Kopfhörer und das Pult übernehmen. Und das im Spartakus, genau gesagt. Dann im Freiland in Potsdam ist auch was los in der Friedrich-Engels-Straße 22. Da gibt's vegane Klassiker. Asthaus 2, Essen und so weiter, ab 19 Uhr bis 22 Uhr. Dann habe ich noch was rausgesucht für Leipzig, für Samstag. Das ist nämlich im Zorro ein Konzert mit Stepmother, Plickness und Bronco Libre. Und von Stepmother, die kommen aus Australien, hören wir jetzt noch ein Lied. Und zwar dieses hier. Absurdus Manifestus von Stepmother, die kommen aus Melbourne in Australien.

0: Ja, das war. Da läuft es auch gleich weiter. Die Gruppe Stepmother, die wie gesagt am Samstag, dem 27. Juni im Zorro spielen werden, kommen aus Australien. Und wir spielen jetzt nochmal was von den Pixies, denn die spielen am 1. Juli auf der Parkbühne hier in Leipzig und natürlich auch eine Gruppe, die im Laufe der Jahre ganz gute Lieder geschrieben hat. Und wir hören eins von diesen guten Liedern jetzt, nämlich, welches suche ich denn da mal raus? Jedenfalls hatten die Pixies zahlreiche Hits natürlich im Laufe der Zeit. Wir hören vielleicht mal, schwer fällt dann die Entscheidung. I'm Amazed ist auf jeden Fall ein sehr gutes Lied. Und das hören wir jetzt auch. I'm Amazed von den Pixies. Naja, das muss ich nochmal kurz ändern.
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1: 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They just like it was like so hush hush. 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

Ja, die Pixies spielen am 1. Juli in Leipzig auf der Parkbühne und Open Air so relativ. Man kann sich auch davor setzen. Und noch ein Konzert habe ich jetzt im Hitnessclub am Donnerstag, jetzt also morgen quasi, dem 25. Da wird Julio Erasmus spielen. Da wird es auch ein Stück von, nämlich Second Attempt von Julio Erasmus. Damit sind wir auch beinahe am Ende angelangt. Ich verabschiede mich aus diesem Morgenmagazin. Als nächstes hört ihr bei den verschiedenen angeschlossenen Funkhäusern bei Radio Korax das Umweltmagazin Schwarzkehlchen ab 10 Uhr. Bei Radio Plau hört ihr Extrablau. Bei Radio Unerhört in Marburg hört ihr die Crunchy Nuts mit aktueller Rockmusik. Und bei den Freien Radios in Berlin-Brandenburg hört ihr Ohrsicht Radio, den Klang der Inklusion. Und bei den Freien Radios in Stuttgart, da hört ihr Radio DARC. So viel erstmal für diesen Überblick. Jetzt geht's weiter mit eben der versprochenen Musik und ja, genau, was hat jetzt, beziehungsweise wo hatte ich es rausgesucht? Ah, hier, genau, Julio Erasmus spielen im Fitnessclub in Leipzig. Damit verabschiede ich mich.

0: Vielen Dank an die Kollegen von Radio Korax. Das war die Morning Show aus Halle. Und jetzt ist es 10 Uhr.
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Mittwochmorgen, 10 Uhr. Wir übertragen nun eine Stunde lang das Programm vom Deutschen Amateur Radioclub e.V. Ich bin der AFU und wünsche euch viel Spaß dabei.

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Liebe Hörerinnen und Hörer, eine neue Woche und eine neue Ausgabe von Radio DARC. Wir begrüßen Sie dazu recht herzlich und in der kommenden Stunde werden wir Ihnen unser Technikmagazin mit der Nummer 593 präsentieren. Das Datum der Erstveröffentlichung ist Freitag, der 19. Juni 2026. Ich bin Colly Farrin und werde Sie durch das Programm führen. Heute stellen wir Ihnen einen ungewöhnlichen Ort einmal näher vor. Das ist die Stadt Linsengericht in Hessen. Dort befindet sich eines der bedeutendsten Radiomuseen des Landes. Starten wir aber in diese Sendung mit Rock aus Schweden. Kaum jemand kennt noch die Sängerin und Songwriterin Erika Norberg. Sehr schade, denn sie brachte in den 1990er Jahren eine Reihe von wirklich guten Titeln heraus, die fast alle aus ihrer Feder stammten. Daher erinnern wir an sie mit Heavenly.

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1: Heute mit diesen Themen. Europas größtes Straßenfest mit Teilnahme des DARC. Bundesnetzagentur bearbeitete 318 Störungsmeldungen im Jahr 2025. NASA ehrt Funkamateure für Beitrag zur Artemis-2-Mission. Und nächstes Wochenende ist es soweit. Funkfachmesse Ham Radio startet. Am Mikrofon Conny Farren. Das Wochenende vom 20. bis 21. Juni war Schauplatz des größten europäischen Straßenfestes, das ist Zammernand in München mit rund einer Viertelmillion Besuchern. Mit dabei, wie auch schon in all den Jahren zuvor, der Deutsche Amateurradioclub mit seinem mobilen Funkwagen. Im Zentrum der bayerischen Landeshauptstadt war in den 1,5 Tagen einiges auf einer für den Autoverkehr gesperrten sechsspurigen Hauptstraße geboten. Zwischen dem Siegestor in Schwabing und der Feldherrenhalle ging es auf über einen Kilometer Länge um Modelle und Visionen einer besseren Welt, um eine ressourcenschonende Zukunft und eine menschenwürdige und solidarische Urbanität. Dazu gehören auch umweltbewusstes Leben und die innovative Nutzung des öffentlichen Raumes. Ein Angebot an Sport, Musik und Kultur lud zum Mitmachen und Genießen ein. Auch der kulinarische Aspekt kam nicht zu kurz. In dieses Geschehen gliederte sich auch der Amateurfunk mit einem speziellen Funkanhänger ein. Der DARC bot hierin die Erarbeitung eines Morse-Diploms, das Suchen von versteckten Minisendern bis hin zu Live-Funkkontakten über den geostationären Satellitentransponder QO100. Das verursachte so manche Aha- und Oho-Äußerungen der Besucher. Angeregt durch die Darstellung in vielen persönlichen Gesprächen über die vielfältigen Möglichkeiten, die der Amateurfunk bietet, füllte sich auch rasch der Ordner mit den Kontaktbögen für ernsthaft Interessierte. Diese Veranstaltung wird den im Herbst startenden Vorbereitungskursen für die Prüfung zum Amateurfunkzeugnis der Klasse E sowohl in Präsenz als auch online Zulauf bringen. Das Wetter spielte dieses Mal auch mit, obwohl es tagsüber mit über 30 Grad schon etwas warm war. Aber im breiten Innenstadtboulevard war immer ein Luftzug zu spüren. Nach Sonnenuntergang war es dann besser. Da heizte dann die Musik auf vielen Bühnen bis lange in die Nacht ordentlich ein. Straßenfeste sind oft eine Gelegenheit, auch den Amateurfunk und seine gesellschaftliche Bedeutung zu präsentieren und viele neue Kontakte zu knüpfen. Auch im zweiten Teil der Veranstaltung vom 12. bis 13. September planen die Münchner Ortsverbände wieder eine Teilnahme mit Geräten und Antennen und für die Kinder und Jugendlichen sind spezielle Aktionen geplant. 318 Störungsmeldungen hat der Prüf- und Messdienst der Bundesnetzagentur für den Bereich des Amateurfunkdienstes im Jahr 2025 bearbeitet. Diese Zahl geht aus dem Jahresbericht Telekommunikation hervor, den die Behörde kürzlich veröffentlicht hat. Der Amateurfunkdienst liegt damit im Mittelfeld. Für den Rundfunk wurden 678 Vorgänge bearbeitet, bei Short-Range-Devices waren es 510, im Bereich leitergebundene Telekommunikationsnetze waren es 456, bei Mobilfunk 359, bei WLAN, Bluetooth und so weiter 194. Schlusslicht bildet der BOS-Dienst mit 63 Vorgängen. Insgesamt hat die Bundesnetzagentur über 3.100 Funkstörungen sowie elektromagnetische Unverträglichkeiten bearbeitet. Ein Großteil der Meldungen wurde online über das Bundesportal eingereicht. Funkstörungen werden fast immer durch nicht konforme oder minderwertige Elektrogeräte verursacht, meist aus chinesischer Produktion. In diesem Falle kann jedermann eine Störmeldung über ein Webportal der Bundesnetzagentur absetzen. Die Bearbeitung ist kostenlos. Die AMSAT-DL hat von der NASA eine offizielle Anerkennungsurkunde erhalten. Das ist das Certificate of Recognition für ihre Beteiligung an der Artemis-2-Mission. Im Rahmen der historischen Artemis-2-Mission gelang es AMSAT-DL und der Sternwarte Bochum, das Orion-Raumschiff durchgehend erfolgreich passiv zu verfolgen. Dabei wurden über 6 Terabyte an IQ-Daten und Dopplermessungen aufgezeichnet. Diese Leistung wurde von der NASA ausdrücklich gewürdigt, da sie eindrucksvoll demonstriert, welchen Beitrag Funkamateure und zivilgesellschaftliche Organisationen zur modernen Raumfahrt erbringen. Die Urkunde, unterzeichnet von Martha Shelton, Chef der NASA Space Communications und Navigation, trägt das Datum des 24. April 2026 und würdigt den eifrigen Einsatz und Erfolg bei der passiven Verfolgung des Orion-Raumschiffs. Besonders bedeutsam ist, dass die Urkunde auch die Besatzung der Artemis-2-Mission nennt. Commander Reed Wiseman, Pilot Victor Glover sowie die Mission Specialists Christina Koch und Jeremy Hansen. Drei von diesen Astronauten waren im Besitz einer Amateurfunklizenz. Am kommenden Wochenende ist es endlich soweit. Europas größte Fachmesse für Funktechnik wird wieder Tausende von Enthusiasten nach Friedrichshafen am Bodensee locken. Vom 26. bis 28. Juni werden nicht nur die neuesten Amateurfunkprodukte zu sehen sein, die Messe Ham Radio ist auch immer ein beliebter Treffpunkt von Besuchern aus aller Welt. Vor Ort können Sie ein vielfältiges Programm aus der gesamten Palette des Amateurfunks erleben. Der große Ham-Flohmarkt lädt zum Stöbern ein. Bei Händlern sind Geräte, Bauteile und Komponenten zu erwerben und auch der große ideelle Bereich gibt Einblicke in viele Themen. Das Bodensee-Treffen rundet alles mit einer großen Auswahl an technischen Fachvorträgen ab. 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Wir wünschen Ihnen eine gute Anreise. Das waren unsere heutigen Meldungen aus der Funkwelt für Sie. Der folgende Musiktitel verdient nicht nur einfach kommentarlos angesagt zu werden. Hier müssen wir Ihnen unbedingt eine kleine Geschichte erzählen, eine tragische Geschichte. Der Name, um den es geht, heißt Topaz. Das war eine Rockgruppe aus Frankfurt am Main, die im Jahre 1979 gegründet wurde und wohl zu den meist unterschätzten Bands gehört. Sie veröffentlichten nur ein einziges Album mit wirklich tollen Titeln. Völlig unverständlich aber war, dass dieses Album von Topaz ein völliger Flop wurde und sich kaum verkaufte. Die Bandmitglieder trennten sich daraufhin nach nur einem Jahr und gingen zurück in ihre erlernten Berufe. Der Gründer Dieter Brandt verkraftete diesen Umstand nicht, geriet in Depressionen und nahm sich 1991 das Leben. Wenn wir nun eine Kostprobe hören, so fragen wir uns schon, warum denen einfach kein Erfolg beschieden war. Hier sind sie mit einer absoluten Rock-Rarität. Hier sind Topaz mit Hurricane.

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1: Steffi, worauf freust du dich gerade besonders?
2: Ja, ich freue mich darauf, dass wir nächsten Mittwoch die Koffer und die Laptops hier aus dem Amateurfunkzentrum Baunatals in unsere Autos packen und dann mit dem gesamten Team von der Geschäftsstelle nach Friedrichshafen fahren. Dort findet nämlich die 49. Ham Radio statt.
1: Was erwartet die Besucher auf der Ham Radio in Friedrichshafen?
2: Wir haben wieder 3 Tage volles Programm vorbereitet. Neben Ausstellungen gibt es Vorträge, Workshops und den beliebten Funkflohmarkt. Also wir reden ja hier von der Ham Radio, Europas größte Amateurfunkmesse. Das ist halt der Treffpunkt in Europa für alle Funkfreunde und Funkinteressierten. Und wir haben uns wirklich viel Zeit genommen und haben Arbeit investiert und das Vortragsprogramm gestaltet. Wir machen die Ham Rally beispielsweise für Jugendliche am Freitag und am Samstag. Mit Artis, unserem Kooperationspartner, organisieren wir eine Lehrerfortbildung am Freitag, die aber auch offen ist für andere, wenn jemand Interesse hat, an praxisorientiertem Unterricht beispielsweise. Wir haben Ausstellungen auf der Messe zum Messemotto, da komme ich gleich nochmal dann dazu. Und wir haben ganz, ganz neu das DAC Lab, also einen offenen Maker- und Experimentierbereich neben dem Geschäftsstellenstand in Halle A1, wo man sich Problemen annehmen kann, die Funkamateure bisher noch nicht gelöst haben. Also eine ganz, ganz spannende Sache. Und ich freue mich darauf, dass wir in diesem Jahr die Contest University unterstützen, des BCC. Da lernt man dann so richtig Funkwettbewerbe kennen oder wie man da dann in die höheren Punktebereiche kommt.
1: Was ist das Besondere an der Ham Radio in diesem Jahr?
2: Ja, die Ham Radio hat ein ganz besonderes Motto in diesem Jahr. Und zwar findet am Samstag zeitgleich die Astro statt. Eine eigenständige Fachmesse für Astronomie, Astrofotografie und Beobachtungstechnik. Und die öffnet am Samstag auf der B-Achse der Hallen in Friedrichshafen ihre Tore. Da hat der DRC auch das Messemotto dieses Jahr angeglichen. Es heißt Discover the Sky, Amateur Radio meets Astronomy. Und das ist wirklich total spannend. Es gibt ganz tolle und starke Überschneidungen mit Amateurfunk, zum Beispiel auch Teleskope zum Anfassen, Vorträge und Workshops zum Thema Astronomie und Amateurfunk. Es gibt einen Astroflohmarkt auf der B-Achse, eine Secondhand-Börse und das Ticket gilt für beide Veranstaltungen. Also wirklich etwas ganz Tolles, weil die Schnittstellen, die sind schon immens zwischen beiden.
1: Ich habe gehört, es soll auch noch ein ganz besonderer Gast auftauchen. Wer ist denn das?
2: Ja, wir haben es geschafft und haben Rabea Rogge holen wir auf die Ham Radio. Die erste deutsche Astronautin wird am Samstag auf der Ham Radio sein. Sie ist Elektroingenieurin, Robotikerin und Polarforscherin und Astronautin und die erste deutsche Astronautin im Weltall. Und

Da freuen wir uns besonders drauf. Sie wird einen Vortrag halten bei uns im Bodensee-Treffen und sie wird auch ihr Buch signieren im Treff DRC, am DRC-Stand. Das Buch hat den Titel Ein bisschen Weltraum für alle, Gedanken einer Astronautin zur Expedition, Robotern und Zukunftsvisionen. Und das passt unglaublich gut zum diesjährigen Messemotto. Und ich freue mich wahnsinnig, diese bemerkenswerte Frau kennenzulernen. Und im kommenden Jahr, da geht es natürlich weiter mit der Ham Radio. Wir feiern ja dieses Jahr 49. Ham Radio. Und nächstes Jahr feiert die Ham ihren 50. Geburtstag. Also kommt alle auf die Ham Radio nach Friedrichshafen. Wir erwarten euch dort an der Bühne am DRC-Stand im Vortragsprogramm. Jetzt fehlt eigentlich nur noch euer Besuch und ein Wiedersehen am Bodensee. Und damit VY73, eure Steffi, Delta Oscar 7, Papa Romeo. Die

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1: Kennen Sie Linsengericht? Wenn Sie jetzt an ein Essen denken, etwa an eine Linsensuppe, dann liegen Sie leider komplett falsch. Linsengericht ist eine Kleinstadt in Hessen, gelegen an der A66, etwa 40 Kilometer östlich von Frankfurt am Main oder 25 Kilometer nördlich von Aschaffenburg. Sie sollten sich diesen etwas eigenwilligen Namen für eine Ortschaft gut merken, denn in Linsengericht befindet sich eines der bedeutendsten Rundfunkmuseen Deutschlands. Unser Mitarbeiter Wolf Dieter Roth, Delta Lima 2, Mike Charlie Delta, stellt es Ihnen jetzt vor.
2: Rundfunkmuseen sind aufgrund der Grundstückskosten mitunter etwas abgelegen. Das ist klar, in der Innenstadt einer Großstadt, da kann man vielleicht das Deutsche Museum betreiben, weil das vor langer Zeit erbaut wurde. Aber heute könnte sich das keiner mehr leisten. Damit sind sie dann mit öffentlichen Verkehrsmitteln nicht immer optimal erreichbar. Dafür gibt es keine Parkplatzprobleme. Diejenigen Museen, in denen sich in einem ehemaligen Radiogeschäft nur alte Radios wild stapeln, kommen allerdings aus der Mode. Damit können nur Sammler und Fachleute etwas anfangen und selbst die finden das langweilig. In modernen Museen sind die Geräte auch in Funktion zu sehen und auch für Laien, Nichttechniker, Kinder und Familien interessant. Das große Vorbild dieser neuen, dem Deutschen Museum nachempfundenen Art war das fünfstöckige Rundfunkmuseum Fürth, dessen führende Rolle aber mittlerweile vom ebenfalls sehr großen Rundfunkmuseum Cham übernommen wurde. Das seit 1998 existierende Radiomuseum Linsengericht, offiziell ein eingetragener Verein, ist gegenüber diesen zwar ein Zwerg, doch didaktisch und erlebnismäßig gleichwertig. Das ist in einem kleinen Ort mit dem interessanten Namen Linsengericht. Da geht es also weder ums Mittagessen noch um etwas Juristisches, so heißt schlichtweg der Ort. Doch dieser ist zwar klein, aber innerhalb Deutschlands zentral gelegen. Das Ganze ist nicht weit von Frankfurt in Hessen. Das Museum wurde mit Unterstützung der Gemeinde Linsengericht im Dachgeschoss der dortigen alten Schule eingerichtet, was hohe Mietkosten erspart. Dafür wird kein Eintritt verlangt. Das Museum lebt ebenso wie die 2013 gegründete Radioklinik, in der man auch eigene Geräte reparieren lassen kann, neben Mitgliedsbeiträgen ausschließlich von Spenden. Diese sollte man deshalb auch beim Besuch nicht vergessen am Schluss oder vielleicht gleich am Anfang. Der Verein verfolgt ausschließlich und unmittelbar gemeinnützige Zwecke und will ebenso wie die GFGF, die Gesellschaft der Freunde der Geschichte des Funkwesens e.V., Wissenschaft, Forschung und Bildung auf dem Gebiet der Rundfunkgeschichte fördern. Interessant dabei ist, dass der Verein eine sehr intensive Jugendarbeit hat, die übertrifft den der meisten OVs. Ursprünglich wurde das Museum von 7 Radiosammlern unter dem Namen Die Ohrwürmer eingerichtet und mit eigenen Geräten bestückt. Heute kümmert sich ein ganzes Team aus 25 Aktiven und 100 Fördermitgliedern um das Museum. 11 der Aktiven sind dabei unter 30 und 5 unter 18. Das ist jetzt wirklich untypisch für Radiosammler und stellt sicher, dass das Museum auch in der nächsten Generation fortgeführt werden kann und die Sammlungen nicht wie sonst oft mit dem Tod der Gründer herrenlos werden und dann vielleicht entsorgt werden. Die Ausstellung beginnt zeitlich 1861 beim Telefon von Philipp Reis, einem Lehrer, der in der Nachbar- und Kreisstadt Gelnhausen lebte. Es war daher nur logisch, hiermit zu starten. Ebenso wie beim Funkensender von Heinrich Hertz und den Frittern, Koherern und Detektoren von Themistocle Calcetti Onesti, habe ich jetzt bestimmt falsch ausgesprochen, handelt es sich hier aber um Nachbauten. Das erste wirkliche Originalgerät ist eine Intona 16 von 1897. Das ist ein Lochplatteninstrument, also eine Art Musikspieluhr mit Blasebalg und Lochplatte, die zwar inzwischen einige Töne verloren hat, aber immer noch vorgeführt werden kann. Wir können der Kuratorin Karin Henkel hierbei einmal zuhören. Ja, es klingt nicht so schrecklich schön, aber wie gesagt, es fehlen halt ein paar Töne, aber das Instrument funktioniert immer noch.
3: Die Platten waren auch jeweils für das Gerät angefertigt. Es gab andere Modelle.

In den Räumen folgen dann über 500 Radios der 20er, 30er, 40er, 50er und 60er Jahre. Und natürlich auch noch einige neuere Geräte. Darunter so einiges, was auch größere Museen nicht zu bieten haben. Aus der ehemaligen Sammlung von Günther F. Abele, leider inzwischen verstorben, stammen zwei Telefunken 512 WL von 1935, die aus einem zerbombten Keller gerettet werden konnten, die sogenannten Trümmerradios. Aus dem gleichen Jahr stammt ein Seibt-Beichtstuhl, der auch in dem Museumsprospektor als Symbol Eingang gefunden hat. Weitere Maskottchen, die es auch als Sticker gibt, sind der Radiokater Jerry, der Radiodoktor und der Radioritter. Den können aufmerksame Leser der Website erhalten und Kinder, die bei Museumsführungen viele Quizfragen richtig beantworten. Die Website können wir mal erwähnen, das ist radio-museum.de und die Radioklinik hat radioklinik.de, das dann ohne Bindestrich. Der Bindestrich, der auch in den Namen gehört, hat seine Gründe darin, dass RM.org, Radiomuseum.org ohne Bindestrich geschrieben wird und man da nicht verwechselt werden will. Auch wenn es ja leider so ist, dass im deutschen Recht Bindestriche keine Gültigkeit haben, weil das ja eventuelle Streitigkeiten vermeiden würde und Juristen und Gerichte natürlich an teuren Streitigkeiten äußerst interessiert sind. Das Radiomuseum Linsengericht allerdings natürlich nicht. Höhepunkte der Sammlung sind unter anderem zwei Telefunken Katzenköpfe von 1931. Diese sind das Bindeglied zwischen den älteren Geräten, wo man noch externe Lautsprecher angeschlossen hat, und den moderneren mit eingebauten Lautsprechern. Externe Lautsprecher kamen dann ja erst später bei den Hi-Fi-Anlagen wieder. Das kleinere schwarze Gerät, das seit 2000 in der Sammlung ist, benötigt noch einen externen Lautsprecher, das größere braune, das kam dagegen erst vor kurzem hinzu und hat diesen bereits eingebaut. Und so hat man dann von den 20ern bis in die 70er Radios gebaut und meistens auch heute noch. Alle kleinen Geräte haben ja einen Lautsprecher eingebaut. Sieht man mal von Walkman-Geräten ab. Ein weiteres Highlight ist der Sachsenwerk Olympia Super von 1936. Er besitzt eine sogenannte Kinoskala, die projiziert die Ortsnamen der Sender auf die Skala. Da läuft also nicht so ein Zeiger wie sonst. Und auch der Schaub-Spitzkühler von 1937 hat einen Grund für seinen Namen, denn sein Design ist einem Autokühler nachempfunden. Natürlich fehlen auch die Einheitsempfänger der Nazi-Zeit und der Grundig-Heinzelmann nicht. Aus den goldenen 50ern und 60ern sind unter anderem der Hellas 3841W von Löwe Opta zu bewundern, ein Luxusgerät von 1958 mit 11 Röhren und 4 Lautsprechern. Dann der Concertino 53W von 1953, ebenfalls ein Luxusmodell, welches Telefunken zum 50. Jubiläum der Firma produzierte. Auch aus dem Osten gab es solche Geräte, beispielsweise der Rossini Großsuper vom VEB Goldpfeil Hartmannsdorf von 1961 mit NF-Stereo, also beispielsweise zur Schallplattenwiedergabe. Stereo auf UKW mit dem bis heute üblichen Pilottonverfahren wurde ja erst ab 1963 eingeführt. Dann noch ein Schaub Supraphon 52 von 1952. Das war damals eine eierlegende Wollmilchsau für 1750 DM. Das Musik vom magnetisierten Tondraht spielen und auch von Radio und von Schallplatte direkt auf Tondraht aufzeichnen konnte. Auch das kann man in Funktion bewundern. Schließlich noch ein Stern-Radio-Zaunkönig von 1954 und Designklassiker wie die TKD-Kaminuhr von 1950, der Hochtonlautsprecher Sputnik, der heißt so, weil er entsprechend aussieht, und der Braun-Schneewittchen-Sarg. Das Fernsehen hat eine Extraabteilung, in der einige auch heute noch beeindruckende Geräte stehen, wie eine Radio-Fernseh-Kombination von 1959, die an jene typischen früheren Karikaturen von Fernsehgeräten erinnert. So ein noch halbrunder Bildschirm und zwei große Knöpfe links und rechts mit einem Radio unten drunter. Das ist ein Grätz Landgraf F167. Ich hatte in meiner Jugend ein ähnliches Gerät, das aber noch einen UHF-Konverter gebraucht hat. Das konnte nur VHF, also Fernsehband 1 und 3. Dafür hatte es sehr guten Ton, weil es ja ein vollwertiges Radio war. Aber das hat dann fast 5 Minuten gebraucht, bis das Ganze mal lief, wenn man das zweite Programm sehen wollte. Denn zuerst fing es an zu rauschen, der Ton kam, dann kam auch das Bild, da schneite es dann und dann sprang irgendwann der UHF-Konverter an, weil der mit einem Bimetall-Relais arbeitete und erst dann erschien ein Programm. Direkt am Eingang steht außerdem ein Vorläufer des erst 1982 erschienenen Taschenfernsehers Sony Watchman,
ein Orion TVR 7120. Der ist von etwa 1980, die Bildröhre hat eine Diagonale von 5,5 cm. Mit einer aufsteckbaren Vorsatzlinse wird das Bild dann etwa 7 cm groß. Der empfängt alle ehemaligen Fernsehbänder, UKW, Mittelwelle und Kurzwelle von 6 bis 18 MHz, kann sowohl mit Batterien und Akkus, also 6 Mignon-Zellen, als auch über ein Steckernetzteil betrieben werden, wiegt mit Batterie und Transporttasche etwa 1420 Gramm und kostete 399 D-Mark. Damals hat das sich nicht so recht durchgesetzt, mit so etwas wollte sich keiner die Augen verderben. Heute ist das ganz anders, am Smartphone tut das jeder. Es war übrigens nicht der erste Taschenfernseher, das war der Sinclair Microvision MTV. Der kam 1977 für 999 D-Mark auf den Markt. War technisch einzigartig, wirtschaftlich aber auch kein Erfolg. Zur Radioklinik gleich nach der Musik.

0: Eine Besonderheit des Radiomuseums Linsengericht ist die Radioklinik. Will man Geräte tatsächlich vorführen, so müssen die natürlich repariert und instand gehalten werden. Und wenn man das ohnehin schon macht, dann kann man das auch für andere Geräte anbieten. Gemeinnützig, also gegen Spende, es gibt da keinen festen Tarif. Man weiß ja auch vorher nicht, wie aufwendig so eine Reparatur wird. Es gibt eine Schauwerkstatt im Museum, da sind historische Messgeräte wie das Röhrenprüfgerät Erprüf A2 der Wehrmacht von 1942 zu sehen oder ein Neuberger RPM 370-1 von 1959, ein Röhrentester. Aber die Reparaturwerkstatt für die defekten Geräte, die enthält natürlich aktuellere Messgeräte und hält hohe Sicherheits- und Qualitätsstandards ein. Es ist ja nicht so trivial, alte Röhrengeräte zu betreiben und zu reparieren. Die hohe Spannung, die oft fehlende Netztrennung und die mitunter nicht mehr sicheren Kabel und Kondensatoren machen solche Geräte definitiv zu etwas, das nicht unbeabsichtigt im Hintergrund vor sich hin dudeln sollte, so wie es heute beim Radio und leider oft auch beim Fernsehen üblich geworden ist. Bei den alten Geräten wären dann elektrische Schläge und Brände zu erwarten. Zudem helfen ja eben auch Minderjährige bei der Reparatur der Geräte mit, sodass Nachlässigkeit bei der Sicherheit hier unverzeihlich wäre. Alle Werkstattplätze haben Regeltrenntransformatoren und alle Stromkreise sind über Fehlerstromschutzschalter zusätzlich gesichert und die komplette Elektrik wurde während Corona auf den letzten Stand der Technik gebracht. Bereits über 500 Geräte wurden an 4 Arbeitsplätzen im Museum und einigen bei Mitgliedern zu Hause erfolgreich instand gesetzt, etwa 50 im Jahr. Monatliche Reparaturberichte sind online auf der Website der Radioklinik zu sehen. Man kann sich dort also sogar anschauen, wie es gemacht wurde. Radio DRC konnte das Radiomuseum Linsengericht in einer speziellen Führung mit der Gesellschaft der Freunde der Geschichte des Funkwesens der GfGF ansehen. Für Gruppen können solche Sondertermine auf Anfrage jederzeit eingerichtet werden. Regulär ist das Museum sonntags von 14 bis 18 Uhr geöffnet. Die Radioklinik öffnet am Freitag ab 19.30 Uhr mit Open End. Solange Licht an ist, ist auch noch wer da. Dabei werden Besucher sehr herzlich empfangen und sogar mit Kaffee und selbstgebackenem Kuchen bewirtet. Das Ganze ist also wirklich ein Event für die ganze Familie. Da langweilt sich keiner. Das Radiomuseum ist in der Florianstraße 6 bis 8 in Linsengericht und weitere Details können eben auf der Website des Museums nachgeschlagen werden, radio-museum.de. Und zum Abschluss noch ein kleiner Leckerbissen, den man richtig nur dort anschauen kann. Wir hören hier nur ganz kurz rein. Da erzählt ein Nordmende-Radio von seiner bewegten Geschichte. Das tut es mit der Stimme von Thomas Koschwitz, denn die hat es so oft gehört, dass es sie ganz verinnerlicht hat. Viel Spaß.
1: Wir wurden jedenfalls alle in Kartons gesteckt und dann ging es auf die Reise. Ich kam in Hanau wieder raus. Als der Karton aufging, schaute mich ein Mann im weißen Kittel an und steckte mich zwischen einem Grundig und einem Grätz ins Regal. Ich war in einem Radiogeschäft. Jeden Montag staubte mich der Lehrling ab und ich habe den Hessischen Rundfunk gespielt. In der Mittagspause, wenn das Geschäft zu hatte, hat mich der Lehrling auf die Mittelwelle eingestellt. Da gab es dann RTL, die vier fröhlichen Wellen und eine ganz andere Musik, sage ich Ihnen. Da gab es aber auch Mecker, wenn der Meister früher vom Mittag kam. Der wollte eine andere Musik als der Lehrling. Na jedenfalls wurde es draußen Winter und eines Tages kam ein Mann in den Laden, der sich gar nicht lange alle Geräte anhörte. Er sagte zum Meister, ein Nordmende muss es sein, das sind die Besten. Aber das ging mir natürlich runter wie Öl. Der Grundig hat das gar nicht gemocht und hat angefangen zu rauschen. Also ganz heftig, so verstimmt war der. Naja, jedenfalls hat mich der Meister für 375 Mark verkauft. Das war eine Menge Geld damals.

schwere Hochzüge des Panzers von Brauchitsch. Die Fahrer befinden sich jetzt in der vorletzten Runde.

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2: Wenn Sie diese Sendung auf Kurzwelle hören: Die Sonne hat am 21.06. exakt um 10.24 Uhr, also vor etwa einer Stunde, ihren Höchststand auf ihrer Jahresbahn erreicht. Von ihrer Position exakt über dem nördlichen Wendekreis geht es von nun an wieder bergab. Neben einigen seltenen Vögeln sind auch momentan diverse Sonderstationen von den Austragungsorten der Fußball-Weltmeisterschaft in Nordamerika erwähnenswert. Aus den USA ist aktiv Whiskey 1 Charlie aus Boston, Kilo 4 Charlie aus Miami, Whiskey 4 Charlie aus Atlanta und Whiskey 7 Charlie aus Seattle. Kanada meldet sich mit Victor Charlie 3 Foxtrot aus Toronto, Victor Bravo 7 Foxtrot aus Vancouver und die drei Stadien in Mexiko sind mit 4 Alpha 1 Charlie Mike X-Ray Mexiko-Stadt, 4 Alpha 1 Golf Delta Lima Guadalajara und 4 Alpha 1 Mike Tango Yankee Monterey vertreten. Mehr Details zu den Ausbreitungsbedingungen auf der kurzen Welle hat uns nun wieder Funkwetterspezialist Christian Reiber, Delta Lima 8 Mike Delta Whiskey vom HF-Referat des DARC.
3: Sommerbeginn bedeutet Sonnenhöchststand. In der Mitte Deutschlands sind das mehr als 62 Grad, die unser Zentralgestirn mittags über dem Horizont steht. In 6 Monaten, zur Wintersonnenwende, werden es dann nur mehr gut 16 Grad sein. Das reicht dann noch für etwas mehr als 8 Stunden, die die Sonne über dem Horizont steht. Derzeit sind es mit 16,5 Stunden mehr als doppelt so viel. Diese Zahlen machen deutlich, wie viel mehr Energie die Atmosphäre über unseren Köpfen im Moment im Vergleich zum Winter erhält, und natürlich hat das auch weitreichende Folgen für die Ionosphäre. Eine davon ist beispielsweise, dass sich das Gas im Sommer stark aufheizt und sich deswegen ausdehnt. Die für die Kurzwellenausbreitung entscheidenden freien Elektronen verteilen sich dadurch auf ein größeres Volumen. Ihre Dichte sinkt also und damit auch die kritische Frequenz, die gerade noch zur Erde zurückgebrochen wird. Weil andererseits die Nacht so kurz ist, gehen deutlich weniger freie Elektronen durch Rekombination verloren als im Winter. Die kritische Frequenz sinkt daher nachts nicht mehr so stark ab. Daher sieht die MUF-Kurve dieser Tage fast schon ein wenig nach Rauschen aus. Die höchste nutzbare Frequenz wabert in einem recht engen Korridor zwischen 18 und 21 MHz hin und her. Nur ab und zu verlässt sie den Richtung 14 MHz nach unten und 25 MHz nach oben. Die Tag-Nacht-Unterschiede sind also sehr gering, und solange keine Störungen das Bild trüben, kann man auf dem 20- und 17-Meter-Band schon fast von Dauerbetrieb sprechen. Die Störungen, also vor allem ein sehr unruhiges Erdmagnetfeld, waren in der letzten Woche tatsächlich kein großes Thema. Nur am letzten Wochenende war etwas mehr Unruhe vorhanden, ansonsten war es weitgehend ruhig. Die Sonnenaktivität ist derweil auf dem Rückzug. Die größte sichtbare Region 4465 baut mehr und mehr ab, die Zahl der sichtbaren aktiven Regionen ist zurückgegangen und was noch da ist, ist klein und magnetisch einfach. Der solare Flux fiel daher auf 110 Einheiten. Auch die nächsten Tage werden recht störungsarm sein, und ob die aktuell wirksamen, aber recht kleinen koronalen Löcher noch Unruhe reinbringen, ist eher fraglich. Etwas mehr Nachschub an aktiven Regionen von der Sonnenrückseite wird für dieses Wochenende erwartet. Einen signifikanten Aufschwung wird es aber noch nicht bringen. Danach kommen dann aber weitere Fleckengruppen und Mitte der Woche erwarten wir dann die ehemals sehr aktive Region 4455 zurück. Das lässt einen moderaten Anstieg der Sonnenaktivität erwarten mit einem solaren Flux, der sich von 110 Einheiten kommend bis 140 entwickeln kann. Tagsüber ist das meiste DX auf 20 und 17 Meter zu erwarten. 15 Meter öffnet ebenfalls, aber nicht zuverlässig. Nachts wird das 20 Meter Band meist durchgehend nutzbar bleiben. Sporadik E ist auf 10, 6 und 4 Meter weiter fast täglich anzutreffen. Auf 6 Meter werden auch immer wieder Kontakte nach Nordamerika gelockt. Und auch auf 2 Meter tut sich was. Letzten Sonntag Richtung Osten und am Donnerstag nach Spanien. Good DX!

Das war's nun für heute. Wir sind leider schon wieder am Ende von Radio DARC angelangt. Die Sendung der vergangenen Stunde war ein Programmbeitrag des gemeinnützigen Deutschen Amateur-Radio-Clubs im Rahmen der Sendefolgen unserer Übernahmepartner. Redaktion und Musikauswahl hatte Rainer Englert, Delta Foxtrot 2, November Uniform. Wir hoffen, die Sendung hat Spaß gemacht. Wenn ja, sagen Sie es doch einfach weiter. Wenn Sie wollen, hören wir uns nächste Woche wieder. Gleiche Zeit, gleiche Frequenz. 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Auf Wiederhören, moin, tschüss, servus und 73, gut DX, bis zum nächsten Mal.

Das war's nun wieder. Eine Stunde lang Radio DARC ist zu Ende gegangen. Die nächste Sendung gibt es bereits nächsten Mittwoch wieder, hier um 10 Uhr im Freien Radio für Stuttgart. Ich bin der AFU und war dafür innerhalb der Redaktion Radio Neckar verantwortlich. Tschüss.

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1: Hallo und herzlich willkommen zum Arbeitswelt Podcast. Heute zu einem Thema, wo ich lange eine Gesprächspartnerin gesucht habe, sehr froh bin, dass ich die heutige Gesprächspartnerin gefunden habe. Die wird sich wie immer bei uns selber vorstellen und wir fangen auch wie immer mit einem Trivia an. Das heißt, einer kleinen Schwenk aus der Gewerkschaftsgeschichte, der im besten Falle zusammenhängt mit dem Thema der heutigen Folge. Und das Thema ist ja, das habt ihr der Überschrift entnommen, antifaschistische Wirtschaftspolitik. Und da ist es natürlich einfach, einen Zusammenhang zur Gewerkschaft herzustellen, weil der DGB, als er sich nach dem Krieg wieder gegründet hat, natürlich den antifaschistischen Konsens sich auf die Fahnen geschrieben hatte, dass überhaupt eines seiner Gründungsweißwarums ist. Und eine der Konsequenzen, die man gezogen hatte aus dem Faschismus, neben der Einheitsgewerkschaft, aber das haben wir an anderer Stelle schon oft thematisiert, ist auch, wenn auch unter anderem Titel, so etwas wie eine antifaschistische Wirtschaftspolitik. An was denke ich da? Nun zum Beispiel an das, was bis heute noch in der IG Metall Grundsatzprogramm steht, nämlich der Verstaatlichung der deutschen Schlüsselindustrien. Das wurde ganz explizit in der Gründungszeit des DGBs damit begründet, dass die großen Monopole eine der Bedingungen für den Aufstieg Hitlers waren. Das wollte man verhindern und insofern hat sich die große Organisation der Arbeitnehmer in Deutschland also auf die Fahnen geschrieben. Zu diesen Monopolen sollte es nie wieder kommen. Gerade die Stahlindustrie, andere zentrale Industrien sollten in staatlicher Hand liegen. So viel also als kleine Bonmot dazu, dass diese antifaschistische Wirtschaftspolitik in der Gewerkschaft eine lange Tradition hat. Und mit diesem kleinen Hinweis auf die Gewerkschaftsgeschichte schicke ich euch jetzt ins Intro und danach wird sich unser Gast wie immer selber vorstellen.
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1: So, das war unser Intro und dann kann ich nur sagen, hallo Antonella, wer bist du eigentlich?
2: Hallo Peter, vielen Dank für die Einladung. Ja, Antonella Mutzpapa ist mein Name. Ich bin in Neapel geboren, in Italien, in Süditalien. Ich habe dort Philosophie studiert und habe dann auch promoviert in Philosophie. Und durfte einen Teil der Forschung für meine Dissertation in Berlin durchführen, weil ich zu Marx und seiner Kritik der politischen Ökonomie promoviert habe. Und so durfte ich hatte quasi ein Stipendium aus Italien und durfte dann ab 2005 so ungefähr einen Teil der Forschung in Berlin durchführen. Und mein Plan war, dann nach der Dissertation wieder zurückzugehen. Und dann bin ich so ein bisschen eng geblieben. Und so haben wir jetzt das Jahr 2026 und ich lebe seit 21 Jahren in Berlin. Entscheidend dafür war, dass ich im Jahr 2011 dann eine Stelle bei der Rosa-Luxemburg-Stiftung in Berlin bekommen habe, bei der ich auch weiter an der Kritik der politischen Ökonomie von Marx arbeiten durfte, indem ich das politische Bildungsangebot dazu, zum Beispiel Kapitalkurse oder Marx-Herbstschule, also quasi Bildungsveranstaltungen zu Marx, vor allem Schwerpunkt eben Kritik der politischen Ökonomie, das durfte ich bei der Stiftung machen. Und zwar bei der Stelle, die Sabine Nuss quasi vor mir innehatte. Sie hat 2011 gewechselt in der Stiftung und so wurde ihre Stelle ausgeschrieben. Ich als Honorarkraft schon tätig durfte mich bewerben und habe dann die Stelle bekommen, sage ich ja, weil Sabine hat ja in ihrem Büchlein jetzt der verdrängte Kapitalismus, Möglichkeiten und Grenzen, antifaschistische Wirtschaftspolitik eben 4 Interviews geführt, unter anderem eins auch mit mir, eben zur Möglichkeiten und Grenzen der antifaschistischen Wirtschaftspolitik. Und so sozusagen unsere Geschichte fängt dann schon vor 2011 an, indem ich bei Sabine Essonorakraft war und dann eben quasi ihre Stelle bekommen haben. Was vielleicht aber für das Publikum, für das gewerkschaftliche Publikum auch interessant ist, ist, dass ich ab 2018, Januar 2018 bis zum 25. März 2026 im Betriebsrat der Rosa-Luxemburg-Stiftung war, zum Teil, zum größten Teil halt freigestellt als stellvertretende Betriebsratsvorsitzende und in den letzten Jahren auch sehr viel mit Kürzungen und Personalabbau zu tun hatte. Es hat sich dann alles so besser entwickelt, sage ich mal, nach der vorgezogenen Neuwahl und das Ergebnis der Parteilinie im Februar 2025. Aber es waren schwierige Jahre. Es waren aber auch interessante Jahre. Wir haben auch einiges an Tarifverträge irgendwie verhandelt, unter anderem auch einen Tarifvertrag zur solidarischen Arbeitszeitreduzierung, um quasi damit so mehr Kolleginnen da im Betrieb bleiben konnten, haben einige von uns ihre eigene Arbeitszeit reduziert, so ich auch. Und bin jetzt deswegen so ein bisschen in Teilzeit und hab zwar jetzt für den Betriebsrat nicht nochmal kandidiert. Die intensive Zeit der letzten Jahre hat sozusagen jetzt gereicht und fordert so ein bisschen eine Pause. Studiere aber berufsbegleitend jetzt Arbeitsrecht, also mache einen Master in Arbeitsrecht und gebe auch Betriebsratsschulungen da im Rahmen, so bei quasi als freiberufliche Mitarbeiterin im Rahmen von Verdi, also sozusagen die Themen kollektives Arbeitsrecht und Betriebsrat bleiben ziemlich präsent in meinem Leben, aber ich bin jetzt nicht mehr genau selbst im Betriebsrat. Genau, so viel vielleicht zu mir. Oder
1: ja, wahnsinnig,
2: hast du noch Fragen?
1: Wahnsinnig spannend. Natürlich hätte ich da jetzt ganz viele Anschlussfragen, die, glaube ich, spannend wären für unsere Zuhörer. Aber wir belassen es mal dabei, sonst kommen wir gar nicht zu unserem Hauptthema. Du hast viele Verknüpfungspunkte mit der gewerkschaftlichen Arbeit jetzt ja angesprochen. Du bist selber Betriebsrätin, bist Verdi-Mitglied. Auch die Rosa-Luxemburg-Stiftung als Think Tank arbeitet ja immer wieder mit dem DGB zusammen, also jetzt allein bei uns im Haus die aktuelle, nicht mehr ganz aktuelle Ausstellung zum Dönerstreik bei Bildert hat die RLS mitgesponsert, davor zur Seenotrettung, viele andere Punkte, wo wir zusammenarbeiten. Also es ist fast ein Wunder, dass wir uns jetzt zum ersten Mal selber sprechen, weil auch Sabine Nuss kenne ich natürlich schon seit mehreren Jahren, hatten wir auch schon als Referentin beim DGB eingeladen. Umso mehr freut es mich heute, dich hier da zu haben in der Sendung. Bleiben wir ganz eng an unserem Thema antifaschistische Wirtschaftspolitik, weil das ist ja schon ein Riesenbrummer, den wir uns da heute vorgenommen haben, behaupte ich. Du hast schon angesprochen, du warst in dem Sammelband von Sabine eine der Gesprächspartnerinnen. So bin ich auch drauf gekommen, endlich mal Kontakt mit dir aufzunehmen und zu sagen, komm, wir machen hier eine Sendung zusammen. Bevor wir da auf deinen konkreten Beitrag eingehen, vielleicht erstmal für die Leute, die gar nicht wissen, was mit diesem Label gemeint ist. Was ist antifaschistische Wirtschaftspolitik?
2: Genau, das ist ein Begriff, der zumindest jetzt neu in die Öffentlichkeit gekommen ist durch eine mittlerweile ziemlich bekannte Ökonomin, würde ich sagen, Isabella Weber. Die hat zum ersten Mal im Jahr 24, ich glaube, es war im November, als Trump als Präsident der USA gewählt wurde, hat sie was gepostet auf Twitter oder X, weiß ich jetzt schon nicht mehr, ob es damals schon X war. Hat sie gepostet, können wir jetzt endlich anfangen, über eine antifaschistische Wirtschaftspolitik zu reden. Das heißt, sie hat unmittelbar nach der Wahl von Trump quasi einen Zusammenhang ein bisschen hergestellt zwischen der ökonomischen Lage in den USA, was die Bevölkerung da in den letzten Jahren bis 24 erlebt hatte, und das Wahlverhalten, dem Wahlverhalten der Bevölkerung selbst, und hat quasi gesagt, solange den Leuten es finanziell schlecht geht oder sie erwarten, dass es ihnen schlecht gehen kann, also sie haben berühmte Abstiegsängste sozusagen, dann werden sie rechts wählen. Und tatsächlich war die Lage in den USA in dem Moment, so wie auch in Europa, so eine schwierige. 24 kam man sozusagen, hatte man sich noch nicht erholt oder wirklich erholt von der Corona-Krise, die ja uns bis 2020, 2023 noch mitbegleitet hat. Dann kam quasi parallel dazu auch noch der Krieg in der Ukraine, die ganze Preiserhöhung, die ganze Inflation, vor allem bei den Energiepreisen, aber auch bei den Lebensmitteln. Preise. Das hat natürlich total viele Auswirkungen auf breite Teile der Bevölkerung gehabt, sowohl in den USA als auch eben in Europa und zum größten Teil auch ja in Deutschland, weil also dieses Engagement Deutschland bezieht mehr oder weniger billig Gas aus der Ukraine und deswegen sozusagen kann sozusagen auf billiger Energie hier ihr Industriemodell fußen und dann auch sehr viel exportieren. Das scheint so ein bisschen jetzt in Frage gestellt zu sein. Was heißt ein bisschen? Das ist jetzt so ziemlich in Frage gestellt und genau die Energiepreise stellen ja ein großes Problem dar. Genau. Und nun stellt Isabella Weber mehr oder weniger diese These auf. Konsequenz aller dieser ökonomischen Missstände sowie dieser Unsicherheit und Abstiegsängste, die die Menschen jetzt in Verbindung mit allen diesen Ereignissen haben, bringen Sie oder lassen Sie die Menschen eben nach rechts driften, was in der Bundesrepublik heißt, dass Sie sehr viel AfD wählen, was wir ja auch beobachten können. Und dann schlägt sie jetzt quasi ein Bündel an Maßnahmen vor, die eine bessere Absicherung, eine bessere Wirtschaftspolitik, also eine bessere Absicherung für Menschen darstellen sollen, die ihnen diese Unsicherheit und diese Abstiegsängste nehmen sollen, damit sie eben nicht mehr für die AfD wählen, sondern für andere Parteien. Was jetzt genau die antifaschistische Wirtschaftspolitik ist, das ist jetzt noch nicht kodifiziert sozusagen. Es gibt noch kein Buch, dass das ausbuchstabiert. Isabella Weber sitzt an einem Buch, das soll im Herbst, ja im Oktober, glaube ich, 26 erscheinen. Aber sie hat ja seit November 24, also seit sie diesen Post abgesetzt hat, bis heute schon auch sehr viel Interviews dazu gegeben, selbst Artikel geschrieben, so dass wir auf jeden Fall sozusagen sagen können, welche Maßnahmen sind es, die sie vorschlägt, und da würde ich jetzt auch ein paar nennen, und die quasi die Menschen eher jetzt von der AfD wegbringen sollen hin zu andere Parteien. Wenn ich jetzt die Maßnahmen anfange, so ein bisschen zu erzählen, dann wird man sofort sehen, das ist jetzt auch nichts Neues oder nichts, was man nicht kennen würde, schon überhaupt nicht eben in Gewerkschaftenkreisen. Das sind schon auch sehr viele eben Maßnahmen, die nicht neu sind, die berühmt sind, die immer wieder als Forderungen schon im Raum standen und stehen. Und erstens, sozusagen vielleicht einem der wichtigsten Sachen sind öffentliche Investitionen. Also die antifaschistische Wirtschaftspolitik fordert, dass der Staat viel mehr Geld investiert in zum Beispiel Daseinsvorsorgen, Wohnraum, Nahverkehr, Bildung, Gesundheit. Deswegen auch sozusagen eine starke Kritik an die Schuldenbremse. Der Wunsch, dass die Schuldenbremse natürlich abgeschafft wird, damit der Staat da freier ist, sozusagen Gelder in anderen Angelegenheiten, also mehr Geld zur Verfügung zu haben und diese dann eben in einen besseren Sozialstaat, so kann man das nennen, also quasi etwas in Gegentendenz zu dem, was wir ja hören. Der Sozialstaat soll nicht abgebaut werden, es soll ausgebaut werden. Preiskontrollen, das ist auch eine sehr berühmte Maßnahme. Da hat sie sich Isabella Weber auch selbst dafür eingesetzt, genau in dem Moment, als unmittelbar nach Anfang der des Krieges in der Ukraine die Energiepreise so in die Höhe explodiert sind, hat sie sich für einen Energie- und Gaspreisdeckel sozusagen dafür ausgesprochen und hat auch mit Scholz dann damals zusammen an einer wirklichen Maßnahmen gearbeitet, aber Teil der antifaschistischen Wirtschaftspolitik sind auch sozusagen die Forderungen nach fairen Löhne, nach einem noch höheren Mindestlohn, nach allgemein verbindliche Tarifverträge und natürlich eine bestimmte auch Steuerpolitik, die auf Umverteilung zielt, also eben Umverteilung nicht von unten nach oben, wie es jetzt stattfindet, sondern durch Vermögenssteuer, Erbschaftssteuer eher eine Umverteilung, die von oben nach unten geht. Und zu guter Letzt auch etwas, was die Gewerkschaften sehr gut kennen, mehr demokratische Partizipation, auch im Sinne, also auch in den Betrieben, auch im Sinne von Wirtschaftsdemokratie. Die Leute, die Menschen, die Beschäftigten sollen mehr Mitbestimmung darüber haben, was sie produzieren. Sie sollen viel mehr einbezogen werden, auch in der Ausgestaltung wirtschaftspolitischen Maßnahmen. Also man sieht, es ist so ein Bündeln an Sachen, die man kennt, so dass man fast oder ich mich was fragen würde, was soll jetzt daran antifaschistisch sein? Also warum sind jetzt diese Maßnahmen, die wir ja auch aus anderen Kontexten schon kennen, jetzt antifaschistisch sein oder antifaschistisch wirken? Und das hat damit

0: Du hast jetzt ja erzählt, was die Problemdiagnose ist, wie auch was die Lösungsansätze sind. Bei den Lösungsansätzen hast du schon durchklingen lassen. Tust du dich schwer damit, was da das spezifisch Antifaschistische sein soll? Also macht es ja Sinn, wie du das gerade selber schon angedeutet hast, sich die Grunddiagnose nochmal anzuschauen. Die Leute wählen rechts, weil ihr Wohlstand bedroht ist und was du davon hältst. Es gibt ja diese Einschätzung nicht nur von Soziologen, welche die Gesellschaft anschauen, sondern Trump selber schätzt es ja genauso ein. Ihr habt das in der Einleitung zu dem Buch von Sabine selber ganz schön geschrieben mit diesem ja wirklich wahnsinnig eingängigen Satz, den Trump nach seiner Wahl selber gesagt hat, nämlich der Slogan, der ihn zum Präsidenten gemacht hätte, wäre Make Eggs Cheap Again. Also was klingt wie eine Persiflage auf Make America Great Again, meint er durchaus ernst, dass nämlich seine Forderung, die Lebensmittelpreise zu senken, so seine Selbsteinschätzung, das Moment war, was die Wählerinnen und Wähler am Ende von ihm überzeugt haben. Um das als Ausgangspunkt zu nehmen für die Frage, stimmt es dann nicht, wenn das Trumps Einschätzung selber ist, dass die Leute rechts wählen, weil sie ihren Wohlstand bedroht sehen, umgekehrt, weil sie in Trump und Konsorten dann eine Lösung sehen, dass ihr Wohlstand erhalten bleibt.
1: Ich glaube, man macht es sich zu einfach. Ich sage so, wie ich es denke. Ich glaube, man macht es sich zu einfach, wenn man das Wahlverhalten mit rationalen, vernünftigen Entscheidungen der Menschen gleichsetzt und weil die Preise zu hoch sind, wählen sie eine Kraft, die sagt, ich mache die Eier wieder billig. Das ist schon auch ein bisschen, und das wäre auch mein nächster Punkt gewesen. Es gibt ja einige Studien, so, die diesen Zusammenhang, den Leuten geht es schlechter, sie wählen rechts, zumindest untermauern sollen. Und ich glaube, dass diese Studien eigentlich mehr als eine Momentaufnahme nicht sein können. Sie nehmen jetzt auf, was machen die Leute jetzt? Und sie nehmen auf, was sind die Maßnahmen, die sozusagen laufen. Sie versuchen, einen Zusammenhang daherzustellen, aber auch die Autorinnen der Studie und Isabella Weber selbst wissen, dass es nicht möglich, wirklich möglich ist, eine Kausalität herzustellen zwischen quasi dem Preis der Eier, sage ich jetzt mal, weil du das Beispiel gebracht hast, und dem Wahlverhalten. Meiner Meinung nach ist sozusagen sind die Gründe, warum die Leute jetzt eine bestimmte Partei wählen oder eine andere, viel, viel, vielfältiger und viel weniger reduzierbar, fast auf ein Wenn-Dann. Also wenn das und das passiert, dann machen die Leute das und das. Ich glaube, die Geschichte zeigt es auch ein bisschen. Es gibt ja verschiedene Momente in der Geschichte, in denen es der Bevölkerung gar nicht so gut ging, in denen die Bevölkerung verarmt war, finanziellen Krisen und so weiter. Und mal ist die Bevölkerung eher nach rechts gegangen, mal ist die Bevölkerung eher nach links gegangen. Es ist schwierig bis zu unmöglich, meiner Meinung nach, dies allein aus diesen direkten Interessen herleiten zu können. Und ich glaube, dass das ein bisschen, also das sieht man, denke ich, ganz gut auch an der AfD und an Deutschland. Es gibt ja, und es gab in den letzten Jahren wirklich sehr viele Versuche, Aufklärung zu betreiben und zum Beispiel auch den Beschäftigten zu sagen oder viele Leute, die sozusagen von den unteren Schichten in Deutschland zu sagen, die AfD macht überhaupt gar keine Politik für die kleineren Leute. Ihr Steuerkonzepte sind alle Steuerkonzepte eher für die Reiche und so weiter. Man hat versucht, auch an diesen Interessen und an dieser Art Vernunft zu appellieren. So richtig erfolgreich ist man da nicht gewesen. Und wenn wir nach Italien oder Frankreich schauen, passieren oder können wir dort auch ähnliche Phänomene beobachten. In Italien ganz früh, weil in Italien hat man sich als Linker mit dieser Frage, warum wählen die Leute dies und jenes, schon in den 90er Jahren auseinandergesetzt.

0: Da ist es wirklich interessant, weil die Frage lautete, warum wählen die Beschäftigten die Lega Nord? Und darin war eine doppelte Frage, war eine doppelte Überraschung sozusagen drin, weil nicht nur hat die Lega Nord keine Politik für die kleinen Menschen und für die Beschäftigten gemacht, sondern sie haben sehr viel Hetze und Hass gegenüber Menschen aus dem Süden verbreitet, die die Beschäftigten im Norden darstellen, ja, weil die migratorische Flüsse vom Süden nach Nord. Das heißt, du hast eine doppelte, wenn du so willst, Unvernunft in diesem Wahlverhalten gehabt, dass Leute für eine Partei gewählt haben, die ihre Interessen nicht vertritt und die sie quasi auch noch quasi rassistisch beleidigt, sage ich jetzt mal. Und wenn ich noch ein Beispiel da geben darf, weil es vor 2 Tagen hat mich ein Kollege von mir nochmal daran erinnert, an dieses Buch von Didier Ribon in Frankreich, wo er auch dieses Thema am Wickeln hat, und zwar genau mit seinen Eltern, die früher für die kommunistische Partei gewählt haben und die jetzt ab irgendwann dann für den Front National wählen, und er spricht da mit seiner Mutter, und es gibt diese Passage, in der er sie fragt und sagt, du hast doch abgetrieben in der Vergangenheit, das ist dir so wichtig gewesen, dass es diese Möglichkeit gab, und jetzt wählst du für eine Partei, die das abschaffen will. Und da antwortet die Mutter, ich wähle sie doch nicht deswegen. Genau, und das jetzt nur, um plastisch zu machen, wie komplex aus meiner Perspektive sozusagen das Wahlverhalten ist und wie wenig es möglich ist, das jetzt auf eine vernünftige Entscheidung zu reduzieren, die ausschließlich auf Interessen genau basiert. Vielleicht so viel und auch ein ganz kurzer Hinweis, dass jetzt auch einige Maßnahmen, die ich als Maßnahmen der antifaschistischen Wirtschaftspolitik hier aufgezählt habe, das sind ja jetzt auch Maßnahmen, die auch rechte Regierungen aufgreifen können und umsetzen können. Das hat ja Orban zum Beispiel in Ungarn auch zum Teil so gemacht mit den Preiskontrollen und so weiter, weil das ja auch Maßnahmen sind, von denen, egal wie, wer jetzt gerade an der Regierung ist, es gibt Momente, in denen es vielleicht, wie soll ich sagen, in denen es vielleicht zu weit geht, in denen man auch sozusagen einsieht, jetzt muss man für die Bevölkerung was machen. Jetzt muss man der Bevölkerung auch was geben. Meiner Meinung nach sind das auch immer Maßnahmen der Befriedung, sozusagen, die auch dann in Frage kommen. Genau, wenn man ja auch eventuell Protesten oder solche Sachen vermeiden will. Das ist jetzt auch wieder ein Argument, dass, um zu sagen, die Maßnahmen sind jetzt nicht an sich faschistisch oder antifaschistisch. Sie haben bestimmte, sie können eine bestimmte Funktion haben und die kann vielfältig sein. Aber genau. Ansonsten ist die Antwort auf deine Frage, ich sehe diesen Zusammenhang so nicht tatsächlich. Und ich glaube, dass hier das Risiko ist, dass man jetzt sagt, das sind die Maßnahmen der antifaschistischen Wirtschaftspolitik, und hinterher merkt man, das war jetzt nicht, womit wir die Leute in eine andere Richtung bekommen.
1: Versuche das mal zusammenzufassen, zumindest den ersten Teil. Da war dir jetzt wichtig, nochmal zu betonen und klarzumachen, so unmittelbar ist der Zusammenhang überhaupt nicht zwischen einem rationalen, einem ökonomischen Betroffenheit der Leute und dem Entschluss, eine bestimmte Partei zu wählen. Das finde ich auch sehr
0: Ja,
1: schlüssig
0: genau.
1: illustriert, unter anderem mit die Ribons Maman, die ja in dem Buch nochmal sagt, ja, deswegen wählt sie sie auch nicht, sondern eben aus anderen Gründen. Ich würde an der Stelle vielleicht ganz gerne diesen anderen Gründen ein wenig nachsteigen, weil ich bin ganz bei dir, wenn du argumentierst, so unmittelbar ist der Zusammenschluss nicht, dann ist natürlich die Frage, welchen mittelbaren Zusammenschluss gibt es? Was ist das verbindende Element? Und da scheint mir ja ein Punkt ziemlich zentral zu sein, nämlich Trump, wie die Lega Nord, wie inzwischen heißen sie ja Rassemblement National, Lega Nord gibt es ja auch nicht mehr, aber jetzt sei es jetzt drum. Also diese rechten Parteien, die machen ja ein Angebot vor allem erstmal an die Leute als Bürger ihrer Nation. Sie sprechen sie als Nationalisten an mit Slogans wie Make America Great Again. Ist nicht das erstmal vielmehr das Versprechen an die Leute, dass wenn diese Parteien gewählt werden, die nationalen Interessen wieder im Mittelpunkt stehen? Ich halte das deswegen für wichtig. Man mag jetzt sagen, es ist eine Trivialität, dass diese Parteien vor allem an den Nationalismus appellieren. Aber ich halte das deswegen für wichtig, weil dann ist es auch nicht einfach nur im Beispiel mit den Eiern, das billige Ei, was die Leute sich versprechen, sondern in erster Linie setzen sie ihr Interesse, ihren Schaden gleich mit dem Schaden der Nation. Wer Trump wählt, der meint, dass alles, was er an Problemen hat, zum Beispiel, dass die Lebensmittelpreise steigen, eigentlich ein Problem der Nation sei. Umgekehrt, wenn Amerika groß wird wieder, dann habe auch ich hier meinen Platz. Also das erscheint mir in der Debatte ziemlich unterrepräsentiert zu sein und meine ich, aber da kannst du gleich widersprechen, das habe ich dir jetzt ein Stück weit in den Mund gelegt, ist doch ein bisschen das Bindeglied, was man braucht, um zu verstehen, wie Leute auf die Idee kommen, diese Parteien zu wählen.
0: Ja, ich würde jetzt gerne widersprechen, weil daraus würde sich vielleicht ein interessanteres Gespräch für die Zuhörer und Zuhörerinnen. Ich kann da aber nicht widersprechen, weil klar ist, das nationale Interesse, die Identifikation der Menschen, genau, mit dem eigenen Land, mit der eigenen Nation, ist in der Gesellschaft, in der wir leben, ziemlich leicht sozusagen anzusprechen und leben zu lassen. Deswegen kann ich dir an der Stelle nicht widersprechen. Ich glaube auch, dass dieses Appell oder dieses Versprechen, wenn wir an die Regierung gehen, machen wir das Land wieder groß und dann geht es euch auch besser, dass das tatsächlich zentral ist. Ich würde jetzt einen Schritt weiter gehen und vielleicht auch dich fragen, sozusagen. Meine Frage ist, ist das wirklich ein Alleinstellungsmerkmal von rechten Parteien, dieses Appell an Nation und Nationalismus, diese Identifikation der Interessen der Nation mit den Interessen der Bevölkerung? Ist das wirklich ein Monopol der rechten Parteien oder sind die rechten Parteien vielleicht diejenigen, die das konsequenter noch quasi durchführen? Als andere. Ich meine, wir hören ja das alle jeden Tag, wie wichtig es ist, dass wir jetzt in Deutschland länger arbeiten, länger als 8 Stunden am Tag, länger als 10 Stunden am Tag, auf jeden Fall länger als bis 67 und so weiter, damit Deutschland wieder wettbewerbsfähig wird, damit Deutschland sich wieder in der internationalen Konkurrenz sich behaupten kann. Und das muss man einfach so sagen. Das kommt nicht nur von Merz, das kommt genauso auch von Klingbeil, der auch sagt, er ist sich sozusagen, sein Gefühl sei, dass die Menschen in unserem Land auch bereit sind, Opfer zu bringen. Das sind so ein bisschen Sätze, die gerade gesprochen werden, bei denen ich tatsächlich ziemlich Gänsehaut bekomme, weil dieses Nationale, dieses unserem Land, die Wettbewerbsfähigkeit des Standortes muss siegen gegen die anderen sozusagen. Das ist das Message, was allgemein sozusagen vermittelt wird. Und dann würde ich jetzt fast eine Provokation sozusagen sagen, was erwartet man sozusagen als Partei der Mitte, dass die Leute dann tun, wenn wir die ganze Zeit sozusagen diesen nationalistischen Diskurs hochleben lassen, dann wundern wir uns, dass die Leute für nationalistische Parteien wählen. Das finde ich am Ende auch ein bisschen billig.
1: Jetzt hast du gesagt, das ist ein Stück weit eine Provokation. Das würde ich auch sagen. Ich möchte dir mal vorlesen, was ich möchte erstmal noch gar nicht sagen, von wem das ist. Ich möchte dir einfach nur vorlesen und du sagst mal, ob das für dich in die Richtung geht von dem, was du gerade gesagt hast. Es finden ja gerade oder der Herbst der Reformen ist angekündigt. Und dazu gibt es diese Stellungnahme. Die Bundesregierung hat eine große Reformagenda angekündigt. Niemand bestreitet, dass es großer Reformbedarf gibt, nicht zuletzt vor dem Hintergrund der wirtschaftlichen und gesellschaftlichen Weltlage. Die Frage aber ist, welche Reformen unser Land wirklich wieder nach vorne bringen. Wenn ich dich richtig verstehe, würdest du sagen, der Fehler, sein eigenes Interesse mit demjenigen seiner Nation gleichzusetzen, das beginnt eben nicht bei irgendwelchen rechten Parteien, die haben das nicht abonniert, sondern schon in so einem ja durchaus kritisch gemeinten Statement gegen den Herbst der Reformen ist der Nationalismus, nenne ich es jetzt mal, inkorporiert, weil die Bezugnahme auf die Nation völlig bruchlos da ist. Es wird gesagt, ja, klar, wir stimmen ja überein, die Reformen braucht unser Land, um nach vorne zu kommen. Die Frage ist nur, sind es die richtigen Reformen?
0: Genau, und ich ehrlich, ganz ehrlich, wenn du mich jetzt fragen würdest, von wem stammt diesen Satz, würde ich schwimmen und würden mir aus verschiedenen Ecken kommenden Personen einfallen. Man kann es jetzt nicht so leicht sagen, aber genau das ist es, dass auch vermeintliche kritische Stimmen das Land vor allem sozusagen stellen. Und was total wichtig ist, ist diese Identifizierung, dass wir sozusagen, dass man Nationen und Leute sozusagen in einem und dann vor allem in der Wirtschaft, also in diesem Wachstum, was jetzt auch wieder ein Begriff ist, was in Verbindung mit den Reformen und mit Agenda 2030, ich kann es fast nicht mehr hören, wie schlimm es ist, dass Deutschland nicht wächst, dass wir nicht wachsen, dass unser BIP nicht wächst. Das ist alles wir und unsere und so weiter. Und am Ende sozusagen ist der Wirtschaftswachstum eigentlich der Wirtschaftswachstum der privaten Unternehmen, die Waren und Dienstleistungen produzieren, in denen sich das BIP dann irgendwie darstellt. Und es gibt sozusagen welche, die quasi die Gewinne von diesem Wachstum einstecken, und es gibt welche, die für diesen Wachstum arbeiten und die sonst gar keine andere Art und Weise haben, wie sie an Geld kommen, um sich ihre Lebensmittel und so weiter zu kaufen. Das wird alles in einen Topf sozusagen geworfen und es wird gesagt, es ist unser Wachstum sozusagen. Und das im Grunde genommen, wenn ich es jetzt mit einem Slogan sagen müsste, sozusagen also der Spread ist zu sagen, das, was der kapitalistische Erfolg der privaten Unternehmen in Deutschland ist, unser aller Erfolg, und ist das der Erfolg der Nation. Und so wird das so alles quasi miteinander identifiziert, und ich glaube, dass das dann eben eine Art und Weise ist oder ein Ansatz ist, der eben nicht absolut nicht Monopol der rechten Parteien ist, sondern auch der sogenannten Partei der Mitte. Also ich würde da jetzt tatsächlich in gewisser Weise, abgesehen von der Partei Die Linke, die bestimmte Diskursen so ein bisschen anders fährt, aber alle anderen sehe ich immer mit diesem Bezug auf Wachstum, auf die Nation.
1: Das Zitat, was ich dir vorgelesen habe, ist aus der Presseerklärung des Deutschen Gewerkschaftsbundes von heute. Also von
0: Ja.
1: daher kann man nochmal unterstreichen, dass das, was du als Problemdiagnose hast, offensichtlich eine ziemliche Provokation ist, auch für die Gewerkschaft, weil die das ganz offensichtlich, zumindest in Teilen anders sieht. Insofern ist natürlich jetzt spannend, wenn das deine Problemanalyse ist. Ich versuche das nochmal zusammenzufassen, wie ich dich verstehe. Dein Hinweis geht in die Richtung, die ganz durchgesetzte Art und Weise, wie sich Bürger zu diesem Land stellen, Und zwar nicht nur die, welche rechte Parteien wählen, sondern ziemlich durchgesetzt, wirklich bis hin zu auch linken Positionen ist, dass sie sich zur Nation stellen als ihr Mittel, als ihre Gemeinschaft, als das ist mein Zuhause, das ist meine Heimat. Entsprechend interpretieren sie die Zumutungen, die Probleme, die ihnen begegnen, als Schwierigkeiten, als Probleme, die ihre Heimat hat. Weil es ist ja ihre Gemeinschaft und wenn es ihnen nicht gut geht, dann muss es wohl was damit zu tun haben, dass es ihrer Gemeinschaft nicht gut geht. Der Fehler dabei ist, das unterstellt eine Interessensgleichheit von sich und dieser schönen Gemeinschaft der Nation, indem man nämlich davon ausgeht, eigentlich habe ich hier meinen Platz, eigentlich habe ich hier mein Zuhause und jede Lohnkürzung, die einem begegnet, jede Tarifflucht, die das Unternehmen betreibt, auch jeder Jobabbau, der einem dann praktisch begegnet, der kann nie und nimmer der Logik dieser Verhältnisse entspringen, in der ich als bei Marx heißt das klein v, also als variables Kapital eingebaut bin, sondern das entspringt einer falschen Politik. Eigentlich müsste nur eine richtige Politik, eine Politik im Sinne der Gemeinschaft, eine Politik im Sinne der Nation stattfinden, dann wären doch alle gut aufgehoben. Das sorgt dann für eine Problemanalyse, wo man entsprechend darauf kommt, irgendwelche Leute kommen hier ihrer Pflicht nicht nach, diese eigentliche Gemeinschaft richtig zu gestalten. Da unterscheiden sich rechts und links dann natürlich. Bei Make America Great Again ist klar, da liegt das Problem und der Schaden der Nation einmal daran, dass natürlich die Europäer und die Chinesen unrechtmäßig gegen die USA sich aufmanteln, aber auch im Inneren gibt es einen Feind, das weiß man ja, illegale Migranten, bei denen aufgeräumt gehört. Das linke Feindbild sieht anders aus, aber so habe ich dich verstanden, auch da wird erstmal unterstellt, es gibt die Gemeinschaft der Nation. Und gerade da willst du deinen Punkt setzen und sagen, da wäre doch mal zu prüfen, inwiefern diese Gemeinschaftlichkeit wirklich eine ist. Habe ich dich damit zu deiner Zufriedenheit wiedergegeben oder willst du was
0: Ja,
1: ergänzen?
0: absolut, absolut. Und genau, wenn man so will, weil wir ja gestartet sind, warum wählen Leute und so weiter, sicherlich auch dieses Element, die Politiker sind unfähig, sie schaffen es nicht, die machen ihren Job nicht richtig, sozusagen, indem sie unser Kollektiv, unsere Nation nicht voranbringen. Und deswegen glaube ich, dass so banal, wie es sich auch anhört, aber jetzt auch für Parteien zu wählen, die bisher oder deren Funktionären bisher noch nicht in so eine Verantwortungsposition waren, dass das auch eine Rolle spielt, dass man sagt, sozusagen diese Alten, die wir kennen, sind eh diejenigen, die falsche Politik sozusagen machen. Und das heißt auch, genau, die Leute, die für die AfD wählen, würden wahrscheinlich auch viel mehr die Unterschiede unterstreichen zwischen den Parteien, als das, was wir jetzt gerade tun und zu gucken, auch, was haben sie leider auch. So, was teilen Sie auch ein Stückchen weit mit diesem Bezug auf die Nation und mit den verheerenden Folgen, die es dann auch jeden Tag hat für Ausgrenzung oder Ausschluss eben anderer Personen, die als nicht zur Nation zugehörig erklärt werden. Genau. Aber du hast mich perfekt wiedergegeben.
1: Dann folgt daraus natürlich einiges, meine ich, an Konsequenzen für eine Gewerkschaftspolitik. Was bleibt denn jetzt nach deiner Kritik an der, du hast ja schon zwei Kritiken genannt, vielleicht mal so rum, dass ich jetzt nicht zu schnell zur letzten Frage komme mit der Praxis. Du hast jetzt einerseits eine Kritik daran formuliert, was überhaupt die Problemdiagnose ist. Und darüber haben wir noch nicht so viel geredet. Vielleicht magst du noch mehr dazu sagen. Du hast auch schon bei der Problemlösung eine Kritik geäußert. Auch hier will ich dich kurz zusammenfassen. Du hattest zu den verschiedenen Maßnahmen eigentlich zwei Dinge gesagt. Du hast einerseits ziemlich am Anfang schon gesagt, was soll an denen überhaupt antifaschistisch sein? Die kennt man auch in ganz anderen Zusammenhängen. Du hast auch schon darauf hingewiesen, dass viele dieser Maßnahmen auch was mit einer Befriedung dieser Gesellschaft zu tun haben. Also die Preiskontrollen wären dafür ja wahrscheinlich ein gutes Beispiel. Der Energie- und Gaspreise während des Beginns des Ukraine-Krieges, wo ja wirklich völlig unklar war, ohne diese Preisedeckelung, ob und inwiefern Leute auch wie ich überhaupt eine Möglichkeit haben, ihre Energiepreise zu bezahlen. Also auch das höre ich, ist ein Stück weit eine Kritik von dir. Dennoch, hast du noch mehr zu sagen oder sind das schon deine zentralen Punkte zur Kritik der Lösungsansätze dieser antifaschistischen Wirtschaftspolitik?
0: Ich hätte jetzt sozusagen versucht, anhand der Investitionen und der staatlichen Investitionen ein bisschen auch zu sagen, was ich sonst auch an den konkreten Maßnahmen zu meckern habe, weil am Ende hört sich das ja auch ziemlich gut an. Also wenn jemand kommt und sagt, Wohnen soll bezahlbar sein, Staat soll in Gesundheit schon Straßen investieren und einen Deckel auf Preisen tun bei Lebensmittel, Energie oder sonst was, wenn das zu teuer wird, da fragt man sich tatsächlich, was habe ich jetzt da zu meckern? Das hört sich doch ziemlich gut an. Wir haben jetzt schon über ein paar Punkte geredet. Ich versuche jetzt ein bisschen den Kreis zu schließen, auch zwischen den Sachen, die wir schon angesprochen haben, mit der Nation als Bezugspunkt von Parteien und Menschen und auch der antifaschistischen Wirtschaftspolitik. Ich versuche es jetzt so ein bisschen in zwei Richtungen. Erstens, Investition, das ist es ja natürlich ein absolut positiv geprägter Begriff. Investitionen, die bringen Arbeitsplätze, die bringen Reichtum, die bringen Wachstum. Und wenn staatliche Investitionen bringen uns eben ganz viel an Daseinsvorsorge, an Sozialstaat und so weiter und so fort. Was aus meiner Sicht unterbeleuchtet bleibt, ist, dass die Investition nichts anderes will, als aus einer Summe Geld mehr Geld zu machen. Und dass das absolut der einzige sozusagen Movens dieser ganzen Bewegung ist. Es gibt, die Unternehmen investieren nur dann eine Summe Geld, wenn sie erwarten können, dass diese Summe zurückkommt und zwar vermehrt zurückkommt. Und da ist es so ein bisschen, es ist nicht richtig zutreffend zu sagen, dass die Investitionen dafür da seien, Arbeitsplätze zu schaffen, weil vielmehr sind die Arbeitsplätze da, damit das Geld der Investoren sozusagen sich vermehrt. Also es wird so ein bisschen aus meiner Perspektive Konfusion gemacht. Was ist das Ziel, was unsere Gesellschaft leider als gesamtgesellschaftliches Ziel verfolgt und was sind die Mittel? Und da würde ich sagen, tatsächlich die Vermehrung von Wert und Geld ist zentral und alle anderen Aspekte sind dem untergeordnete oder werden als Mittel zu diesem Zweck genutzt. Und das sind sowohl die Menschen als auch Umwelt, Natur und so weiter, Planet, der ja auch für den Profit irgendwie tatsächlich kaputt gemacht. Und wenn man jetzt von staatlicher Investition redet, ist es natürlich auch so, der Staat, wenn er eine Brücke baut, erwartet jetzt nicht, dass das Geld, das er diese Brücke da reingesteckt hat, zurückkommt oder vermehrt zurückkommt. Also da verhält es sich ein bisschen anders. Und trotzdem, wenn der Staat sich entscheidet, eine Brücke zu bauen, tut er das auch nicht auf neutrale Art und Weise. Er hat auch quasi die Brille der kapitalistische der privaten Investition auf und fragt sich, die Brücke wird diese Brücke dafür nützlich sein, dass so und so viele Waren von A nach B transportiert werden, damit sie verkauft werden können. Der Staat fragt auch nicht, ob die Bürger und Bürgerinnen jetzt sozusagen das Bedürfnis nach dieser Brücke haben, um auf die andere Seite des Sees zu gehen. Das wäre auch dem Staat sozusagen bisschen zu wenig. Damit meine ich auch, wenn der Staat als Staat nicht diese Profite macht, oder machen muss oder Geld ausgibt mit diesem Zweck, auf der Stadt hat aber diese Brille sozusagen und tut Geld dahin, wo er dann die Bedingungen quasi verbessern kann für den Erfolg der Kapitalisten. Und somit ist er sozusagen auch Teil von einem System, in dem Menschen und Natur nicht im Vordergrund stehen, in dem es nicht darum geht, sich zusammenzusetzen und gemeinsam zu entscheiden, wo eine Brücke warum gebraucht wird und ob das Bauen dieser Brücke im Verhältnis steht zu den Schäden, zum Beispiel, die für die Umwelt daraus entstehen. Das sind nicht sozusagen die Gründe und die leitende Gedanken für das, was in dieser Gesellschaft passiert. Eher ist es eben der kapitalistische Erfolg der Privatinvestitionen, der immer auch natürlich in Konkurrenz zu anderen passiert. Also diese Gesellschaft ist eine ganz große Konkurrenzgesellschaft und ein ganz großes Gegeneinander, sei es die Beschäftigte, die gegeneinander konkurrieren für Arbeitsplätze, die anscheinend nicht für alle reichen, sei es sozusagen die Unternehmen, die gegeneinander konkurrieren, weil sie immer erfolgreicher als die anderen sein müssen. Und auch die Staaten konkurrieren ja nebeneinander. Du hast es ja vorhin gesagt, die USA müssen sich jetzt gegen China behaupten, China muss sich gegen die anderen behaupten und Deutschland muss sich da auch behaupten. Und jetzt sozusagen, was hat die antifaschistische Wirtschaftspolitik damit zu tun? Da finde ich, dass die antifaschistische Wirtschaftspolitik sozusagen in diesem Korsett sozusagen drin bleibt, sowohl im Korsett der Investitionen im Sinne der kapitalistischen Investition als auch im Korsett des Standortes. Also sie verlässt sozusagen diese ganze Grundlage nicht, die auch die Grundlage dann dieser ganzen Diskussion zu Wachstum und zu Erfolg des Standortes und der Nationen. Das ist so ein bisschen, was ich, das ist, was ich kritikwürdig finde. Zum Teil auch an den Gewerkschaften, wenn sie auch eben, wie du sagst, wenn sie auch so argumentieren, weil es so ein bisschen, also es gibt zwei Möglichkeiten. Entweder glaubt man wirklich, dass in einer solchen Gesellschaft alle gewinnen können, sozusagen, dass der Erfolg eines Standortes nicht der Misserfolg von anderen sein muss, wovon ich ausgehe, oder wird aus meiner Perspektive nicht genug kritisch hinterfragt, dass wenn wir die Gewinner sind, sind andere die Verlierer sozusagen. Und da sozusagen, ich fände deswegen wirklich, mein Punkt ist, es braucht für uns Menschen eine andere Orientierung als der Profit. Es braucht eine Überwindung von einer Logik, die für uns und für den Planet ziemlich destruktiv ist. Und ich sehe in der antifaschistischen Wirtschaftspolitik überhaupt gar kein sozusagen Brücke nach etwas, was ein bisschen grundlegender dieser System in Frage stellt, was ich für absolut notwendig halte. Ich hoffe, das war jetzt nicht zu viel.
1: Ich denke nicht, dass das zu viel war. Ich habe auch das Gefühl, dass das ein wunderbares Schlusswort eigentlich schon ist für unseren Podcast, weil die letzte Frage, inwiefern du aus der antifaschistischen Wirtschaftspolitik einen Praxisbezug für die Gewerkschaften siehst, hast du meines Erachtens nach beantwortet, weil du die antifaschistische Wirtschaftspolitik dafür kritisierst, dass sie der prinzipiellen Geldvermehrungslogik dieser Gesellschaft nichts entgegensetzt. Und ich denke, das kann man auch ruhig mal stehen lassen, ist kontrovers genug. Es gibt ja die Möglichkeit, bei unserem Podcast immer sich zu melden, zu sagen, man sieht etwas anders und dann in die Sendung zu kommen. Das ist vor allem bei dieser Sendung, finde ich, eine gute Gelegenheit, daran nochmal zu erinnern. dass das hier die Möglichkeit ist, gewerkschaftliche Debatten zu führen. Die halte ich für wichtig. Ich denke, du auch. Deswegen würde ich jetzt an der Stelle einfach nur die Frage stellen, so hören wir mit unserem Podcast immer auf. Gibt es noch etwas, was du gerne sagen würdest, aber der blöde Moderator hat dich gar nicht gefragt? Dann ist jetzt ein guter Moment, dass du noch mal ein Schlussstatement loswerden kannst. Du kannst aber auch gerne sagen, du warst schon total zufrieden, dann musst du diesen Slot nicht.
0: Ich möchte tatsächlich doch noch etwas zu den Gewerkschaften sagen, weil ich die Gewerkschaften sozusagen als immer noch der Akteur, wahrscheinlich der einzige Akteur. Wir in der Gewerkschaft, wir Beschäftigten sind wahrscheinlich der einzige Akteur, der die Macht hat, oder hätte, diesem Ganzen, was ich jetzt als kritikwürdig dargestellt habe, etwas entgegenzusetzen. Und ich glaube, es ist so ein bisschen unsere Verantwortung. Das müssen wir versuchen. Die antifaschistische Wirtschaftspolitik mit ihrer Lappen an Maßnahmen können vielleicht einen Anlass darstellen, sozusagen aus diesen Maßnahmen Forderungen zu machen und in einen richtigen Kampf zu gehen, der dann vielleicht eben über diese Forderungen hinausgeht. So wie natürlich kann man die Gewerkschaft sehr auch kritisieren, diesen Zusammenhang. Es gibt aber auch welche sozusagen, die jetzt ihr Nein auch deutlich aussprechen, wenn Merz und Klingbeil sagen, ihr müsst billiger werden für den Standort. Oder ihr müsst länger arbeiten für den Standort, höre ich auch ein Nein. Da würde ich mir wünschen, dieser Nein wird noch größer und bleibt konsequent. Und wenn du es erlaubst, habe ich ein kurzes Zitat mitgebracht, mit dem ich gerne aufhören würde. Du kannst es ja immer noch rausstreichen oder rausschneiden, wenn es dir nicht gefällt. Aber es ist so eine. Der letzte Teil einer Rede von Marx, das kennst du ja bestimmt, vor der Internationale Arbeiterassoziation, das war das Jahr 1865. Die Rede kennt man, oder man kennt so diesen Titel Lohn, Preis und Profit, das ist das Buch, in der die Rede erschienen ist. Und am Ende seiner Rede, in der es um ganz was anderes ging, macht er drei Vorschläge für drei Beschlüsse der Internationale Arbeiterassoziation. Und da lautet, der dritte Vorschlag, Gewerkschaften tun gute Dienste als Sammelpunkte des Widerstandes gegen die Gewalttaten des Kapitals. Sie verfehlen ihren Zweck zum Teil, sobald sie von ihrer Macht einen unsachgemäßen Gebrauch machen. Sie verfehlen ihren Zweck gänzlich, sobald sie sich darauf beschränken, einen kleinen Krieg gegen die Wirkungen des bestehenden Systems zu führen, statt gleichzeitig zu versuchen, es zu ändern, statt ihre organisierte Kräfte zu gebrauchen als einen Hebel zur schließlichen Befreiung der Arbeiterklasse, das heißt zur endgültigen Abschaffung des Lohnsystems. Also da ist sozusagen die Rolle und genau die Verantwortung der Gewerkschaft, würde ich sagen, nach wie vor eine ganz große.
1: Vielen, vielen Dank, dass du hier warst. Was soll man noch dazu sagen?
0: Ja.
1: Lassen wir Marx wirken. Vielen Dank, dass du da warst und bis bald.
0: Ja, danke dir.
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1: Ja, einen schönen guten Morgen, Herr Kleinert, hier oben von der Arbeitsgemeinschaft in Braunschweig. Ich bitte Sie einfach um Rückruf, Herr Armgard. Müsste bis heute Vormittag, bis 10 Uhr, 11 Uhr.

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0: Hallo und herzlich willkommen bei der Inforedaktion im Freien Radio für Stuttgart. Mein Name ist Jan-Karl Kluge und ich führe durch die Sendung heute. Musikalisch habe ich Jimi Hendrix mitgebracht, und zwar live von dem Fillmore East Festival. Das sind Aufnahmen, die sind 1970 entstanden. Der erste Beitrag, den ich senden möchte, kommt von Radio Korax aus Halle und es geht um ein Gespräch, das auf dem Zukunftsfestival Streit und Zuversicht geführt wurde. Und es geht darum, mit wie viel Zuversicht MigrantInnen nach Deutschland gekommen sind und wie sie Deutschland heute empfinden.
1: Ich bin hier im Volkspark bei diesem Zukunftsfestival Streit Zuversicht. Ich wollte hier mal reinschneiden, mir das mal angucken. Streit ja, Zuversicht dann ja. Mir das mal so, um was es hier geht. Und da habe ich eine Bekannte wiedergefunden, die im Landkreis Mansfeld-Südharz arbeitet. Als was bitte?
2: Ich bin im Moment, wir sagen dazu, Trainerin oder auch Referentin fürs BAMF. Und seit vielen Jahren gebe ich Kurse, EOK-Kurse heißen die, Erstorientierungskurse, oder auch Kurse für Frauen, MIA-Kurse, werden alle vom BAMF bezahlt, damit die Menschen Deutsch lernen können oder Deutschland verstehen.
1: Ich meine, wir haben heute hier gesessen, also ich habe ja nur jetzt diese eine Veranstaltung mitbekommen von zwei, sagen wir mal, Menschen mit migrantischem Hintergrund, die hier versuchen, politisch aktiv zu sein. Und dann über die ganzen Probleme geredet, die so in der Form auch ziemlich schockierend neu waren, die es da mit dem Alltag gibt. Du hast ja da mit deinem Arbeitsalltag massiv zu tun in Mansfeld-Südharz, ne?
2: Ja, es gibt mit Sicherheit viele Menschen dort, die nicht bösartig sind und die auch unterstützend sind, weil das erfahre ich schon auch. Bloß über die Menschen wird halt nie geredet. Und was man erfährt, ist halt, wenn man auf der Straße geht mit einer Gruppe Migrantinnen oder Migranten, dass man eben zum Teil beschimpft wird. Und das ist unschön, weil man kann ja kommen, man kann sagen, so meine Meinung ist das und das, aber einfach Menschen auf der Straße beschimpfen, das finde ich schon unter allem Niveau. Also das ist für mich einfach kein Dialog und kein Umgang miteinander. Ich gehe ja auch nicht hin zu irgendwelchen Leuten und sage mir, passt deine Nase nicht, hau ab, mache ich auch nicht. Weil es ist ein Mensch und ein Mensch hat ein Minimum an Respekt verdient.
1: Um ein größeres Niveau als das geht es ja eigentlich gar nicht bei der Geschichte. Die Atmosphäre, wie du sie geschildert hast hier, scheint eigentlich sehr bedrückend zu sein. Das ist ja nun keine einmalige Geschichte und keine Straßenszene, die sich so mal hin und wieder abspielt, sondern scheint dort gewissermaßen Dauerbrenner zu sein in der Gegend, oder?
2: Naja, nicht alle meine Teilnehmer oder so berichten davon, aber es gibt halt 5, 6 Beispiele habe ich schon in diesem Kurs auch letztes Jahr gehabt und das finde ich schon viel, weil es werden zum Beispiel Kinder in der Schule geschlagen, es werden im Bus Kinder beleidigt oder am Bahnhof Kinder beleidigt, die anders aussehen, auf dem Spielplatz von anderen Kindern. Und wo haben es die anderen Kinder her, von deutschen Kindern? Wahrscheinlich von Eltern, schätze ich jetzt, also von weiß ich nicht, also von Erwachsenen mit Sicherheit, denn wenn nicht irgendjemand sowas äußert, werden es die Kinder nicht lernen. Und dieser Hass, der da aufkommt, der ist mir eigentlich unverständlich, weil zum Beispiel wir Essen aus der ganzen Welt beziehen, ja, oder viele gehen zum Italiener essen und finden das cool oder zum Griechen und sagen da auch nichts dagegen. Und es gibt auch ganz viele, sage ich jetzt, Arbeitgeber in Deutschland, die nicht deutscher Herkunft sind, die deutschen Arbeitsplätze geben. Also ich kann es nicht wirklich ganz verstehen. Es gibt natürlich Fälle, die böse sind. Es gibt immer kriminelle Menschen. Da gibt es deutsche Kriminelle und es gibt auch Menschen, die nicht in Deutschland zu Hause sind, die kriminell sind, aber hierher kommen. Das gibt es natürlich immer. Und da bin ich dagegen. Deswegen bin ich dafür, dass man das Grundgesetz umsetzt. Nämlich erstens Respekt. Ich respektiere andere Menschen. Da würde ich sowieso keinen angreifen, wenn ich andere respektiere. Wenn ich das Grundgesetz nicht respektiere, muss ich halt mit dem Gesetz oder mit der Härte des Gesetzes rechnen. Das ist halt so. Das gebe ich in diesen Kursen auch kund. Und wenn jemand zum Beispiel in meinem Kurs irgendeinen anderen Teilnehmer beleidigt, rassistisch zum Beispiel, weil eben der eine hat eine weiße Hautfarbe, der andere hat eine schwarze, und der Weiße mit nicht deutscher Herkunft beleidigt den Schwarzen mit nicht deutscher Herkunft, dann ist für mich das genauso, wie wenn ich das zwischen zwei anderen Menschen, die vielleicht eingebürgert sind, machen würde. Ich würde sagen, noch einmal gibt's einen Ärger. Wenn das nochmal passiert, beim zweiten Mal sage ich, okay, ich hole die Polizei. Das darf ich, weil das ist eine Bildungsmaßnahme und in so einem offiziellen Kontext muss ich dafür stehen, dass ich das Grundgesetz umsetze. Und das heißt, es wird nicht beleidigt. So, und dann hat eben der Mensch, der auch nicht deutscher Herkunft ist, aber bei Hautfarbe weiß hat, hat dann ein Problem, logischerweise. Aber das würde ich für jeden Menschen gleich machen, egal wer beleidigt wird. Ist es jemand mit Behinderung, wie eine Freundin von mir, eine Deutsche, die in Halle zu Boden gestoßen wurde von einem anderen deutschen Mann, einfach nur, weil es geil war, hat er gesagt, als Antwort. Ich würde immer für diese Menschen eintreten, die nicht gerecht behandelt werden.
1: Hat es schon mal umgekehrte Fälle gegeben, dass ein dunkelhäutiger Mensch einen hellen Menschen beleidigt hat, rassistisch oder dergleichen?
2: Also ich habe selber in meinen Kursen nicht erlebt, weil, also ich glaube, dass die Menschen mit dunkler Hautfarbe, die, wo man erkennt, die sind definitiv nicht von hier, die sind sehr zurückgezogen wieder, leider. Wir wissen es ja von Karamba Diaby auch, was er manchmal aushalten musste. Ich kenne ihn schon sehr, sehr lange und habe das auch verfolgt, weil wir haben zum Beispiel zusammen Bildungsmaßnahmen gemacht, auch in Schulen. Auch mit Mohammed habe ich das zusammen gemacht. Wir haben zum Teil eine gleiche Ausbildung, interkulturelle Trainerausbildung gemacht. Und es gab Zeiten, da war es einfach offener und war gerechter. Es war eine gerechtere Zeit. Und die letzten Jahre sind leider Gottes durch Hass und Hetze wirklich extrem geworden. Und ich finde, es lenkt vom tatsächlichen Problem ab, weil es gibt aufgrund der Weltlage, aufgrund der Weltpolitik genug Probleme, die wir handeln müssten. Das Energieproblem oder das Klimaproblem oder wir haben einen Haufen ältere Menschen und zu wenig junge Leute. Wir müssten eigentlich was tun, dass die Rente wieder erarbeitet wird und dass die Leute alle in der Rente gut davon leben können. Und das sind für mich Probleme, die sind dann immer unten drunter und keiner spricht groß mehr drüber, weil es nur noch Hass und Hetze gibt oder vordergründig viel Hass und Hetze gibt. Das ärgert mich zum Beispiel.
1: Was natürlich auch eine Methode sein kann, gewisse Probleme zu überspielen, sozusagen an den Rand zu drängen. Nun hast du dann auch erzählt, dass eben das bis in die Ämter geht, die Problematik. Also du denkst, auch in Ämtern sitzen Leute, die sozusagen es mit dem Grundgesetz nicht allzu genau nehmen.
2: Ich sag mal so, in Ämtern und überall gibt es ja Menschen, die sind alle bunt durcheinander, logischerweise, und haben auch verschiedene Weltanschauungen. Aber ich finde, wenn man in einem Amt tätig ist, muss man auf dem Grundgesetz basierend handeln. Und dann kann man nicht seine eigene Meinung kundtun oder seine Laune, die man gerade hat, und Leute beleidigen oder Leuten sagen, was willst du denn hier, geh nach Hause. Das ist nicht Art des Amtes. Erst muss man anders sprechen und muss quasi das Gesetz umsetzen. Das ist okay, wenn jemand sagt, jemand hat gegen das Gesetz verstoßen, bin ich dafür, dass der nicht bleibt. Oder er muss zumindest gerecht nach dem Gesetz so behandelt werden, wie wir das in unserem Land handeln oder händeln. Es darf aber nicht so sein, dass wenn ich mitgehe zu so einer Beratung, ich gleich mit in Sippenhaft genommen werde, weil ich bin zu nett zu diesen Ausländern, weil ich einen Kurs mache. Also das kann überhaupt nicht sein. Diese Kurse sind vorgesehen für Menschen, die Deutschland müssen, weil sie ihren Job suchen oder eine Ausbildung kriegen wollen oder weil sie geflüchtet sind, weil aufgrund wie Syrien, wissen wir, ja, da Krieg herrscht und die Kurden massiv verfolgt werden. Dann gibt es eben Menschen, die flüchten. Aus meiner Familie sind übrigens auch Menschen weg aus Deutschland. Vor vielen, vielen Jahren. Die sind nach den USA gegangen und sind irgendwo in Kalifornien untergekommen. Also es ist nicht nur so, dass immer nur Leute zu uns kommen. Es gab auch Zeiten, da sind sehr, sehr viele Menschen weg aus Deutschland. Und ich möchte nicht diese Zeiten unbedingt zurückhaben.
1: Hast du noch einen Fall berichtet von einem Bekannten, eigentlich sehr hoffnungsvollen Fall, der viele Angebote hatte oder drei zur Ausbildung, auch zum Lokführer. Und der wurde jetzt einfach urplötzlich ausgewiesen.
2: Ja, das ist natürlich sehr ärgerlich. Ein junger Mann gewesen. Der kam eigentlich aus Kiew, ist im Bombenhagel geflüchtet dort, als dieser Angriff war, weil das in der Kiewer Universität war, ja, da hat angefangen, da zu studieren. Und ganz, ganz viele Studenten sind dann da weg und sind geflüchtet, weil die aus dem Bombenhagel weg mussten. Und der ist über irgendwelche Wirren quer durch Europa gereist, weil der war noch nicht mal 18. Der war, ich glaube, hatte so einen Vorbereitungskurs. Und das ging wohl dort, dass man so einen Vorbereitungskurs macht und dass man dann dort sich einschreibt zum Studium. Da musst du ja auch dort Sprache lernen und alles sowas. Und der ist leider, sage ich jetzt leider, gelandet. Nicht wie seine Kollegen in anderen Gegenden von Deutschland, sondern ist über irgendein europäisches Land weitergereicht worden durch irgendwen und ist dann nach Deutschland gekommen. Der war zu jung. Der war einfach nicht, weiß ich nicht, da konnte noch nicht selber alles entscheiden, ne, und ist so durchgereicht worden. Und ich glaube knapp, er war dann gerade 18 geworden, da wurde er, ich glaube, über Schweden nach Deutschland, oder ist er gekommen über Deutschland Und das Problem war, dass er irgendwo ja, er wollte einfach mal weiter studieren. Er wollte eigentlich dieses Studium machen. Zurück konnte er nicht, weil das haben wir gesehen, es dauert immer nur an der Krieg. Also ist er verteilt worden. Er ist dann irgendwie, also aus irgendwelchen, wie Mamat vorhin sagte, dieser Schlüssel, dieser Aufteilschlüssel.
1: Königsteiner Schlüssel,
2: genau. Er ist dann eben gekommen nach Sachsen-Anhalt und saß dann eben in Eisleben. Und auch wenn wir alles versucht haben mit der Integration, er hat seinen B1-Kurs bestanden, der hat in einer Fußballmannschaft gespielt, die waren happy, ihn zu haben, weil er sehr gut war, in einer lokalen Fußballmannschaft. Er hat trotz aller Traumata, der hatte ja doch allerhand erlebt da in Kiew durch diese Bombenhagel als junger Mensch, er hat keine Chance bekommen. Er hat 3 Briefe bekommen. Als er abgeschoben wurde, hat er große Angst gehabt, logischerweise. Er wurde immer beschimpft von dieser einen Person in der Ausländerbehörde, hat mir gesagt, ihm wurde immer wieder gesagt, er soll gehen, er hat kein Bleiberecht. Aber hätte er vielleicht gehabt, wenn er eine Ausbildung gekriegt hätte, weil er war ja noch jung und Fahrer werden überall gesucht, bei der Bahn, als Busfahrer oder so. Und er wollte gerne eine Ausbildung machen. Obwohl er eigentlich eine technische hätte auch haben können. Ja. Er hat dort eine technische Schule besucht in seinem Heimatland und war auch ein sehr guter Schüler. Also es war jetzt keiner, der irgendwie nichts wollte oder so. Und das Ding ist, wir haben das kommuniziert mit der Ausländerbehörde. Bitte noch warten, bis die Antworten kommen von den Firmen, wo er sich beworben hat. Es kamen 3 Zusagen, aber kurz zuvor ist er abgeschoben worden. Und das ist natürlich sehr ärgerlich. Das ist auch sehr ärgerlich für die Firmen hier, wenn die jetzt wen haben. Also mir ist das nicht einmal nur passiert, dass Menschen diese Ausbildung nicht machen dürfen, weil man eben davon ausgeht, die werden sowieso noch abgeschoben. Das kann nicht sein, dass man quasi die Zukunft in die Gegenwart holt und sagt, die kriegen jetzt die Ausbildung nicht, weil die werden sowieso irgendwann abgeschoben. Das ist absurd für junge Leute, weil das Gesetz sieht vor, dass ein junger Mensch eine Ausbildungsduldung beantragen darf, wenn er einen Ausbildungsplatz hat. Das gibt per Gesetz. Also kann ich nicht dagegen handeln einfach. Wenn ich natürlich so handle, dass ich das gar nicht erst zulasse, dass derjenige die Ausbildungsduldung stellen kann, den Antrag, dann verhindere ich damit natürlich das, was per Gesetz eigentlich vorgesehen ist. Und das geht für mich nicht.
1: Sie vermuten, dass das eine Art Absicht war, die dahinter steckt, dass die Person da, die das gemacht hat, ihre persönliche Weltanschauung da, sich da Dinge da durchgesetzt hat.
2: Das sehe ich so, ja. Ich sehe das so. Weil selbst wenn ich neutral handle, dann kann ich sagen, ich bin dagegen, ich mag solche Menschen nicht. Das kann alles sein. Dann muss ich entweder versuchen, nicht auf so einem Platz zu arbeiten, wo mir das ständig passiert, wo ich ständig damit konfrontiert werde. Oder ich muss so ehrlich sein und muss sagen, okay, ich mag sie nicht, sie sind hier ein Ausländer, ich mag keine Ausländer, aber meine Vorschrift ist, ich muss ihnen das sagen, sie könnten eine Ausbildungsduldung beantragen. Aber wenn die Information gar nicht gegeben wird, dann können die jungen Leute das nicht wissen, ne? Wenn die nicht informiert werden, was steht ihnen zu. Und das sind halt so Sachen, die ärgern mich halt. Und ich finde, wenn wir in ein anderes Land gehen, und ich habe auch woanders gelernt, ich habe auch woanders gearbeitet, bin aber privilegiert in dem Sinne, ich war selbstständig oder ich war, ja, zu der Zeit war ich noch selbstständig. Ich habe zum Beispiel in Italien gelernt, bei einem Koreaner, der in Sibirien gelebt hat oder so. Also ich habe viele Menschen kennengelernt, bunte Menschen, die mich akzeptiert haben und die nicht mich gleich in die rechte Ecke gestellt haben, weil ich aus Deutschland kam. Also man hat auch mit mir geredet und hat mich akzeptiert. Also warum sollen wir das nicht auch so machen?
1: Ich meine, da muss man dazu sagen, der junge Mann kam nicht aus der Ukraine, sondern kam aus Namibia, nicht wahr?
2: Ja. Ursprünglich aus Namibia, ist aber geflüchtet aufgrund des Bombenhagels nach Europa und ist dann durch irgendwelche, weiß ich nicht, welche Wege das nimmt. Also das sind Chaoswege, die zum Teil durchmachen.
1: Frage, und er hat auch in Namibia Probleme?
2: Dann, ja, ich habe vor 2 Tagen mit ihm geschrieben und gesprochen. Also er wollte sich jetzt bewerben in Japan bei einer Universität, weil er kann das aufgrund seiner Ausbildung. Aber das Problem ist jetzt, dass Japan dann sagt, naja, er müsste erstmal nachweisen, dass er, wenn er also abgeschoben ist, ist er ja kriminell, gilt er ja als kriminell. Und da muss er erstmal nachweisen, von irgendwelchen Schreiben soll er jetzt beibringen, dass er nicht kriminell ist. Aber wie sollen wir das machen? Wer abgeschoben wird, gilt als kriminell in Deutschland. Das ist jetzt ein richtig großes Problem. Und das heißt, er kann nicht mehr an die Universität. Das ist halt schwierig. Also für junge Menschen, die unter 27 sind, ist das wirklich richtig schwierig. Zumal wenn es einer ist, der wirklich wollte, der B1 geschafft hat, der ja dann eigentlich laut Webseiten, die man besuchen kann in Deutschland, wo man recherchieren kann, dem dann empfohlen wird, auch von Seiten von der Prüfungskommission, sehen Sie zu, dass Sie jetzt B2 machen für eine Ausbildung. Wenn einer das alles beachtet und das mitmachen möchte, warum soll man den denn abschieben? Wir brauchen doch junge Menschen. Wir brauchen doch auch Leute, die arbeiten. Wir haben zu viele Rentenfälle. Wir werden immer mehr Rentenfälle in Zukunft, ne? Und zu wenig junge Leute. Also wir brauchen doch welche, wo wir sicher sind, die wollen lernen. Warum schiebt man die dann ab? Das versteht kein Mensch.
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0: Im nächsten Beitrag geht es um Afghanistan. Im Juli soll in Freiburg eine Afghanistan-Konferenz stattfinden. Und Radio Dreieckland hat jetzt im Vorfeld ein Interview gemacht mit Professor Dr. Uwe Bittlingmeier über diese Afghanistan-Konferenz und worüber da eigentlich geredet werden soll.
1: Afghanistan spielt in den deutschen Medien kaum noch eine Rolle, es sei denn, es geht um Abschiebungen. Weshalb verschwindet ein Land auf diese Weise aus der öffentlichen Aufmerksamkeit?
2: Das ist eine komplexe Frage. Ich würde zunächst mal denken, dass Afghanistan mit diesem Schicksal nicht ganz alleine ist. Also wenn Sie an Jemen, Südsudan, Venezuela und so weiter denken, dann kann man sich auch dort die Frage stellen. In Afghanistan, könnte man sagen, gibt es aber noch eine Reihe zusätzlicher Gründe. Zum einen das Desaster nach 20 Jahren NATO-Besetzung Afghanistans, um dann den Taliban wieder den Schlüssel der Herrschaft zurückzugeben, nachdem sie militärisch vertrieben worden sind. Zum anderen, weil sich die Lage seitdem, wie Sie gesagt haben, in der Anmoderation immer weiter verschlechtert hat und das ein noch schlechteres Licht auf unser sozusagen Afghanistan-Engagement wirft.
1: Sie haben schon das Taliban-Regime erwähnt. Wenn Afghanistan nämlich heute in den Medien vorkommt, dann fast nur noch als Taliban-Staat oder Taliban-Regime. Was geht dabei verloren, wenn ein ganzes Land auf die Taliban reduziert wird?
2: Zunächst muss man sagen, dass die Taliban ihre Herrschaft tatsächlich sehr stark konsolidiert haben und es nicht danach aussieht, dass es Massenbewegungen gegen die aktuelle Taliban-Regierung gibt. Auf der anderen Seite muss man natürlich sehen, dass Afghanistan ein sehr regional differentes Land ist, ein multiethnisches Land, eine zum Teil sehr schwer zugängliche Region. Insofern ist es auch so, dass die Taliban nicht in allen Regionen gleichermaßen das Sagen haben, sondern es gibt eine Reihe von

0: ganz unterschiedlichen kulturellen Traditionen.
1: Hätten Sie da ein Beispiel für unsere Hörerinnen und Hörer, was Sie damit meinen?
0: Naja, in Zentralafghanistan beispielsweise, also in Balch und Rasni, gibt es Meldungen darüber, dass ohne sozusagen offizielle Zustimmung der Taliban Männer und Frauen gerade dabei sind, eine große Straße zu bauen, weil sonst einfach da absoluter Stillstand wäre. Und insofern gibt es eine ganze Reihe von lokalen Kooperationen oder auch zum Teil überregionalen Kooperationen, die dann gar nicht hier irgendwie in unseren deutschen Medien erwähnt werden, aber die durchaus in anderen Nachrichtenkanälen immer wieder für Schlagzeilen sorgen.
1: Wer in deutschen Medien ja immer mal wieder zum Glück vorkommt, sind Frauen. Und wenn Frauen thematisiert werden, besteht da nicht die Gefahr, dass deren Situation lediglich beschrieben wird und die Stimmen afghanischer Frauen selbst zu selten gehört werden?
0: Ja, das ist ganz bestimmt so. Auf der anderen Seite muss man sehen, dass die Lage ein bisschen komplexer ist, als sozusagen, dass alle Frauen jetzt irgendwie zu Hause eingesperrt sind. Wir haben selbst vor drei Jahren eine Arbeitsmarktanalyse gemacht und da gab es zum Beispiel 25% der Stellenausschreibungen für Akademikerinnen und Akademiker waren ausschließlich für Frauen. Das passt gar nicht so richtig zum Bild, was wir haben, aber man muss sehen, dass es schon auch viel komplexere Situationen da sind. Es gibt nach wie vor bestimmte Bereiche, in denen Frauen arbeiten, Gesundheit beispielsweise, auch akademisch arbeiten. Aber Sie haben natürlich recht, dass die Menschenrechtslage von Frauen in Afghanistan absolut katastrophal ist. Und die Frage ist dann aber, was kann man genau tun, um dem entgegenzuwirken?
1: Ja, was kann man tun?
0: Ich würde denken, zunächst erstmal Aufmerksamkeit erzeugen, eine gewisse Beharrlichkeit haben bei dem Thema, damit Afghanistan immer wieder und die Rechte, die sozusagen stark beschnittenen Frauenrechte in den Medien auftauchen. Auf der anderen Seite muss man sich ein bisschen davor hüten, dass weiße Männer, in ihrem Fall indische braune Frauen, vor braunen Männern retten. Das ist immer so ein sehr ambivalent. Wenn man da nicht aufpasst, tapst man in ganz fürchterliche Fallen. Aber man kann natürlich auf die systematischen Verletzungen von Frauenrechten hinweisen. Sima Samar beispielsweise, eine sehr bekannte Menschenrechtlerin, die auch nach Freiburg kommen wird, spricht von Gender Apartheid, die Taliban installiert haben. Und das ist schon ernst zu nehmen und darauf ist hinzuweisen. Und dann muss man schauen, wie man konkret vor Ort Leute unterstützen kann über NGOs, humanitäre Hilfe, Zugang zu Bildung.
1: Welche Folgen hat es für die Situation, die Menschen in Afghanistan konkret, wenn unabhängige Menschenrechtsarbeit zunehmend ins Exil gedrängt wird und viel zu selten innerhalb des Landes vor Ort stattfinden kann?
0: Was Sie schon benannt haben, die verschwinden sozusagen. Das Thema verschwindet mehr und mehr. Es gibt ja viele Versuche, also jetzt von einer Shahzad Akbar ist die Nachfolgerin von Sima Samar in der Menschenrechtskommission. Und sowohl sie als auch Sima Samar haben jetzt jüngst Berichte vorgelegt über die Situation afghanischer Frauen und versuchen aus dem Exil immer wieder Aufmerksamkeit zu erzeugen und Politikerinnen und Politiker zu überzeugen, hier gegenüber den Taliban klare Kante zu zeigen, zum Beispiel nicht mit ihnen zusammenzuarbeiten und sie international weiterhin zu ächten.
1: Was wurde in dem Bericht über die Situation der Frauen in Afghanistan thematisiert?
0: Dass sie immer schlechter wird in den letzten Jahren. Also dass die viele Bereiche, die im Arbeitsmarkt noch zugänglich waren, weiter beschnitten worden sind. Der Zugang zu Bildung immer weiter zurückgefahren worden ist. Und dass sich die Situation aktuell so darstellt, dass überhaupt keine Trendwende in Sicht ist.
1: Viele afghanische Menschen in der Diaspora versuchen, politische und soziale Arbeit aus dem Ausland weiterzuführen. Welche Rolle, welche Bedeutung spielt dieser transnationale Aspekt?
0: Einen sehr bedeutenden in vielerlei Hinsicht. Zum einen geht es um die berühmten Remittances, also Rücküberweisungen von afghanischen Exilantinnen und Exilanten oder der afghanischen Diaspora nach Afghanistan zurück, um die Menschen dort, die vor allem die Verwandten, die Dörfer, mit finanziellen Ressourcen zu unterstützen. Auf der anderen Seite nach wie vor das Erzeugen von einer kritischen Öffentlichkeit. Es gibt immer wieder Afghanistan-Konferenzen, Workshops, Experten, Expertinnen-Anhörungen, Positionspaper und so weiter, die auf Afghanistan sozusagen hinweisen, die Situation dort, jetzt nicht nur der Frauen, es gibt ja auch ganz, also Unterdrückung von beispielsweise ethnischen Minderheiten wie den Hazara oder anderen. Und insofern spielen die Leute im Exil eine sehr große Rolle. Es wird allerdings jetzt in Deutschland mindestens politisch nicht sehr stark aufgegriffen.
1: Ein Teil der internationalen Politik steht ja scheinbar vor einem Dilemma, einerseits humanitäre Hilfe leisten wollen, ohne dabei zugleich die Taliban politisch aufzuwerten. Sie haben ja auch gerade erwähnt, dass es darum geht, dem Taliban-Regime keine Autorität durch Drittstaaten zu verleihen. Gibt es aus Ihrer Sicht einen gelingenden, einen sinnvollen Umgang innerhalb dieses Spannungsfeldes?
0: Also dieses Dilemma ist der humanitären Hilfe sehr präsent und sehr bekannt. Ich glaube nicht, dass es einen Ausweg gibt. Es wird sozusagen diskutiert entlang unterschiedlicher normativer Rahmungen. Bis wann, wo sind die roten Linien, bis wann kann man das machen oder kann man das nicht machen? Man kann sagen, dass Deutschland, die deutsche Regierung sich aktuell ganz schlecht anstellt, weil sie Geheimverhandlungen, die jetzt herausgekommen sind, mit den Taliban-Vertretern führen, um afghanische Kriminelle, wie es heißt, die also im Gefängnis sitzen, nach Afghanistan abschieben zu können. Daraufhin haben die Taliban jetzt gefordert, mehr diplomatisches Personal nach Deutschland schicken zu dürfen, um das abwickeln zu können. Und wenn man sich auf diese Weise erpressbar macht, ist das das Schlechteste, was man machen kann.
1: Sie haben vom Thema Abschiebung gesprochen. Und wenn in Deutschland von Afghanistan die Rede ist, das gilt aber auch oft für andere europäische Staaten, dann wird ja ein Land mit reichhaltiger Kultur einseitig verkürzt. Warum ist das so? Warum wird so einseitig über Afghanistan gesprochen, Ihrer Ansicht nach?
0: Ich glaube wirklich, dass die Geschichte des 20-jährigen Militäreinsatzes in Afghanistan eine große Rolle spielt. Also wenn wir schauen, was die Ziele der Intervention waren, aus meiner Sicht eine völkerrechtlich fragwürdige Intervention, aber wenn wir uns die seinerzeitigen Ziele anschauen, dann kann man sagen, haben wir gar nichts erreicht. Das, was erreicht worden ist in den 20 Jahren, ist Hoffnung zu geben, Bildung, Gesundheit aufzubauen. Das war vor allem die deutsche Rolle. Und das ist jetzt systematisch wieder abgebaut worden. Und ich glaube, dass diese Geschichte des Scheiterns einfach dazu führt, da nicht genau hinschauen zu wollen.
1: Von der Geschichte des Scheiterns zur Hoffnung. Zum Schluss gefragt, Herr Professor Bittlingmeier, wenn wir Afghanistan mal nicht nur als Krisengebiet betrachten, sondern als Gesellschaft mit Menschen eben voller Hoffnungen, was könnte sich dadurch an unserem Blick auf das Land und vor allem auch an unserem Handeln verändern?
0: Ich würde denken, es ist das, was Sie schon angesprochen haben, dass Afghanistan mehr ist als ein Land, in dem islamistische Extremisten herrschen, die Frauen unterdrücken. Also es ist deutlich vielfältiger. Es ist auch eine ganze Reihe von Aktivitäten in Afghanistan jetzt und hier im Gange, die dazu führen, dass beispielsweise nach wie vor Frauen Zugang zu Tertiärbildung kriegen und darüber weiterhin Hoffnung weitergetragen wird, wenn Sie so wollen.
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0: Die meisten von uns stöhnen ja gerade unter der Hitze. Und also mir macht es nicht so viel aus, aber trotzdem, es ist deutlich, dass das Klima sich ändert, dass es einen Klimawandel gibt. Und jetzt habe ich einen Beitrag von Radio Korax über eine Aktion, eine Initiative, 15 Minuten fürs Klima. Und die soll ab jetzt jede Woche einmal in Halle stattfinden.
1: Wer seid ihr denn? Also wer steckt hinter der Initiative 15 Minuten fürs Klima?
2: Fünf Leute. Fünf Leute, die schon lange in der Klimabewegung aktiv sind und die jetzt irgendwie mal wieder die Schnauze voll haben und keine Lust haben zu analysieren und den 97. Plan auszuarbeiten und die jetzt einfach anfangen. Mal wieder.
1: Das kann ich sehr gut nachvollziehen, dieses die Schnauze voll haben. Wie sieht denn eure kollektive Motivation hinter dem Vorhaben der Initiative aus?
3: Naja, wir waren schon in verschiedensten Klimagruppen, haben halt leider auch erlebt, dass die so irgendwie in sich zusammenbrechen und dann kommt nicht mehr so viel und wir haben aber schon vor längerer Zeit mal beschlossen, also wir fünf machen jetzt was zusammen und haben uns auch regelmäßig getroffen, aber so ganz klar waren wir uns immer nicht, was tun. Jetzt war aber so diese Geschichte, dass ja, ich meine, wir haben eine Wirtschaftsministerin, die so viele Entscheidungen trifft, die eigentlich jeden, der irgendwie sich Gedanken über die Zukunft macht, nur noch entsetzen können. Und dann haben wir nochmal überlegt, was können wir denn machen? Und das ist interessant, weil diese Initiative mit den 15 Minuten gibt es in mehreren Städten in Deutschland schon. Und ich habe da immer mal wieder einen Bericht drüber gelesen und habe auch die Fotos gesehen. Also zum Beispiel in Marburg, die waren jetzt das 100. Mal auf der Straße, immer am selben Tag, einmal in der Woche. Und dann habe ich der Gruppe vorgeschlagen, wir wären die Idee, wenn wir das auch mal machen. Und dann haben wir uns das überlegt und haben gedacht, okay, das jetzt durchzuhalten jede Woche ist gar nicht so einfach. Aber jetzt lass uns einfach mal anfangen. Und es ist schon spannend jetzt gerade mit dieser Irrsinnshitze, auch was da auf uns zukommt jetzt am Wochenende, haben wir das Glück gehabt. Bessere Zeit zum Anfang gab es nicht als jetzt.
1: Das ist richtig. Und wie genau soll diese Aktion, also eure Initiative heißt ja 15 Minuten fürs Klima, das gibt es in anderen Städten schon, aber wie genau soll dieses Stopp-Signal aussehen jetzt jede Woche?
2: Wir nutzen unser Demonstrationsrecht. Wir haben eine Demonstration angemeldet auf dem Fußgängerüberweg an der Leipziger Straße. So machen wir das. Und dort gehen wir 15 Minuten auf diesen Fußgängerüberweg und wir werden ein paar Plakate dabei haben, die deutlich machen, was wir wollen. Wir werden auf die Autofahrer zugehen und ihnen auch erklären, warum es gerade 15 Minuten mal weiter nicht weitergeht und mehr nicht. Aber da wir den Plan haben, das wirklich jede Woche zu machen, haben wir die Hoffnung, dass es vielleicht wächst. Ja, ich muss das einfach machen. Ne? Ich bin Lehrer und als Lehrer bin ich darauf verpflichtet, Demokratie zu unterrichten. Und auf die Straße gehen ist Demokratie. Und das muss ich zeigen. Und ich bin Naturwissenschaftler. Und ich komme mit dem naturalistischen Fehlschluss nicht klar. Dass, wenn ich weiß, das wird hier zu heiß, sodass wir hier nicht leben können, dass dann nichts passiert, das will meinem Naturwissenschaftlerhirn nicht in den Schädel. Und deswegen mache ich vielleicht auch Sachen, die irgendwie unvernünftig aussehen. Ne? Aber ich kann nicht anders.
1: Ja, das verstehe ich. Und es ist ja auch so, dass es ist nie was Neues, also dass die Klimaziele nicht eingehalten werden. Das ist absehbar, das ist überall zu verstehen. Die Wissenschaft ist sich quasi einig, es sind quasi keine Neuigkeiten, trotzdem kommen immer neue Artikel dazu raus. Und das Klimaabkommen von Paris ist jetzt schon mehr als 10 Jahre her. Und vor einem Monat kam jetzt auch die Einschätzung vom Expertenrat, die Bemühungen seien zu lasch. Was waren denn genau die Beschlüsse im Abkommen, die jetzt als verfehlt gelten? Vielleicht so eine kleine Einordnung dazu.
3: Sie meinen jetzt das neue Heizungsgesetz oder was?
1: Ja, alles, was quasi als verfehlt gilt vom Pariser Klimaabkommen. Also jetzt 10 Jahre, mehr als 10 Jahre danach.
2: Na, das lallige Ziel, was schon zu wenig war vom Pariser Abkommen, wo es Was dann in Deutschland daraus geworden ist, dass wir bis 45 klimaneutral sein wollen. Und alle möglichen Expertenräte sagen, mit den Gesetzen, mit den Rahmenbedingungen, die jetzt bestehen, schaffen wir das nicht. Und dann müsste man sagen, okay, wir halten dieses Gesetz nicht ein. Machen wir aber nicht. Es wird einfach nur so, ja, mal gucken. Und das passt nicht. Und ja, ich höre schon wieder die Kritiker, ja, ihr diskutiert mit der Regierung und die Regierung ist doof, man muss was anderes machen. Und bei mir ist es wirklich so, mir fällt momentan nichts anderes ein. Und alles ist besser als nichts zu machen und panisch gelähmt auf dem Sofa zu sitzen. Also ihr werdet von uns jetzt keinen Plan finden, wie es weitergeht. Wir fangen diesen Donnerstag an und wir machen den nächsten weiter und den übernächsten und gucken, was passiert.
1: Jo. Und es gibt ja im Kontext Klimaschutz noch ganz andere Aktionen, darunter auch radikalere, wie zum Beispiel des zivilen Ungehorsams, zum Beispiel von der jetzt neuen Generation. Und die gehen ja mit einer anderen, mit einer stärkeren Art von Dringlichkeit vielleicht vor. Und da wollte ich fragen, welchen Effekt erhoffen Sie sich denn mit der Initiative?
3: Also ehrlich gesagt, wir waren beide bei der letzten Generation aktiv. Also wir wissen, wie das mit dem zivilen Ungehorsam geht. Ja, ich denke, dass wir auch, wenn wir das einfach anmelden, genau denselben Effekt jetzt im Moment erzielen werden, auf die Dauer vielleicht nicht, aber jetzt erstmal, um das Thema wieder ins Gespräch zu bringen. Weil irgendwie ist es ja gar nicht mehr da. Also das ist auch das, was mich so schockt. Ich habe 3 Enkelkinder und wenn ich die angucke, dann denke ich, ich habe eine Verantwortung, was zu tun. Das kann einfach nicht sein, dass ich mir jetzt nicht irgendwas überlege, mit dem ich vielleicht irgendwie mal ein paar Leute, und wenn ich sie vor den Kopf stoße, weil wenn die 15 Minuten in der Hitze stehen müssen mit ihren Autos, dann werden die stocksauer werden. Also ich glaube, das ist einfach deutlich genug, um ein paar Leute wieder an dieses Thema zu erinnern. Und meine Hoffnung, ehrlich gesagt, ist, wenn wir das jetzt regelmäßig machen, wir haben ja jetzt einen Bürgermeister, der vor der Wahl relativ viele Klimasachen versprochen hat. Also er wollte sich um Entsiegeln kümmern, sollten Straßen gesperrt werden. Ich war 2-mal bei einer Vorstellungsrunde bei ihm und habe gedacht, du, super, der hat Ahnung vom Klima, der wird jetzt sofort was machen. Und jetzt denke ich, es scheint für ihn überhaupt kein Klima mehr zu sein. Und das macht mich wahnsinnig, weil in der Stadt gäbe es eine Menge Sachen zu tun. Ja, öffentliche Gebäude begrünen, endlich mal auf dem Marktplatz irgendwas machen, dass es da nicht so heiß wird. Wir haben Straßenbahnen und Bushaltestellen, da kannst du nicht stehen und auf die Straßenbahn warten. Das geht nicht. Ja? Da versuchen die Leute irgendwo ein Fitzelchen Schatten zu finden, was nicht da ist. Ja? Also diese Stadt ist so wenig hitzeresistent und wir werden das die nächsten Tage und diesen Sommer wahrscheinlich sehr, sehr massiv spüren. Und ja, also wir wollen jetzt einfach auch penetrant sein, das muss ich ganz klar sagen. Wenn das jede Woche ist, ist das auch penetrant. Und das ist die Hoffnung, dass dann irgendwann so genervt Leute so genervt sind, dass das vielleicht auch mal ein Druck auf die Stadt kommt oder so. Es ist einfach nur eine Hoffnung.
1: Und vor allem trifft es uns in der gemäßigten Zone ja ganz anders, also viel lascher als woanders, zum Beispiel im globalen Süden.
3: Das kommt noch dazu, ja.
1: Da also zeigen sich ja die Effekte viel drastischer. Ja.
3: Und das reicht schon für Frankreich oder so in Spanien, wenn man sieht, was da jetzt los ist. Da denke ich, ach, eigentlich haben wir noch Glück mit unseren 41 Grad, ne?
1: Ja, auch schon, aber eben noch viel drastischer dann im globalen Süden. Richtig. Sie haben jetzt vorhin die Aufmerksamkeit erwähnt, was so ein bisschen der Schlüssel zu sein scheint, aber Aufmerksamkeit heißt ja noch nicht manifest, politische Veränderungen. Deswegen, was ist denn eure Strategie dahinter? Also es über diese kurze Phase der Aufmerksamkeit und Präsenz, das darüber hinaus zu schaffen?
2: Naja, die Theorie vom zivilen Widerstand, manchmal haben Sachen geklappt. In Amerika wurden die Rassengesetze abgeschafft. Es gab in Afrika gab es ein Land, wo die Frauen sich weiße Kleider angezogen haben und irgendwie rund um die Regierung da rumgestanden haben und haben einen Friedensvertrag erzwungen. Wenn sich genug Leute trauen, wenn genug Leute mit dem Arsch hochkommen, dann kann sich was bewegen. Und wir sind in einer Situation, wo in allen möglichen Umfragen immer irgendwie 50% sagen, ja, ich bin für Klimaschutz. Und wenn von den 50% irgendwie die Hälfte aktiv wird, dann bewegt sich was. Und dafür brauchen wir alle möglichen Angebote. Da müssen wilde Aktivistis irgendwie mit Ende Gelände losziehen, ja, und die Braven, die nur am Donnerstag nach Feierabend eine Viertelstunde Zeit haben, die ziehen mit uns los. Das ist egal. Wir müssen an allen Fronten was machen.
1: Genau, also um mit quasi der ganzen Gesellschaft zu arbeiten und das ist nicht so ein nischiges Ding. Ja. Mhm. Und Generationengerechtigkeit ist ja auch immer noch so ein Stichwort. Mhm. Ich habe jetzt gehört, Enkel, also man muss ja immer an die junge Generation denken, die Konsequenzen dann tragen müssen. Und wie es im Fabian Grischkatz neuen Buch so schön heißt, ist keine Zukunft auch keine Lösung. Wie schafft man das jetzt, diesen Verdruss zu verlauten, möglichst viele Menschen dafür gewinnen, das so in die Mitte der Gesellschaft zu bringen, wo man quasi alle abholt, ohne quasi als Klimaterroristen, wie Sie erwähnt haben, quasi von Ende Gelände so abgetan zu werden? Also wie kommt das an?
3: Also ich habe gerade gemerkt, dass das Wort für mich nicht stimmt. Bei mir ist es Verzweiflung. Also es ist was ganz anderes als noch Ärger oder sowas. Ich bin wirklich an so einem Punkt, wo ich denke, was muten wir den Kindern zu? Also es geht gar nicht. Das ist so klar, dass wir denen ihre Zukunft total zerstören. Ja, das ist absolut klar. Und ich kann mir nicht vorstellen, dass das anderen Leuten nicht klar ist. Und alle haben sie Kinder. Also ich verstehe einfach nicht, dass nicht ein Aufschrei durch alle Eltern, Großeltern und so weiter geht, die sagen, nee, wir wollten noch immer ein besseres Leben für unsere Kinder und jetzt machen wir ihnen das kaputt, indem wir einer Regierung durchgehen lassen, ja, dass sie die Klimaziele einfach schrottet. Anders sehe ich das nicht, ja. Dass das alles sogar zurückgefahren werden soll. Also wir waren ja schon immer ein bisschen langsam, aber jetzt soll es auch noch zurückgefahren werden. Also ich habe schon irgendwie das Gefühl, wenn wir das irgendwie schaffen, dass das genug Leute aufregt und auch so zur Verzweiflung bringt wie mich, dass dann wirklich auch eine Bewegung entstehen kann. Und ich weiß, die Hoffnung gab es schon immer. Aber mein Gefühl ist, wenn wir aufgeben, ja, das ist also für mich keine Option.
1: Das ist ja auch irgendwie so ein gewisses Ohnmachtsgefühl, was sich so breit macht. So,
3: klar.
1: Die Bundesregierung beschließt Pläne, hält die nicht ein und wenn wir jetzt, also, ja genau, es macht sich so ein Ohnmachtsgefühl breit.
3: Also wenn wir das immer abnicken würden und das muss klar sein, dass wir das nicht abnicken, ja, sondern dass wir einfach sagen, nee, so kann es nicht weitergehen, wir müssen das anders machen.
1: Und jetzt so als Abschlussfrage, was gibt denn euch die Hoffnung, diese Initiative zu starten, weiterzumachen, irgendwie nicht daran zu verzweifeln, an diesem Ohnmachtsgefühl?
3: Hoffnung, ich weiß nicht. Ich habe das Gefühl, ich muss das machen. es ist irgendwie zwingend, das zu tun. Also Hoffnung ist jetzt nicht wirklich das Wort, mit dem ich mich... Ja, vielleicht hast du Hoffnung, ich weiß es nicht.
2: Doch, schon.
3: Ja, auch
2: doch
3: wunderbar. Schon.
2: Also es gibt so ein Büchlein, im Grunde gut, wo wirklich Sachen zusammengetragen werden, dass Menschen keine Arschlöcher sind, sondern im Grunde fast alle von uns solidarisch handeln, wenn es drauf ankommt. Und wir haben viel erreicht. Wir haben angefangen von der Sklavenhaltergesellschaft und sind jetzt keine Sklavenhaltergesellschaft. Wir haben demokratische Verhältnisse. Wir haben Rechte für sehr viele Menschen. Und das ist eine Entwicklung, die über lange Zeiträume durchaus erfolgreich war. Warum soll das nicht weitergehen?
4: We sent 3,000 of the police, but we only know about 6 of us right now. 7, 9.
0: Das war die Inforedaktion im Freien Radio für Stuttgart. Mein Name ist Janka Kluge. Ich bin verantwortlich für die Sendung. Macht's gut, tschüss und lasst euch nicht zu sehr von der Sonne dahinschmelzen.
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1: Ja, einen schönen guten Morgen, Herr Kleinert, hier Sohn von der Arbeitsgemeinschaft in Braunschweig. Ich bitte Sie einfach um Rückruf, Herr Armgard. Ich möchte bis heute Vormittag, bis 10 Uhr, 11 Uhr.

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